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1: Es ist 2 Uhr. Ich bin Florian Klaus. Die Bundesregierung beteiligt sich nicht an Spekulationen. Mehr wollte ein Sprecher noch nicht zu Medienberichten sagen, dass die Regierung Russland im Fall des versuchten Anschlags mit einer Sprengstoffdrohne am Flughafen Leipzig-Halle für verantwortlich hält. Dirk Zeitler berichtet.
2: Unter anderem die Bild berichtet, die Bundesregierung bereite ein umfangreiches Maßnahmenpaket gegen Moskau vor. Sie beruft sich auf mit dem Vorgang vertraute Personen. Die Bundesregierung werde bald die Urheberschaft des Angriffs abschließend feststellen, sagte Bundeskanzler Merz vor kurzem in einem TV-Interview. Die Urheber hybrider Angriffe würden dafür bezahlen.
1: Etwa jeder Fünfte will einer INSA-Umfrage zufolge Deutschland verlassen, falls die AfD im Bund in die Regierung kommt. Aktuell liegt die AfD in Umfragen zwar vorne, allerdings will keine andere Partei mit ihr koalieren. Knapp die Hälfte der Befragten hat außerdem angegeben, dass sie Schaden für Deutschland erwarten, falls die AfD an die Macht kommt. Etwas mehr als ein Drittel sah das nicht so, der Rest hat keine Angabe gemacht. Eine Woche vor der Landtagswahl in Sachsen-Anhalt hat sich der AfD-Nachwuchs der Generation Deutschland in Magdeburg getroffen. GD-Chef Hohm forderte dort unter anderem, dass Millionen nach Deutschland gekommene Menschen das Land wieder verlassen müssten. Stürmischen Beifall gab es außerdem für derbe Worte von AfD-Landeschef Reichert, der unter anderem wörtlich von Vater Staat als nach Dope stinkender fauler Assi gesprochen hat. In seiner ersten Rede als norwegischer König hat Håkon der VIII. Sich an seinen gestorbenen Vater Harald den V. erinnert. Er dankte ihm dafür, dass er so ein guter Papa für ihn und seine Schwester gewesen sei. Er sei auch ein warmherziger und humorvoller Großvater sowie liebevoller und fürsorglicher Ehemann gewesen. Er werde ihn vermissen, so der neue König. Für Dortmund ist der Auftakt der Bundesliga-Saison gut gelaufen. Mit 2:0 hat der BVB gegen Hamburg gewonnen. Elversberg konnte in seinem ersten Bundesligaspiel überhaupt auch einen Sieg feiern. 3:2 stand es am Ende gegen Leverkusen. Die anderen Ergebnisse? Leipzig-Gladbach 3:0, Köln-Hoffenheim 3:2, Union Berlin-Frankfurt 3:3 und Mainz-Paderborn 0:0. Und im Abendspiel der zweiten Liga hat Nürnberg-Bielefeld mit 4:1 geschlagen. Es ist jetzt 2:15. Die Wolken lockern von Westen her mit der Zeit auf, es bleibt dazu sehr windig. Die Tiefstwerte liegen bei 17 bis 11 Grad. Tagsüber wechseln sich Sonne und harmlose Wolken ab. Erst gegen Abend gibt es in Alpennähe einzelne Schauer. Die Temperaturen steigen auf 21 bis 27 Grad. Der A3 Linz Richtung Passau zwischen Neuhaus am Inn und Passau Süd staut es sich auf 3 Kilometern. Es dauert hier etwa 20 Minuten länger. Allen unterwegs eine gute Fahrt.
3: Durch die Nacht auf Ramazzuri und die Frau, die jetzt kommt, gehört auf jeden Fall zu den spannendsten Stimmen der aktuellen deutschen Pop- und Elektroszene. Sie kommt jetzt mit ihrer mitreißenden Single, also drehen Sie das Radio ruhig mal ein Stück lauter für einfach gute Musik. Hier ist Tiffany Harris mit ihrem Hit Vertigo. Ab

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1: Ich bin Florian Klaus. Die Bundesregierung beteiligt sich nicht an Spekulationen. Mehr wollte ein Sprecher noch nicht zu Medienberichten sagen, dass die Regierung Russland im Fall des versuchten Anschlags mit einer Sprengstoffdrohne am Flughafen Leipzig-Halle für verantwortlich hält. Dirk Zeitler berichtet.
2: Unter anderem die Bild berichtet, die Bundesregierung bereite ein umfangreiches Maßnahmenpaket gegen Moskau vor. Sie beruft sich auf mit dem Vorgang vertraute Personen. Die Bundesregierung werde bald die Urheberschaft des Angriffs abschließend feststellen, sagte Bundeskanzler Merz vor kurzem in einem TV-Interview. Die Urheber hybrider Angriffe würden dafür bezahlen.
1: Etwa jeder Fünfte will einer INSA-Umfrage zufolge Deutschland verlassen, falls die AfD im Bund in die Regierung kommt. Aktuell liegt die AfD in Umfragen zwar vorne, allerdings will keine andere Partei mit ihr koalieren. Knapp die Hälfte der Befragten hat außerdem angegeben, dass sie Schaden für Deutschland erwarten, falls die AfD an die Macht kommt. Etwas mehr als ein Drittel sah das nicht so, der Rest hat keine Angabe gemacht. Das waren die Nachrichten um halb.
3: Und jetzt noch Meldungen aus der Region. Ich bin Doris Fitztum. Ein 57-jähriger Mann hat am Freitagabend in Helmbrechts im Kreishof einen Großeinsatz der Rettungskräfte ausgelöst. Eine Frau verständigte die Polizei, weil der Mann ihr gegenüber Suizidgedanken geäußert habe und vermutlich auch eine Waffe besitze. Es rückten mehrere Streifen an und sperrten das Anwesen, in dem sich der 57-Jährige befand, weiträumig ab. Den Einsatzkräften gelang es, den Mann widerstandslos festzunehmen. Verletzt wurde niemand. In der Wohnung fanden die Beamten eine Schreckschusswaffe. Der 57-Jährige wurde in eine Klinik gebracht. Am Donnerstagnachmittag gegen 14 Uhr ist ein noch unbekannter Autofahrer mit seinem Wagen trotz geschlossener Halbschranke über den Bahnübergang Irrenlohe gefahren. Ein Regionalexpress aus Regensburg, besetzt mit rund 80 Passagieren, musste notbremsen. Verletzt wurde niemand. Die Bundespolizeiinspektion Waldmünchen ermittelt wegen Gefährdung des Bahnverkehrs und sucht Zeugen. Bei dem PKW soll es sich um einen silbernen VW Caddy gehandelt haben. Im Amberg-Sulzbacher Land startet wieder die Aktion Wandern unterm weiß-blauen Himmel. Vom 13. September bis zum 11. Oktober können Wanderfreunde die herbstliche Landschaft bei zahlreich geführten Touren entdecken. Auf dem Programm stehen unter anderem aussichtsreiche Höhen, Felsen, Höhlen und Quellen. Auch die Bergbau- und Industriegeschichte der Region sowie alte Handelswege und Mühlen werden bei einigen Wanderungen thematisiert. Angeboten werden sowohl kurze Spaziergänge als auch anspruchsvollere Tagestouren. Den Link mit allen Infos finden Sie auf ramazzuri.de.
1: Die Wolken lockern von Westen her mit der Zeit auf. Es bleibt dazu sehr windig. Die Tiefstwerte liegen bei 17 bis 11 Grad. Tagsüber wechseln sich Sonne und harmlose Wolken ab. Erst gegen Abend gibt es in Alpennähe einzelne Schauer. Die Temperaturen steigen auf 21 bis 27 Grad.
4: Durch die Nacht auf Ramazzuri und jetzt kommt ein Song, bei dem ich persönlich immer so richtig gute Laune bekomme und bei dem auch einfach ein Ohrwurm garantiert ist. Einfach gute Musik, hier ist Teddy Swims mit Mr. Know-It-All.

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1: Es ist 3 Uhr. Ich bin Florian Klaus. Am Donnerstag hat Kanzler Merz angekündigt, dass die Bundesregierung bald abschließend feststellen will, wer für den versuchten Anschlag mit einer Sprengstoffdrohne am Flughafen Leipzig-Halle verantwortlich war. Wie jetzt mehrere Medien berichten, geht die Regierung davon aus, dass Russland dahinter steckt. Sie berufen sich dabei auf Insider. Bestätigen wollte ein Regierungssprecher das aber noch nicht. Ist die geplante Attestpflicht ab dem ersten Krankheitstag sinnvoll? Das hat Bundesarbeitsministerin Baas in einem Interview in Frage gestellt und damit Kritik aus der Union auf sich gezogen. Der CDU-Sozialpolitiker Biadasz hat darauf verwiesen, dass die Koalition dazu schon eine Vereinbarung getroffen habe. Das gelte auch etwa beim Gesamtpaket zur Rente. Wir müssen für diese Demokratie kämpfen. Das hat Altkanzlerin Merkel eine Woche vor der Landtagswahl in Sachsen-Anhalt gesagt. Sie hat dafür bei einer Veranstaltung in Berlin zu Einsatz und Mut aufgerufen. Merkel betonte, dass die meisten Menschen nicht die AfD wählen. Es stimme, dass die AfD sehr stark in den neuen Bundesländern sei, sie sei aber auch in den alten Bundesländern stärker geworden. In München ist an die Opfer der rechtsextremen Terrorgruppe NSU erinnert worden. 25 Jahre ist der Mord am Gemüsehändler Habil Kilic in der Stadt her. Insgesamt hatte der NSU 10 Menschen getötet, daneben verübten die Mitglieder Sprengstoffanschläge und Raubüberfälle. Borussia Dortmund hat sich am ersten Spieltag der neuen Bundesliga-Saison 3 Punkte gesichert. Mit 2:0 hat der BVB am Abend gegen Hamburg gewonnen. HSV-Kapitän Nikolai Remberg danach bei Sky.
2: Ja, ich fand, dass wir uns gerade in der ersten Halbzeit ein bisschen zu tief hinten reindrücken lassen haben. Und wenn Dortmund dann von rechts nach links spielt, in die Zwischenräume spielt, dann läufst du erstmal viel hinterher und dann schaffst du es nicht so richtig ins Pressing zu kommen.
1: Außerdem konnte Elversberg beim Bundesliga-Debüt einen Sieg feiern. 3:2 stand es am Ende gegen Leverkusen. Die anderen Ergebnisse? Leipzig-Gladbach 3:0, Köln-Hoffenheim 3:2, Union Berlin-Frankfurt 3:3 und Mainz-Paderborn 0:0. Es ist jetzt 3:15. Wolken lockern von Westen her mit der Zeit auf. Es bleibt dazu sehr windig. Die Tiefstwerte liegen bei 17 bis 11 Grad. Tagsüber wechseln sich Sonne und harmlose Wolken ab. Erst gegen Abend gibt es in Alpennähe einzelne Schauer. Die Temperaturen steigen auf 21 bis 27 Grad. Der A3 Linz Richtung Passau zwischen Neuhaus am Inn und Passau Süd staut es sich auf 2 Kilometern. Es dauert hier etwa 20 Minuten länger. Allen unterwegs eine gute Fahrt.
3: Das ist die Nacht auf Ramazzuri und jetzt habe ich hier einen richtigen Klassiker für Sie mit im Gepäck. Den kennen Sie auf jeden Fall ganz bestimmt und der macht richtig gute Laune in der Nacht. Einfach gute Musik, hier ist Bon Jovi mit You Give Love a Bad Name.

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1: Ich bin Florian Klaus. Am Donnerstag hat Kanzler Merz angekündigt, dass die Bundesregierung bald abschließend feststellen will, wer für den versuchten Anschlag mit einer Sprengstoffdrohne am Flughafen Leipzig-Halle verantwortlich war. Wie jetzt mehrere Medien berichten, geht die Regierung davon aus, dass Russland dahinter steckt. Sie berufen sich dabei auf Insider. Bestätigen wollte ein Regierungssprecher das aber noch nicht. Ist die geplante Attestpflicht ab dem ersten Krankheitstag sinnvoll? Das hat Bundesarbeitsministerin Baas in einem Interview in Frage gestellt und damit Kritik aus der Union auf sich gezogen. Der CDU-Sozialpolitiker Biadasz hat darauf verwiesen, dass die Koalition dazu schon eine Vereinbarung getroffen habe. Das gelte auch etwa beim Gesamtpaket zur Rente. Das waren die Nachrichten um 5:30.
2: Und jetzt noch Meldungen aus der Region. Ich bin Doris Fitztum. In Neustadt an der Waldnaab hat ein Lkw-Fahrer am Donnerstag erneut die Höhenbegrenzung einer Eisenbahnbrücke in der Theisaler Straße übersehen. Beim Durchfahren riss die Plane seines Sattelaufliegers auf. Anschließend wendete der Fahrer und fuhr in Richtung Theisal davon. Eine Fahndung blieb erfolglos. An der Brücke entstand ein Schaden von rund 10.000 Euro. Der Bahnverkehr wurde nicht beeinträchtigt. Die Polizei Neustadt bittet Zeugen, die einen türkischen Lkw beobachtet haben, sich zu melden. In Hof ist eine 70-jährige Autofahrerin am Dienstagmittag von einem Motorrollerfahrer angegriffen worden. Die Frau hatte den Unbekannten zuvor mit ihrem Fahrzeug in der Enoch-Wiedmann-Straße überholt. An einer Kreuzung fuhr er neben ihr geöffnetes Fenster, brüllte sie an und beleidigte sie. Als sich die Seniorin zu ihm drehte, schlug er ihr mit dem Handrücken ins Gesicht. Anschließend flüchtete der Mann mit seinem Roller. Die 70-Jährige wurde leicht verletzt. Die Polizei Hof sucht nun Zeugen. Auf dem Gelände des Walhalla Kalkwerks in Regensburg ist am späten Donnerstagabend ein Traktor in Brand geraten. Der Schaden rund 450.000 Euro. Das Fahrzeug hatte ein Förderband angehängt, als es aus bislang unbekannter Ursache Feuer fing. Die Einsatzkräfte konnten den Brand löschen und ein Übergreifen der Flammen verhindern. Verletzt wurde niemand. Die Brandursache ist noch unklar. Hinweise auf Brandstiftung gibt es bislang nicht.
1: Die Wolken lockern von Westen her mit der Zeit auf. Es bleibt dazu sehr windig. Die Tiefstwerte liegen bei 17 bis 11 Grad. Tagsüber wechseln sich Sonne und harmlose Wolken ab. Erst gegen Abend gibt es in Alpennähe einzelne Schauer. Die Temperaturen steigen auf 21 bis 27 Grad.
3: Durch die Nacht auf Ramazzuri und als nächstes habe ich hier ein Duett für Sie, das einfach richtig unter die Haut geht. Ein Duo, das einfach begeistert, einfach gute Musik. Hier sind Revolverheld und Marta Jendova mit Halt dich an mir fest.

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1: Es ist 4 Uhr. Ich bin Florian Klaus. Soll Island wieder mit der EU über einen Beitritt verhandeln? Darüber haben die Menschen dort abgestimmt. Und es ist ein knappes Rennen. Nach Angaben des isländischen öffentlich-rechtlichen Rundfunks gibt es nach einem Teil der Auszählung bisher 51% Ja-Stimmen. Sollte der Vorsprung halten, könnten die 2013 pausierten Beitrittsgespräche weitergehen. Die islamistischen Taliban haben vorübergehend weiteres Personal nach Deutschland geschickt. Dafür haben sie die Erlaubnis der Bundesregierung. Warum, erklärt Dirk Zeitler.
2: Die Bundesregierung will mehr Menschen nach Afghanistan abschieben. Dafür müssen Dokumente ausgestellt werden, die die de facto Regierung anerkennt, heißt es dazu aus dem Auswärtigen Amt. Dafür müssen neben ausreichend Personal auch die technischen Voraussetzungen bestehen. Um diese zügig zu schaffen, ist jetzt kurzzeitig ein technisches Unterstützerteam eingereist.
1: Schon ab dem ersten Krankheitstag soll in Zukunft grundsätzlich ein Attest nötig sein. Darauf hat sich die Bundesregierung geeinigt. Ob das sinnvoll ist, hat Arbeitsministerin Baas aber hinterfragt. Darüber gibt es bei der Union wenig Begeisterung. Der Chef des CDU-Arbeitnehmerflügels Radke sagte etwa dem Kölner Stadtanzeiger, er sei auch nicht restlos von allem begeistert. Was man gemeinsam entscheide, solle man aber auch vertreten. In Magdeburg hat sich die AfD-Nachwuchsorganisation Generation Deutschland getroffen. Der Chef der Organisation Hohm forderte dort, dass Millionen zugewanderte Menschen das Land verlassen sollen. Er hat das damit begründet, dass Deutschland ein Land der Deutschen bleiben solle. Uneinigkeit gab es bei der Frage, ob Deutschland den Euro aufgeben soll. Für Dortmund ist der Auftakt der Bundesliga-Saison gut gelaufen. Mit 2:0 hat der BVB gegen Hamburg gewonnen. Elversberg konnte in seinem ersten Bundesligaspiel überhaupt auch einen Sieg feiern. 3:2 stand es am Ende gegen Leverkusen. Die anderen Ergebnisse: Leipzig-Gladbach 3:0, Köln-Hoffenheim 3:2, Union Berlin-Frankfurt 3:3 und Mainz-Paderborn 0:0. Und im Abendspiel der zweiten Liga hat Nürnberg-Bielefeld mit 4:1 geschlagen. Es ist jetzt 4:15. Letzte Schauerreste aus der Nacht lösen sich schnell auf. Sonst bekommen wir viel Sonnenschein und meist harmlose Wolken. Die Temperaturen steigen auf 21 bis 27 Grad. Am Abend gibt's vor allem im Süden örtlich Schauer und Gewitter. Im Laufe der Nacht überquert uns dann von Westen her eine Regenfront mit Gewittern. Von morgen bis Mittwoch bleibt es wechselhaft, besonders morgen entstehen teils wieder Schauer und Gewitter. Der A3 Linz Richtung Passau zwischen Pocking und Passau Süd staut es sich auf 2 Kilometern. Es dauert etwa 10 Minuten länger. Allen unterwegs eine gute Fahrt.
3: Durch die Nacht auf Ramazzuri und sie gehört aktuell auf jeden Fall zu einer der spannendsten Stimmen aus Großbritannien. Sie begeistert mit ihrer Musik einfach die Massen und kommt mit zeitloser Eleganz. Einfach gute Musik, hier ist Olivia Dean mit So Easy.

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1: Ich bin Florian Klaus. Soll Island wieder mit der EU über einen Beitritt verhandeln? Darüber haben die Menschen dort abgestimmt. Und es ist ein knappes Rennen. Nach Angaben des isländischen öffentlich-rechtlichen Rundfunks gibt es nach einem Teil der Auszählung bisher 51% Ja-Stimmen. Sollte der Vorsprung halten, könnten die 2013 pausierten Beitrittsgespräche weitergehen. Die islamistischen Taliban haben vorübergehend weiteres Personal nach Deutschland geschickt. Dafür haben sie die Erlaubnis der Bundesregierung. Warum, erklärt Dirk Zeitler.
2: Die Bundesregierung will mehr Menschen nach Afghanistan abschieben. Dafür müssen Dokumente ausgestellt werden, die die de facto Regierung anerkennt, heißt es dazu aus dem Auswärtigen Amt. Dafür müssen neben ausreichend Personal auch die technischen Voraussetzungen bestehen. Um diese zügig zu schaffen, ist jetzt kurzzeitig ein technisches Unterstützerteam eingereist.
1: Das waren die Nachrichten um 5:30.
3: Und jetzt noch Meldungen aus der Region. Ich bin Doris Fitztum. Ein 57-jähriger Mann hat am Freitagabend in Helmbrechts im Kreishof einen Großeinsatz der Rettungskräfte ausgelöst. Eine Frau verständigte die Polizei, weil der Mann ihr gegenüber Suizidgedanken geäußert habe und vermutlich auch eine Waffe besitze. Es rückten mehrere Streifen an und sperrten das Anwesen, in dem sich der 57-Jährige befand, weiträumig ab. Den Einsatzkräften gelang es, den Mann widerstandslos festzunehmen. Verletzt wurde niemand. In der Wohnung fanden die Beamten eine Schreckschusswaffe. Der 57-Jährige wurde in eine Klinik gebracht. Am Donnerstagnachmittag gegen 14 Uhr ist ein noch unbekannter Autofahrer mit seinem Wagen trotz geschlossener Halbschranke über den Bahnübergang Irrenlohe gefahren. Ein Regionalexpress aus Regensburg, besetzt mit rund 80 Passagieren, musste notbremsen. Verletzt wurde niemand. Die Bundespolizeiinspektion Waldmünchen ermittelt wegen Gefährdung des Bahnverkehrs und sucht Zeugen. Bei dem PKW soll es sich um einen silbernen VW Caddy gehandelt haben. Im Amberg-Sulzbacher Land startet wieder die Aktion Wandern unterm weiß-blauen Himmel. Vom 13. September bis zum 11. Oktober können Wanderfreunde die herbstliche Landschaft bei zahlreich geführten Touren entdecken. Auf dem Programm stehen unter anderem aussichtsreiche Höhen, Felsen, Höhlen und Quellen. Auch die Bergbau- und Industriegeschichte der Region sowie alte Handelswege und Mühlen werden bei einigen Wanderungen thematisiert. Angeboten werden sowohl kurze Spaziergänge als auch anspruchsvollere Tagestouren. Den Link mit allen Infos finden Sie auf ramazzuri.de.
1: Letzte Schauerreste aus der Nacht lösen sich schnell auf. Sonst bekommen wir viel Sonnenschein und meist harmlose Wolken. Die Temperaturen steigen auf 21 bis 27 Grad. Am Abend gibt's vor allem im Süden örtlich Schauer und Gewitter. Im Laufe der Nacht überquert uns dann von Westen her eine Regenfront mit Gewittern. Von morgen bis Mittwoch bleibt es wechselhaft. Besonders morgen entstehen teils wieder Schauer und Gewitter.
4: Das ist die Nacht auf Ramazzuri und wie immer gehen wir durch die Nacht mit den besten Hits für die Oberpfalz. In der nächsten halben Stunde habe ich unter anderem für Sie mit dabei Jason Derulo, Madonna, Genesis und den Anfang macht jetzt erstmal Bruno Mars.

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1: Es ist 5 Uhr. Ich bin Florian Klaus. Seit 2013 pausieren die Beitrittsgespräche Islands mit der Europäischen Union. Das könnte sich bald ändern. Bei einem Referendum liegen nach der Auszählung eines Teils der Stimmen gerade diejenigen vorn, die für eine Fortsetzung der Gespräche sind. Allerdings ist es mit 51% Ja-Stimmen sehr knapp. Ein endgültiges Ergebnis kommt erst noch. Mehr als 36 Jahre nach dem Mauerfall sehen viele Menschen noch einige Distanz zwischen Ost- und Westdeutschland. Dennoch stellen wenige die Wiedervereinigung in Frage. Das geht aus einer Umfrage hervor. Dirk Zeitler berichtet.
2: Ungefähr 2/3 betrachten Mauerfall und Wiedervereinigung als Glücksfall für Deutschland, doch Unterschiede zwischen Ost und West bleiben spürbar. Die Aussage, seit der Wiedervereinigung sind die Deutschen zu einer Nation zusammengewachsen, lehnten 57% der Ost- und 45% der Westdeutschen ab.
1: Wir müssen für diese Demokratie kämpfen. Das hat Altkanzlerin Merkel eine Woche vor der Landtagswahl in Sachsen-Anhalt gesagt. Sie hat dafür bei einer Veranstaltung in Berlin zu Einsatz und Mut aufgerufen. Merkel betonte, dass die meisten Menschen nicht die AfD wählen. Es stimme, dass die AfD sehr stark in den neuen Bundesländern sei, sie sei aber auch in den alten Bundesländern stärker geworden. Ist die geplante Attestpflicht ab dem ersten Krankheitstag sinnvoll? Das hat Bundesarbeitsministerin Baas in einem Interview in Frage gestellt und damit Kritik aus der Union auf sich gezogen. Der CDU-Sozialpolitiker Biadasz hat darauf verwiesen, dass die Koalition dazu schon eine Vereinbarung getroffen habe. Das gelte auch etwa beim Gesamtpaket zur Rente. Die Bundesliga-Premiere für Elversberg hätte kaum besser laufen können. Die Fußballer aus dem Saarland konnten einen 3:2-Sieg gegen Leverkusen feiern. Die weiteren Ergebnisse: Leipzig-Gladbach 3:0, Köln-Hoffenheim 3:2, Union Berlin-Frankfurt 3:3 und Mainz-Paderborn 0:0. Am Abend hat dann noch Dortmund mit 2:0 Hamburg besiegt. Im Abendspiel der zweiten Liga hat außerdem Nürnberg Bielefeld mit 4:1 geschlagen. Es ist jetzt 5:15. Letzte Schauerreste aus der Nacht lösen sich schnell auf. Sonst bekommen wir viel Sonnenschein und meist harmlose Wolken. Die Temperaturen steigen auf 21 bis 27 Grad. Am Abend gibt's vor allem im Süden örtlich Schauer und Gewitter. Im Laufe der Nacht überquert uns dann von Westen her eine Regenfront mit Gewittern. Von morgen bis Mittwoch bleibt es wechselhaft, besonders morgen entstehen teils wieder Schauer und Gewitter. Der A3 Würzburg Richtung Nürnberg. Zwischen Kitzingen-Schwarzach und Wiesentheid ist die Richtungsfahrbahn gesperrt. Es hat hier einen Unfall gegeben. Außerdem bitte aufpassen zwischen Pommersfelden und Höchstadt-Ost. Da laufen Reinigungsarbeiten. Und auf der A3 Linz Richtung Passau. Zwischen Pocking und Passau-Süd staut es sich auf 2 Kilometern. Es dauert hier etwa 10 Minuten länger. Allen unterwegs eine gute Fahrt.
3: Durch die Nacht auf Ramazzuri und jetzt kommt erstmal ein Song, der macht einfach gute Laune und da kann man auch gar nicht anders als mit dem Kopf mitzunicken. Einfach gute Musik, hier ist Elton John mit I'm Still Standing.

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1: Ich bin Florian Klaus. Guten Morgen. Seit 2013 pausieren die Beitrittsgespräche Islands mit der Europäischen Union. Das könnte sich bald ändern. Bei einem Referendum liegen nach der Auszählung eines Teils der Stimmen gerade diejenigen vorn, die für eine Fortsetzung der Gespräche sind. Allerdings ist es mit 51% Ja-Stimmen sehr knapp. Ein endgültiges Ergebnis kommt erst noch. Mehr als 36 Jahre nach dem Mauerfall sehen viele Menschen noch einige Distanz zwischen Ost- und Westdeutschland. Dennoch stellen wenige die Wiedervereinigung in Frage. Das geht aus einer Umfrage hervor. Dirk Zeigler berichtet.
2: Ungefähr 2/3 betrachten Mauerfall und Wiedervereinigung als Glücksfall für Deutschland, doch Unterschiede zwischen Ost und West bleiben spürbar. Die Aussage, seit der Wiedervereinigung sind die Deutschen zu einer Nation zusammengewachsen, lehnten 57% der Ost- und 45% der Westdeutschen ab.
1: Das waren die Nachrichten um 5:30. Letzte Schauerreste aus der Nacht lösen sich schnell auf. Sonst bekommen wir viel Sonnenschein und meist harmlose Wolken. Die Temperaturen steigen auf 21 bis 27 Grad. Am Abend gibt's vor allem im Süden örtlich Schauer und Gewitter. Im Laufe der Nacht überquert uns dann von Westen her eine Regenfront mit Gewittern. Von morgen bis Mittwoch bleibt es wechselhaft, besonders morgen entstehen teils wieder Schauer und Gewitter.
3: Das ist die Nacht auf Ramazzuri und wir holen uns jetzt erstmal einen zeitlosen Wohlfühlsong hier zu uns ins Radio. Die California von Train mit ihrem weltweiten Riesenhit. Einfach gute Musik. Hier ist Hey So.

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1: Ich bin Julia Wasilkow. Guten Morgen. In keinem anderen G20-Land ist Strom so teuer wie bei uns in Deutschland. Das hat das Vergleichsportal Verivox analysiert. Mit 35,6 Cent pro Kilowattstunde liegt Deutschland auf Platz 1 vor Italien und Großbritannien. Ein wesentlicher Grund für die hohen Stromkosten: Steuern und Abgaben. Soll Island wieder mit der EU über einen Beitritt verhandeln? Darüber haben die Menschen dort abgestimmt. Und es ist ein knappes Rennen. Nach Angaben des isländischen öffentlich-rechtlichen Rundfunks gibt es nach einem Teil der Auszählung bisher 51

0: 70% Ja-Stimmen. Im Katastrophengebiet im Himalaya erschwert schlechtes Wetter die Suche nach Überlebenden. Die Rettungsteams mussten gestern zwischendurch ihren Einsatz unterbrechen, wegen starker Regenfälle und Nebel. Durch die Sturzflut am Mittwoch sind nach aktuellen Angaben rund 700 Menschen ums Leben gekommen. Etwa 3000 werden noch vermisst. Eine Woche vor der Landtagswahl in Sachsen-Anhalt hat Altkanzlerin Merkel dazu aufgerufen, sich für die Demokratie einzusetzen. Dabei betonte sie, dass die Mehrheit der Menschen nicht die AfD wähle. Es stimme, dass die AfD in den neuen Bundesländern sehr stark sei. Merkel hat aber auch darauf hingewiesen, dass sie auch in den alten Bundesländern stärker geworden sei. Sie sei ein gesamtdeutsches Phänomen geworden. Am ersten Spieltag der neuen Fußball-Bundesliga-Saison hat sich Dortmund 3 Punkte gesichert. Mit 2:0 hat der BVB gegen Hamburg gewonnen. HSV-Kapitän Nicolai Remberg danach bei Sky.
1: Ja, ich fand, dass wir uns gerade in der ersten Halbzeit ein bisschen zu tief hinten reindrücken lassen haben. Und wenn Dortmund dann von rechts nach links spielt, in die Zwischenräume spielt, dann läufst du erstmal viel hinterher und dann schaffst du es nicht so richtig ins Pressing zu kommen.
0: Außerdem konnte Elversberg beim Bundesliga-Debüt einen Sieg einfahren. 3:2 stand es am Ende gegen Leverkusen. Die anderen Ergebnisse: Leipzig-Gladbach 3:0, Köln-Hoffenheim 3:2, Union Berlin-Frankfurt 3:3 und Mainz-Paderborn 0:0. Heute bekommen wir viel Sonnenschein und meist nur harmlose Wolken. Die Temperaturen steigen auf 21 bis 27 Grad. Am Abend kann es vor allem im Süden regnen oder gewittern. In der kommenden Nacht überquert uns dann eine Regenfront mit Gewittern. Von morgen bis Mittwoch bleibt es wechselhaft. Auf die Straßen gerade ganz normaler Verkehr. Gute Fahrt.
2: Kurz nach 6 Uhr morgens, das heißt, es war es jetzt wieder mit der Nacht auf Ramazzuri. Ich hoffe auf jeden Fall, Sie machen sich heute einen ganz entspannten Sonntag und passend dazu gibt's jetzt erstmal einfach gute Musik. Hier ist Harry Styles mit American Girls. Ich bin Alexander Schnöß. Servus.

Heute bekommen wir viel Sonnenschein und meist nur harmlose Wolken. Die Temperaturen steigen auf 21 bis 27 Grad. Am Abend kann es vor allem im Süden regnen oder gewittern. In der kommenden Nacht überquert uns dann eine Regenfront mit Gewittern. Von morgen bis Mittwoch bleibt es wechselhaft. Auf die Straßen gerade ganz normaler Verkehr. Gute

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10: Ich bin Julia Wasilkow. Guten Morgen. Die Deutsche Bahn will Zugfahren wieder angenehmer machen. Bis 2030 sollen rund 210 Millionen Euro in saubere Züge, Bahnhöfe und mehr Sicherheit fließen. Das berichtet die Bild am Sonntag. Bahnchefin Palla sagt, Sauberkeit, Sicherheit und Komfort sollten zum neuen Standard werden. Zum Beispiel sollen doppelt so viele Reinigungskräfte für Bordtoiletten in Fernzügen eingesetzt werden. Bei einem Techno-Festival in der Schweiz sind Schüsse gefallen. Die Polizei spricht von mehreren Opfern. Ob es Tote gibt, ist noch unklar. Der Vorfall hat sich gegen 14:30 auf der Pferderennbahn in Aarau ereignet, wo zahlreiche Besucherinnen und Besucher bei einem Rave waren. Die Polizei hat die Gegend abgesperrt und

0: rät, ihr fernzubleiben. Möglicherweise ist der Täter noch auf der Flucht. Letzter Tag der Gamescom in Köln. Hunderttausende haben auf der größten Videospielmesse der Welt in den vergangenen Tagen Spiele getestet. Thomas Bremser.
1: Ob Strategiespiele, Wettrennen oder Ego-Shooter, die Deutschen zocken gerne, vor allem am Smartphone. Und das betrifft jedes Geschlecht und jedes Alter. Der durchschnittliche Gamer ist 38 Jahre alt. Das hat auch wieder mal die Gamescom gezeigt. Publikumsrenner dort, der letzte Final Fantasy-Teil, das zweite Alien-Spiel oder ein neues Star Wars-Abenteuer.
0: Wir müssen für diese Demokratie kämpfen. Das hat Altkanzlerin Merkel eine Woche vor der Landtagswahl in Sachsen-Anhalt gesagt. Sie hat dafür bei einer Veranstaltung in Berlin zu Einsatz und Mut aufgerufen. Merkel betonte, dass die meisten Menschen nicht die AfD wählen. Für Dortmund ist der Bundesliga-Auftakt gut gelaufen. Mit 2:0 hat der BVB gegen Hamburg gewonnen. Elversberg konnte in seinem ersten Bundesligaspiel überhaupt auch einen Sieg einfahren. 3:2 stand's am Ende gegen Leverkusen. Die anderen Ergebnisse: Leipzig-Gladbach 3:0, Köln-Hoffenheim 3:2, Union Berlin-Frankfurt 3:3 und Mainz-Paderborn 0:0. Und im Abendspiel der zweiten Liga hat Nürnberg Bielefeld mit 4:1 geschlagen.
2: Dankeschön für den Nachrichtenüberblick und damit kommen wir zum Wetter für die Oberpfalz. Da ist es heute zunächst überwiegend bewölkt, später lockert es dann immer mehr auf und die Sonne kommt auch öfter mal raus. Es bleibt meistens trocken, die Höchstwerte liegen dann zwischen 24 Grad im Landkreis Tirschenreuth und 29 Grad rund um Regensburg. Der Ramazuri-Wetterausblick: Morgen am Montag, da vormittags, ziehen dann die letzten Schauer langsam ab und danach gibt es einige sonnige Abschnitte. Nachmittags und abends bilden sich nochmal örtlich Schauer oder Gewitter. Dazu ist es windig bei maximal 21 bis 26 Grad.
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2: 7:03, der Ramazuri Verkehrsservice für alle Straßen, auf denen Sie gerade unterwegs sind. Schönen guten Morgen miteinander. Ja, die A93 Weiden Richtung Regensburg, da schauen wir gerade hin. Zwischen Nappburg und Schwarzenfeld, Achtung, da liegt ein totes Tier auf der Fahrbahn. Ansonsten heißt es aber Freifahrt auf den Oberpfälzer Straßen. Auch bei den Blitzern ist absolut nichts los um diese Uhrzeit. Wenn Sie aber noch was haben, dann gerne her damit. 0961 482 482, das ist der Draht ins Ramazuri Sonntagsstudio. Kurz nach 7 Uhr am Sonntagmorgen, das ist die Haferlzeit hier auf Ramazuri. Ich bin Maximilian Janker. Schönen guten Morgen, liebe Oberpfalz. Und wir starten rein in die Stunde mit jeder Menge einfach guter Musik. Das sind die Stranglers mit Always the Sun.

0: Einfach gute Musik für den Sonntagmorgen von Alessia Cara, Scars to Your Beautiful. Das ist das Sonntagshaferl hier auf Ramazzuri. Schönen guten Morgen und neben guter Musik starten wir natürlich auch mit guten Gedanken in den Tag.
1: Guten Morgen. Von Kindern kann man lernen. Und eine Sache, die mir immer wieder auffällt, ist, dass sie sich versenken können in Dinge. Kleinkinder spielen ganz für sich und vergessen dabei alles um sich herum. Sie haben alle Zeit der Welt, um sich dem Spiel ausführlich zu widmen. Gerne sitze ich da und beobachte die Kinder bei ihrem Tun. Dieses Verweilen im Augenblick ist für mich eine kostbare Sache. Hier kann meine Seele aufatmen. Ich komme zur Ruhe. Verweilorte sind für mich auch Kirchen, Berge, Flüsse oder das Meer. Viele Menschen gönnen sich jetzt im Urlaub wieder etwas mehr Zeit. Denn es gibt Wichtigeres im Leben, als beständig dessen Geschwindigkeit zu erhöhen. So schreibt Mahatma Gandhi. Ich wünsche Ihnen einen erholsamen und gesegneten Sonntag. Ihre Christine Mark, Gemeindereferentin in St. Josef, Marktredwitz.

0: Das sind die 80er am Sonntagmorgen. Buckley James Harvest, Life is for Living. Und Arbeit schafft Teilhabe und Gemeinschaft. Wie Inklusion im Berufsleben gelingen kann, das zeigt die Zusammenarbeit der Lindner Group in Arnsdorf mit dem KJF-Werkstätten St. Rupert in Eggenfelden. Ein Reporterteam von Radio Sagwas, dem inklusiven Radioprojekt der katholischen Jugendfürsorge, war vor Ort und Karl Premassing, der weiß mehr für uns.
1: Die Lindner Group ist führend in den Bereichen Innenausbau und Isoliertechnik und ist auf der ganzen Welt tätig. Thomas Meyer von der Lindner Group ist zuständig für die Außengruppe der Eckenfeldener Werkstätten St. Rupert der katholischen Jugendfürsorge.
2: Die Kooperation, die begann Anfang 2025 und zwar bei uns in der Firma Lindner. Da war das schon immer ein Thema, dass man halt einfach diese Inklusion vorantreiben wollte und man hat immer schon eine Partnerschaft geführt mit KJF und einfach durch logistische Vorteile kam dann letztes Jahr der Gedanke, ob das nicht eine gute Idee wäre, das bei Lindner zu machen.
1: Aktuell arbeiten 7 Menschen mit Beeinträchtigung in der Außengruppe in Arnsdorf. Und sie leisten großartige Arbeit, bestätigt Thomas Meyer.
2: Ja, das Besondere an der Arbeit ist, dass die ganze Arbeit, die die Mitarbeiter bei uns machen, letztendlich jemand anders vorher gemacht hat, nicht aus einer behinderten Werkstätte. Und die ganze Arbeit, die die Mitarbeiter bei uns in der Fertigung verrichten, ist auch das, was direkt auf die Baustellen geht, zu uns weltweit. Das hätte ich jetzt gesagt, das ist das Besondere an der Arbeit, dass das wirklich auf unsere Baustellen geht und dann gleich verbaut wird.
1: Seit Oktober 2025 ist die inklusive Arbeitsgruppe fest im Werk der Lindner Group integriert. Es ist für beide Seiten eine absolute Bereicherung, verrät Stefan Stapfer, Inklusionsbegleiter der KJF. Das Besondere ist
3: die Vielfalt, die wir da vor Ort haben, dass wir einen eigenen Bereich haben, dass ganz verschiedene Arbeiten oder ganz verschiedene Schwierigkeitsgrade der Arbeiten vorhanden sind, also von ganz einfachen Tätigkeiten bis auch sehr komplexe, schwierige Tätigkeiten.
1: Uli und ihre Kollegin Katrin macht die Arbeit in der Außengruppe der Firma Lindner besonders großen Spaß. Ihr Engagement zeigt, dass auch Menschen mit Beeinträchtigung selbstverständlich im Arbeitsalltag integriert sein können.
4: Wir tun Schrauben, Abhänge, Seile machen, also verschiedenste Sachen, Schrauben montieren, so Nieten und so Dämmplatten kleben, die verschiedensten Sachen, sehr abwechslungsreich.
5: Ja, das aufpicken, wie das machen, für Fenster und Schrauben und Schablichen aufpicken.
1: Michael freut sich jeden Tag, wenn er zur Arbeit kommt. Er arbeitet in der Montage- und Fertigungsabteilung der inklusiven Außengruppe.
6: Mir gefällt es sehr gut, weil vor allem da ist wirklich Zusammenhalt mit den Kollegen. Da hilft man sich gegenseitig und das ist einfach super.
1: Wenn Vielfalt gelebt wird, profitieren alle, am Arbeitsplatz genauso wie in unserer Gesellschaft. Diesen Einblick in gelebte Inklusion bei der Lindner Group gab unser Radioteam von
7: Radio Sag was.

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8: Und da ist es schon auf die Sekunde genau 7:30 Uhr, 7:30, am Sonntagmorgen. Schönen guten Morgen, liebe Oberpfalz. Wir blicken gemeinsam auf Wetter und Verkehr. Ja, und das Wetter heute zunächst überwiegend bewölkt, später lockert es dann langsam auf und die Sonne kommt öfter mal raus. Es bleibt meistens trocken. Höchstwerte dann zwischen 24 und 29 Grad sind heute drin. Der Ramazuri-Wetterausblick. Morgen am Montagvormittag, da ziehen noch letzte Schauer dann langsam ab und danach gibt es einige sonnige Abschnitte. Nachmittags und abends kann es noch lokal zu Schauern und Gewittern kommen. Dazu ist es windig bei maximal 21 bis 26 Grad. Und am Dienstag dann trockenes und freundliches Wetter mit Sonne und Wolken und Höchstwerten von bis zu 25 Grad.
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8: Der Ramazuri Verkehrsservice für alle Straßen, auf denen Sie gerade unterwegs sind. Schönen guten Morgen nochmal auf die Straßen. Wir aktualisieren die Übersicht und da sieht's sehr gut aus. Keine Störung, keine Meldung, genau so gehört sich das. Auch bei den Blitzern absolut gar nichts los. Wenn Sie aber was entdeckt haben, Blitzer, Stau, Verkehrsbehinderung jeder Art, gerne her damit. Die Nummer zu uns ins Ramazuri Studio ist die 0961 482 482 oder auch gerne eine WhatsApp. Die Nummer dazu, die gibt's online auf ramazuri.de.
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10: Mit Matthias Wille, schönen guten Morgen. Heute Abend können Cineasten das Wochenende mit einer kleinen Filmvorführung vor der Kirche in Hausen ausklingen lassen. Unter dem Motto Kirche und Kino wird ein Film über einen gestressten Unternehmer gezeigt, der in der Natur eine Autopanne hat und sich mit einem naturverbundenen Mann anfreundet. Eine Geschichte über Freundschaft, ungewohnte Begegnungen und die beruhigende Kraft der Natur. Einlass ist ab 19 Uhr, für Essen und Trinken ist gesorgt. Am Mittwoch wird in Wiesau ordentlich in die Pedale getreten. Der katholische Frauenbund startet dann am Nachmittag zu einer Radeltour nach Muckental. Los geht's um 13:30 am Marktplatz in Wiesau und übrigens dürfen auch alle mitradeln, die nicht im Frauenbund sind. Am Ziel wird in einen Gasthof eingekehrt für eine anständige Brotzeit. Es ist der erste Schritt in die Arbeitswelt der ambulanten und stationären Pflege. Der Malteser Hilfsdienst in Amberg bietet ab dem 28. September eine Ausbildung zur Pflegehilfskraft an. Die Kurse finden ganz flexibel montags und Donnerstagabend sowie an einzelnen Samstagen statt und dauern bis Mitte Dezember. Nähere Infos zur Anmeldung gibt's auf der Homepage der Malteser Kurse. Und am Dienstag findet von 18 bis 19:30 Uhr im Kapitelsaal des Dekanats Sulzbach-Rosenberg ein theologischer Gesprächskreis statt. Diskutiert wird das Thema Zukunft des Protestantismus. Gemeinsam setzen sich die Teilnehmenden mit dem Buch Die Zukunft des Protestantismus von Alexander Grau auseinander und tauschen Gedanken, Fragen und unterschiedliche Perspektiven dazu aus. Die Veranstaltung findet im großen Raum im ersten Stock des Dekanats am Pfarrplatz statt. Und jetzt sagen wir noch alles Gute zum Namenstag. Heute am 30. August gratulieren wir Amadeus, Adolf, Felix, Heribert, Ingeborg und Rebecca.
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0: I love Rock'n'Roll. Ja, ein Song aus einer Zeit, in der man für Antworten übrigens noch nicht mal eben so das Handy gezückt hat. Und damit sind wir schon beim Thema, dem früher, bevor viele unter uns ChatGPT und Co. gefragt haben, haben Menschen tatsächlich noch gebetet. Ja, wirklich. Sie haben ganz einfach mal eine Frage an Gott losgeschickt. Oder sie haben Rituale wie Tischgebete. Aber was oder wie beten Menschen eigentlich heute? Vor allem, wenn keiner zuhört.
1: Also ich bete ganz sicher jeden Morgen. Ich meditiere jeden Morgen, ziehe mich da zurück, lese einen kleinen Impulstext, entweder aus der Bibel oder auch anderswoher. Und dann bin ich einfach eine halbe Stunde mal für mich und da lege ich Gott alles hin, was mich beschäftigt.
2: Tatsächlich mittlerweile nicht mehr, außer ich bin doch mal in der Kirche oder bei einem Gottesdienst dabei. Aber ich habe als Kind immer jeden Abend einen Vaterunser gebetet.
3: Beten ist für viele Menschen so ein letzter Hilferuf. Braucht man eher selten, aber wenn, dann schickt die Seele ein Stoßgebet.
4: Wenn ich den Sanka höre, ich bin im Straßenverkehr unterwegs und höre das Martinshorn, mache ich ein kurzes Gebet für die Person, die davon betroffen ist jetzt und für die Einsatzkräfte.
5: Wenn Dinge sich im Familiären verändern, gerade wenn Trauer ansteht, dann ist, denke ich, das Beten ein wirklich wichtiger Teil, dass man einfach für sich auch Dinge ins Gebet legt, die man sonst nicht so einfach beantwortet bekommt.
3: Das Problem beim Beten ist ja, dass die Antwort nicht postwendend eintrifft. Aber irgendwie hofft man ja schon, dass da jemand antwortet. Sammeln wir doch mal ein paar Gebetsanliegen.
6: Wer die F1-Saison gewinnt.
7: Wie warm wird es morgen?
8: Wie die Welt in einer Million Jahre aussehen würde.
3: Schon ganz gut, aber ich glaube, da geht mehr.
9: Ich würde ihn fragen, warum verlassen so viele Menschen die Kirche?
10: Warum Menschen ausgeschlossen werden?
11: Und ich würde gern wissen, warum manche Menschen so viel ertragen müssen. Das muss er mir später mal erklären.
12: Während andere relativ unbelastet durchs Leben gehen.
13: Wie lange er da noch zugucken will.
3: Menschen, die öfter beten, behaupten, sie bekommen Antworten. Sie sagen, dass sie bestimmte Themen auf die Gebetsdauer besser verstehen und dann anders beten.
14: Was können wir als Einzelne dafür oder dagegen tun, dass die Welt ein bisschen gerechter, ein bisschen besser wird?
3: Gebete lesen oder meditieren oder still sein und an Gott denken oder Selbstgebete formulieren, da geht viel und jede und jeder macht es anders. Man muss auch weder die Hände falten oder die Augen zumachen. Was definitiv helfen soll, sind die Standardgebete wie Ave Maria oder das Vaterunser jahrtausendelang bewährt.
15: Also ich habe schon länger nicht mehr gebetet, leider, aber ansonsten auch immer abends Vaterunser und auch allgemein mal so ein bisschen Tag reflektiert.
3: Das Vaterunser hat vom täglich Brot übers schlechte Gewissen bis zur Kraft für den Tag alles drin. Jetzt muss man nur noch dran denken.
16: Wahrscheinlich zu selten. Manchmal still vor mich hin abends im Bett und wenn ich mal in der Kirche und in Andachten unterwegs bin.
17: Ich bete immer vor dem Schlafengehen und vor dem Essen.
3: Amen. Christoph Lewerts, evangelische Redaktion.
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0: End of Beginning von Joe. Ja, das Ende eines Anfangs. Und manchmal ist ein Ende eben gleichzeitig der Start von etwas völlig Neuem. Genau das haben Millionen Menschen in Osteuropa erlebt, als um 1990 der eiserne Vorhang fiel. Plötzlich waren Grenzen weg und Möglichkeiten da, die jahrzehntelang undenkbar waren. Ja, was würden Sie machen, wenn Ihnen von heute auf morgen plötzlich alle Türen offen stünden? Die Christen in den Ländern des Ostblocks standen nach der Wende um 1990 vor derselben Frage. Im Finale unserer Sendereihe Unter Druck, Glaube hinter dem eisernen Vorhang, geht es heute darum, was passiert, als die Christen in Osteuropa wieder frei ihren Glauben ausleben konnten. Nachdem die Grenzen fielen, hatten sie nämlich ganz neue Freiheiten.
1: Die 350 Jahre alte Wallfahrtskirche Maria Loreto im deutsch-tschechischen Grenzgebiet, nicht weit von Eger, verwahrloste zum Beispiel während der sozialistischen Diktatur. Erst nach dem Fall der Tschechoslowakei konnte der Ort wiedereröffnet werden, erzählt Ulrike Hart. Sie ist die Vorsitzende des Fördervereins Maria Loreto.
2: Im Weltkrieg wurde die Kirche geschlossen und in der Zeit kurz nach Kriegsende ist sie durch Brandstiftung oder Brandschatzung ist sie eigentlich dann komplett niedergebrannt und war nur noch eine Brandruine. Es wurden zunehmend die Gräber aufgebrochen. In der zerstörten Wallfahrtsanlage, da war wirklich nichts mehr übrig. Man hat auf die Frontmutter Gottes geschossen, also es war halt einfach im Prinzip eine zerstörte, entehrte Wallfahrtsanlage, die in sich gesehen keine Chance mehr hatte, dass man nochmal was draus macht.
1: Der Vater von Ulrike Hart hatte es sich zur Lebensaufgabe gemacht, Maria Loreto wieder besuchbar zu machen. Ihm war aber auch klar, dass er das alleine nicht schaffen könnte. Deshalb gründete er einen Förderverein, sagt Ulrike Hart.
2: Da waren auch dann zumindest die Tschechen mit hilfreich beteiligt, dass man sagt, man kann diesen Wiederaufbau wagen. Und da beginnt dann eigentlich auch die aktive Zusammenarbeit.
1: Zusammen bauten der Förderverein, das Bistum Pilsen und das Bistum Regensburg den Wallfahrtsort wieder auf. Und sie machten ihn lebendig, so Ulrike Hart.
2: Wir haben jährlich so an die 15, 16 Messen, nehmen alle Führungen an, die angefragt werden in deutscher Sprache. Und im Umkehrschluss gibt es das Gleiche auch in Tschechien. Und ich hatte jetzt oft auch inkognito Würdenträger der katholischen Kirche, mindestens an ein, zwei Bischöfe, die plötzlich da waren und ganz schlicht und einfach das Ganze auf sich wirken ließen.
1: Maria Loreto ist also nicht nur ein Ort, an den Menschen zum Beten kommen. Es ist ein Ort, an dem sich Menschen aus der ganzen Welt begegnen, sagt Ulrike Hart, Vorsitzende des Fördervereins Maria Loreto.
2: Von meinem Vater hat es immer geheißen, es muss auf jeden Fall eine Stätte der Begegnung werden, der Versöhnung und des Friedens. Wir versuchen auch alles zweisprachig zu machen und ich merke, dass einfach das freundschaftliche Miteinander ein ehrlicher Schritt in die richtige Richtung ist.
1: Maria Loreto ist ein Symbol dafür, was Menschen aus verschiedenen Ländern schaffen können, wenn sie zusammenarbeiten und wenn ihnen der Freiraum dafür gegeben wird. Maximilian Wagner, katholische Redaktion.
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7: Ich bin Julia Wasilkow. Guten Morgen. Norwegen trauert um seinen toten König. Im ganzen Land sind heute Gedenkgottesdienste für König Harald geplant. Am Abend hat Hakon in seiner ersten Rede als König an seinen Vater erinnert. Julia Wechenbach.
8: Viele Norweger dürften während der Rede Tränen in den Augen gehabt haben. Warm und gefühlvoll erzählt der neue Monarch von seinem gerade erst gestorbenen Vater. König Harald habe die Menschen zum Lachen gebracht, sei ein guter Zuhörer gewesen und habe es immer geschafft, dass alle sich wohlfühlen. Auf den neuen König wartet nun eine große Aufgabe.
7: Nach der Flutkatastrophe im Himalaya steigt die Zahl der Todesopfer. Mittlerweile wird von 750 Toten gesprochen. Rund 3000 Menschen werden vermisst, unter ihnen zahlreiche Ausländer. Schlechtes Wetter erschwert die Suche nach Überlebenden. In keinem anderen G20-Land ist der Strom so teuer wie bei uns in Deutschland. Das hat das Vergleichsportal Verivox analysiert. Mit 35,6 Cent pro Kilowattstunde liegt Deutschland auf Platz 1 vor Italien und Großbritannien. Ein wesentlicher Grund für die hohen Stromkosten: Steuern und Abgaben. Island stimmt über neue Beitrittsverhandlungen mit der EU ab. Erste Teilergebnisse deuten auf ein knappes Ja hin. Bisher stimmten gut 51% für den Vorschlag der Regierung, die Gespräche mit Brüssel wiederzubeleben. Knapp 49% sind dagegen. Am ersten Spieltag der neuen Fußball-Bundesliga-Saison hat sich Dortmund 3 Punkte gesichert. Mit 2:0 hat der BVB gegen Hamburg gewonnen. Außerdem konnte Elversberg beim Bundesliga-Debüt einen Sieg feiern. 3:2 stand

0: am Ende gegen Leverkusen. Die anderen Ergebnisse: Leipzig-Gladbach 3:0, Köln-Hoffenheim 3:2, Union Berlin-Frankfurt 3:3 und Mainz-Paderborn 0:0.
1: Dankeschön, Julia, für den Überblick, und damit kommen wir zum Wetter für die Oberpfalz. Da ist es heute zunächst überwiegend bewölkt. Später lockert es dann immer mehr auf und die Sonne kommt auch öfter mal raus. Es bleibt trocken, Höchstwerte dann zwischen 24 und 29 Grad. Wir spitzen mal rein ins Sendegebiet in Lengenlohe, in Trabitz und auch bei unseren fränkischen Nachbarn in Herschbruck. 18 Grad und bewölkter Himmel derzeit. Der Ramazuri-Wetterausblick: morgen am Montag dann ziehen vormittags noch letzte Schauer langsam ab und danach gibt es wieder sonnige Abschnitte. Nachmittags und abends können sich dann lokal nochmal Schauer oder Gewitter bilden. Dazu ist es windig bei maximal 21 bis 26 Grad.
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1: 8:03, schönen guten Morgen auf die Straßen, der Ramazuri Verkehrsservice, und ich mach's kurz und schmerzlos, denn ich habe nichts für Sie. Keine Störung, keine Meldung, genau so soll es sein, auch bei den Blitzern. Absolut nichts los um diese Uhrzeit, wenn Sie aber was haben, dann gerne her damit, wir geben es weiter, dann wissen auch alle Bescheid. 0961 482 482 oder auch gerne eine WhatsApp, die Nummer dazu, die gibt's online auf ramazuri.de oder jetzt gerade im DAB Plus Radio Display. Gleich 8:04, das ist das Sonntagshaferl hier auf Ramazuri. Ich bin Maximilian Janker. Schönen guten Morgen, liebe Oberpfalz. Ich weiß nicht, wie es bei Ihnen ausschaut, aber bei mir läuft der Kaffee gerade durch die Maschine. Und ich würde sagen, jetzt gibt's erstmal Musik. Das ist Randy Newman und You've Got a Friend in Me.

0: Ganz entspannt starten wir rein in den Sonntagmorgen mit Randy Newman, You've Got a Friend in Me hier auf Ramazzotti. Und wir sind mitten in der Urlaubszeit, ja, und mitten in der Urlaubszeit werden auch gerne mal Kirchen besucht bzw. besichtigt. Kein Wunder, es sind ja oft auch echte Kunstwerke dabei. Dabei ist nicht nur der Bau an sich ausschlaggebend, sondern gerade die Ausstattung. Die macht jeden sakralen Ort zu etwas Besonderem und jedes Gotteshaus zu einem echten Unikat.
1: Genau hier bringen wir nun Max Herrmann ins Spiel. Er kommt aus Kemnaten bei Breitenbrunn im Landkreis Neumarkt.
2: Viel Arbeit, die Schnitzen, aber eigentlich einer der schönsten Berufe, aber man muss auch was tun dafür.
1: Es riecht nach Holz, Leim und Staub in der Werkstatt von Max Herrmann. Der 63-Jährige ist begeisterter Bildhauer und doch so etwas wie ein Spätberufener. Erst mit 40 Jahren ging es für ihn vom Hochbau zum Schnitzen. Ein Schritt, den er nie bereut hat.
2: Du kannst ja beim Schnitzen wirklich alles machen. Ob das Buttermodel sein oder Christus ist oder Madonna ist oder Tiere. Du kannst alles schnitzen und das ist das, was eigentlich das Beste ist. Das darf nichts. Beschränkt bist.
1: Wenn Max Herrmann unterwegs ist, schaut er sich natürlich auch immer wieder Kirchen und die Werke anderer an, um sich inspirieren zu lassen und zu sehen, wie andere Bildhauer gearbeitet haben. Doch bei aller Inspiration und individueller Arbeit, manche Dinge gelten für alle gleich.
2: Der menschliche Körper oder generell Anatomie, das ist ein System, das einmal eins, und wenn ich das beherrsche und wenn ich das kann, dann wenn ich es einmal eins kann, kann ich rechnen, und wenn ich die Anatomie kann, dann kann ich Figuren schnitzen. Ob die dann ins Moderne gehen oder realistisch sein, das ist wurscht, aber im Vordergrund steht immer die Anatomie.
1: Groß, klein, figürlich, abstrakt. Sakralen Aufträgen widmet sich der Oberpfälzer immer mit besonderer Sorgfalt.
2: Also heiligen Figuren sind eigentlich interessant zu machen, weil es gibt schon noch sehr viele Leute, die an das Zeug denken und glauben. Bevor ich einen Heiligen mache oder einen Christus mache, schaue ich immer den Salem an, da lese ich nach, unterschiedlichsten Bücher, und ich stelle die Heiligen grundsätzlich so dar, wie es nie gibt.
1: Natürlich verdient Max Herrmann mit der Bildhauerei sein Geld. Allein ums Geld geht es ihm aber nicht. Wenn seine Skulpturen abgeholt werden, ist der Lohn für seine Mühe noch ein anderer.
2: Also wenn jetzt Leute kommen zum Beispiel und holen einen Auftrag ab und haben dann voller Freude, dass sie sehen, was dann doch daraus geworden ist oder dass er so geworden ist, weil sie es vorgestellt haben, was willst du eigentlich mehr? Mehr Lob kannst du eigentlich gar nicht kriegen, oder?
1: Max Herrmann aus Kemnaten. Er erschafft Werke, die Geschichten erzählen und Generationen überdauern. Claudia Breski, katholische Redaktion.
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0: Ein absoluter 80er-Klassiker hier auf Ramazzotti. Steve Winwood mit Valerie. Und jetzt springen wir ziemlich genau 400 Jahre weiter zurück. In eine Zeit, in der ein einziger Würfelwurf tatsächlich über ein Menschenleben entscheiden konnte. Ja, wenn ein Würfel zwischen Leben und Tod entscheiden soll, klingt das erstmal wie ein makabres Spiel. Vor 400 Jahren, aber zur Zeit des 30-jährigen Krieges, aber war das bittere Realität. Das Frankenburger Würfelspiel ist das größte Laienhistorientheater Europas. Es zeigt den Beginn von Vertreibung und Verfolgung evangelischer Christen aus dem Landl ob der Enns nach Sulzburg in der Oberpfalz. Auch in diesem Jahr hat eine Gedenkwanderung stattgefunden und gezeigt, wie Themen wie Toleranz, Menschenrechte und gesellschaftlicher Zusammenhalt aktueller sind denn je.
1: Evangelische Bauern, 36 an der Zahl, standen 1625 bei Frankenburg in Oberösterreich vor einer grausamen Entscheidung. Sie mussten gegeneinander würfeln. Wer verlor, wurde gehängt. Das war die Konsequenz des bayerischen Statthalters Adam Graf von Herbersdorf, nachdem die überwiegend protestantische Bevölkerung sich geweigert hatte, katholisch zu werden. Michael Neudorfer, ehemaliger Obmann des Würfelspielvereins.
2: Das hat die oberösterreichische Bevölkerung dem Herbersdorf nie verziehen, bis heute nicht. Das ist einer der verhasstesten Figuren in der gesamten oberösterreichischen Geschichte. Und das Würfelspiel, so marginal es im gesamten historischen Zusammenhang gewesen sein mag, ist immer im Gedächtnis der Menschen geblieben.
1: Ein relativ kleines Ereignis während des 30-jährigen Krieges, das aber große Wellen schlug. Das sogenannte Frankenburger Würfelspiel wurde so zum Symbol für Verfolgung und Vertreibung evangelischer Christen. Bis heute erinnert ein historisches Schauspiel mit über 500 Laiendarstellenden daran. Alle zwei Jahre wird das Frankenburger Würfelspiel aufgeführt. Die die Flucht ergriffen, machten sich auf den Weg in eine ungewisse Zukunft. Im 250 Kilometer entfernten Sulzburg in der Oberpfalz fanden sie eine neue Heimat und nannten sie ebenfalls Landl. Heute, mehr als 400 Jahre später, führt eine Wanderung von Frankenburg nach Sulzburg auf den Spuren dieser Menschen. Die sogenannte Auswanderung erinnert an die evangelischen Glaubensflüchtlinge. Bis heute nimmt die Frage nach Identifikation der Menschen mit ihren protestantischen Wurzeln in Österreich eine besondere Rolle ein. Für Michael Neudorfer ist diese Wanderung gelebte Ökumene über Glaubensgrenzen hinweg.
2: Die es ja eigentlich ja gar nicht geben sollte oder eigentlich nicht gibt, die sind ja nur irgendwie künstlich errichtet, dass ganz andere Dinge dann in den Vordergrund rücken. Einfach der menschliche Zusammenhalt und dass man einfach trachten muss oder das Sensorium der Menschen schärfen muss dafür, dass andere Dinge viel wichtiger sind, dass es demokratische Grundrechte gibt, die höher einzuschätzen sind als alles andere.
1: Auch wenn das eigentliche Ereignis über 400 Jahre zurückliegt, Themen wie Identität, Flucht, Vertreibung und Zusammenhalt sind aktueller denn je, so der frühere Pfarrer von Sulzburg, Konrad Schornbaum.
3: So sehr die Welt globalisiert wird und zusammendrückt, umso habe ich manchmal den Eindruck, umso weiter driften die Menschen auseinander mit ihren Vorstellungen, aber auch mit ihren Werten, die sie oftmals auch gegeneinander ausspielen. Da glaube ich, ist es notwendig, immer wieder aufeinander zuzugehen, Empathie zu üben, auszudrücken und eben auch sich einander anzunähern.
1: Gestern ist die rund 250 Kilometer lange Wanderung schließlich in Sulzburg angekommen. Gemeinsam mit der traditionellen Kirchweih wurde dort nicht nur die Ankunft der Wanderer gefeiert, sondern auch eine Geschichte, die Frankenburg und Sulzburg bis heute verbindet. Eva Schlössl, evangelische Redaktion.
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6: 8:30 Uhr, 8:30, am Sonntagmorgen, das ist der Service um halb. Wir blicken auf Wetter und Verkehr für die Oberpfalz. Schön, dass Sie mit uns in den Sonntagmorgen hineinstarten. Ja, und eben das Wetter heute noch überwiegend bewölkt, ziehen noch graue Wolken über den Himmel. Später lockert es dann auf und die Sonne kommt öfter mal raus. Es bleibt dann meistens auch trocken. Die Höchstwerte liegen zwischen 24 und 29 Grad. Und ja, dann mal so die Wetterausblick. Morgen am Montagvormittag, da ziehen noch mal ein paar letzte Schauer langsam ab. Danach gibt es sonnige Abschnitte. Nachmittags und abends können sich lokal Schauer und Gewitter bilden. Dazu ist es windig bei maximal 21 bis 26 Grad.
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6: Der Ramazuri Verkehrsservice für alle Straßen, auf denen Sie gerade unterwegs sind. Und da habe ich nichts für Sie. Keine Störung, keine Meldung. Sie kommen gut und sicher an Ihr Ziel. Auch bei den Blitzern absolut gähnende Leere. Wenn Sie aber was haben, dann gerne her damit. 0961 48 2 48 und die 2 oder auch gerne eine WhatsApp. Die Nummer dazu, die gibt's online auf ramazuri.de.
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10: Mit Matthias Wille, schönen guten Morgen. Eine besondere Schulung startet im Herbst in Immenreuth. Das SOS Kinderdorf Oberpfalz bildet wieder neue Familienpaten aus. Sie helfen Familien und stehen ihnen in schweren Zeiten bei. Sie nehmen zum Beispiel den Druck von den Eltern, indem sie mit den Kindern spielen oder haben ein offenes Ohr bei den Sorgen von Mama und Papa. Im Seminar lernen Interessierte ab dem 9. Oktober alles Wichtige für diese Aufgabe. Nähere Infos gibt's auf der Homepage des SOS Kinderdorf Oberpfalz. Am kommenden Freitag können Sie ein echtes Kleinod im Stiftland neu erleben. Die Allerheiligenkirche bei Wernersreuth. Auf einer Entdeckungstour mit einer Kirchenführerin können die Teilnehmer die kleine Wallfahrtskirche neu entdecken und Erzählungen zur Geschichte der Kirche lauschen. Los geht's am Freitag um 15.30 Uhr auf dem Parkplatz der Kirche. Der Eintritt ist frei, Spenden sind willkommen. Nähere Infos zur Anmeldung finden Sie auf der Homepage der katholischen Erwachsenenbildung Tirschenreuth. Die heilige Hildegard von Bingen ist wohl eine der bekanntesten Naturheilkundlerinnen der Welt. Heute Nachmittag um 14 Uhr startet im Naturerlebnisgarten in der Abtei Waldsassen eine besondere Führung zu diesem Thema. Eine Hildegard-Expertin zeigt die Heilpflanzen im Garten und welche heilenden Eigenschaften sie besitzen. Eine Anmeldung ist nicht nötig, weitere Infos gibt es auf der Homepage der KEB Tirschenreuth. Und heute wird um 10 Uhr im Schlosspark Friedenfels ein Freiluftgottesdienst gefeiert. Das Schloss ist eine besondere Location und eine andere Kulisse, um einen Gottesdienst unter freiem Himmel zu feiern. Veranstaltet wird der Gottesdienst vom evangelisch-lutherischen Pfarramt Thumsenreuth-Krummen-Naab.
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0: Selena Gomez in the Dark hier auf Ramazzurri. Wir sind mittendrin noch in den Sommerferien und da heißt ja immer ab in den Urlaub. Da packt viele das Fernweh, aber wo soll's denn nur hingehen? Auch noch jetzt so spontan mitten in den Ferien. Wer glaubt, da geht nichts mehr, der liegt falsch. Das Bayerische Pilgerbüro und die Pilgerstelle der Diözese Regensburg haben für alle ein paar Tipps auf Lager.
1: Oft muss man gar nicht so weit weg, um Urlaub zu machen, sagt Domvikar Andreas Albert. Er ist der Leiter der Pilgerstelle im Bistum Regensburg und ein Fan des Via Porta im Norden des Bistums.
2: Es ist ein ausgeschilderter Wander- und Pilgerweg von Waldsassen nach Volkenroda. Das ist ein ökumenisches Projekt. Und dann hat man vor einigen Jahren, da ist die Äbtissin von Waldsassen damals sehr stark beteiligt gewesen, von Waldsassen aus einen Pilgerweg nach Volkenroda in Thüringen beschildert, der eigentlich sehr, sehr gut angenommen wird, weil es halt ein bisschen im Trend liegt, auf solchen Wegen unterwegs zu sein, wenn die von der Infrastruktur her gut ausgebaut sind. Man mit dem Radl fahren kann. Auch Kinder kann man zum Radfahren meistens noch leichter motivieren als zum Wandern.
1: Auch im südlichen Bistumsgebiet gibt es einen Pilgerweg, der sich lohnt, der Wolfgangsweg. Der geht mitten durch Regensburg und den Süden des Bistums. Und er ist ideal für alle, die vor allem ganz viel Natur wollen, meint Domvikar Andreas Albert.
2: Gerade weil der auch mit dem Fahrrad entlang der Donau, da kann man dann halt schauen, wie tief ist da der Wasserstand, ist da überhaupt noch eine Donau vorhanden. Da geht's über Straubing gut ausgeschildert. Und da könnte man, wenn man bis ins Ausland wollte, bis an den Wolfgangsee in Österreich.
1: Der ist übrigens unabhängig vom Wolfgangsweg immer eine Reise wert, so Andreas Albert.
2: Wunderschön gelegen. Vor zwei Jahren haben wir zum 1100-jährigen Geburtstag des heiligen Wolfgang eine Diözesanwallfahrt, eine Eintagesfahrt dorthin gemacht. Man kann im Wolfgangsee baden. Man kann natürlich dort am Wolfgangsee auf Entdeckungsreise gehen.
1: Wer schon den Urlaub für nächstes Jahr plant, für den hat Domvikar Andreas Albert noch ein paar Tipps. Der Leiter der Pilgerstelle in Regensburg freut sich jetzt schon auf die Reise des Pilgerbüros nach England in den nächsten Sommerferien. Und?
2: Gerne fahre ich in die Marienwallfahrtsorte. Die sind mein Herzanliegen auch. Ob das jetzt Guadalupe in Mexiko ist, wo ich auch schon dreimal war, oder ob es Fatima ist oder ob es Lourdes ist, da vor allem gerne auch zur Soldatenwallfahrt, weil ich es eben wichtig finde, die Idee, die dahinter steckt. Menschen, die miteinander gebetet, miteinander auch mal am Abend gefeiert haben und ein Bier getrunken haben, die schießen nicht so schnell aufeinander.
1: Außerdem muss man ja nicht immer wegfahren, wenn man Urlaub machen will, findet auch Domvikar Andreas Albert.
2: Der Urlaub ist die prädestinierteste Zeit dafür. Etwas nicht Sinnloses, aber Zweckloses tun. Und wenn es das Sudoku ist, dass man rätselt im Heft, und am Nachmittag im Garten draußen ist oder im kühlen Haus irgendwo im Angesicht eines Ventilators. Man schaltet einmal ab, mal mit irgendwas ganz was anderem beschäftigt oder Belletristik irgendwas Schönes lesen. Wer die Ader dazu hat, ein Gedicht schreiben, etwas malen, das würde Urlaub heißen. Weil dann wird nämlich wirklich sich Erholung einstellen.
1: Dann kann der nächste Urlaub ja kommen, egal ob nah oder fern. Maximilian Wagner, katholische Redaktion.
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0: Das ist das Sonntagshaferl auf Ramazzuri mit Talk Talk, It's My Life. Einfach gute Musik für den Sonntagmorgen. Und wenn Paula und Willibald Irrgang über ihre Arbeit in der Pfarrgemeinschaft St. Elisabeth, St. Peter in Straubing sprechen, dann merkt man ihnen an, wie viel Spaß sie ihnen macht. Sie ist Mesnerin, er ist Diakon. Und das, obwohl beide eigentlich schon ihren Ruhestand genießen könnten.
1: Noch ist es aber nicht so weit.
2: Zu Hause sitzen, das ist eigentlich nicht so unser Ding. Auch der Weltreisetyp sind wir auch nicht. Und wir wohnen zwar seit 30 Jahren fast nicht direkt in der Pfarrei, aber wir sind da daheim.
1: Willibald Irrgang ist 71 und schon ziemlich lang ständiger Diakon.
2: 37 Jahre werden es in diesem Jahr, bin ich ständiger Diakon. Ich war damals der Erste in Straubing und Umgebung.
1: Früher war er Diakon neben seinem Hauptberuf als Religionslehrer. Jetzt ist er quasi nur noch Diakon. Wann und wo seine Dienste in der Pfarrei gebraucht werden, ist ganz unterschiedlich.
2: Wenn Beerdigungen anfallen, bei Gottesdiensten bin ich regelmäßig natürlich dabei. Mein Hauptgebiet zurzeit ist Seniorenarbeit. Ich fahre jetzt Monat mit einem großen Bus Senioren fort. Und denen gefällt es anscheinend so, dass sie immer sagen, hoffentlich mache ich das noch lange genug.
1: Willibald Irrgangs Frau Paula ist seit 25 Jahren Mesnerin in St. Peter. Sie ist etwas jünger als ihr Mann, hat eigentlich auch schon das Ruhestandsalter erreicht, aber...
3: Ja, es ist ein schöner Job, macht man gern.
1: Warum? Weil man als Mesnerin viele nette Leute trifft und die Aufgaben unglaublich vielfältig sind.
3: Für Gottesdienste vorbereiten, aufsperren, zusperren, Kelche kümmern und so weiter, Kirchenwäsche, Blumen. Also ich bin für 27 Stunden angestellt.
1: 27 Stunden pro Woche, versteht sich. Allein für den Blumenschmuck in der Kirche geht schon einiges an Zeit drauf, weil es manchmal eben auch ein bisschen mehr sein darf, so Paula Irrgang.
3: Je nachdem ist es aufwendiger, wenn ein Fest ist oder Firmung oder Erstkommunion oder Kirchweih oder halt sowas, Patrozinium. Ansonsten ist ja normaler Schmuck.
1: Auch wenn ihr die Arbeit als Mesnerin noch gut von der Hand geht, hätte sie nichts gegen eine Nachfolgerin oder einen Nachfolger.
3: Ja, ich würde schon zurücktreten, wenn sich jemand findet.
1: Das ist aber bisher nicht der Fall und deshalb macht Paula Irrgang weiter, so gut es geht, mit Gottes Hilfe und ihrem Mann als gelegentlichem Handlanger. Der bezeichnet sich übrigens selbst als Diakon
2: IR in Reichweite.
1: Paula und Willibald Irrgang, ein Dreamteam für die Pfarreiengemeinschaft St. Elisabeth, St. Peter in Straubing. Claudia Breski, katholische Redaktion.
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6: Ich bin Katharina Rappel. Guten Morgen. Norwegen trauert um seinen toten König. In ganz Norwegen sind heute Gedenkgottesdienste für König Harald geplant. Am Abend hat Hakon in seiner ersten Rede als König an seinen Vater erinnert.
7: Viele Norweger dürften während der Rede Tränen in den Augen gehabt haben. Warm und gefühlvoll erzählt der neue Monarch von seinem gerade erst gestorbenen Vater. König Harald habe die Menschen zum Lachen gebracht, sei ein guter Zuhörer gewesen und habe es immer geschafft, dass alle sich wohlfühlen. Als Håkon seiner Mutter Königin Sonja zum Hochzeitstag gratuliert, den sie am Tag nach Haralds Tod allein begehen musste, bricht ihm kurz die Stimme weg. Auf den neuen König wartet nun eine große Aufgabe. Julia Weschenbach, Oslo.
6: Nach der Flutkatastrophe im Himalaya steigt die Zahl der Todesopfer. Mittlerweile wird von 750 Toten gesprochen. Rund 3000 Menschen werden vermisst, unter ihnen zahlreiche Ausländer. Schlechtes Wetter erschwert die Suche nach Überlebenden. Letzter Tag bei der Gamescom in Köln. Hunderttausende haben auf der größten Videospielmesse der Welt in den vergangenen Tagen Spiele getestet.
8: Ob Strategiespiele, Wettrennen oder Ego-Shooter, die Deutschen zocken gerne, vor allem am Smartphone. Und das betrifft jedes Geschlecht und jedes Alter. Der durchschnittliche Gamer ist 38 Jahre alt. Das hat auch wieder mal die Gamescom gezeigt. Publikumsrenner dort, der letzte Final Fantasy-Teil, das zweite Alien-Spiel oder ein neues Star Wars-Abenteuer. Mit Frank-Walter Steinmeier kam erstmals ein Bundespräsident zur Gamescom. Er warnte auch vor den Schattenseiten des Gamings wie Spielsucht oder Gewalt. Thomas Bremser, Köln.
6: 3 Insassen eines Golfkarts sind bei einem Unfall im Landkreis Cham verletzt worden. Die 20-jährige Beifahrerin erlitt nach Polizeiangaben mittelschwere Verletzungen, als das Gefährt am Samstagabend in Pösing in einer Kurve umkippte. 2 Männer im Alter von 19 und 20 Jahren saßen auf der Rückbank und wurden auch leicht verletzt. Die 49-jährige Fahrerin blieb unverletzt. Gegen sie wird nun wegen fahrlässiger Körperverletzung ermittelt. Das waren die Nachrichten und jetzt das Wetter mit Jürgen Mayer.
9: Und dieses Wetter heute in der Oberpfalz, überwiegend bewölkt. Später dann am Tag, da lockert es ein bisschen auf und dann kommt auch am Nachmittag die Sonne durch. Und keine Panik, heute bleibt es trocken, die Regentonnen sind prallvoll, da passt nichts mehr rein. Aber die Temperaturen heute, die gehen nach oben, 24 bis 29 Grad. Und aktuell gemessen in Neunkirchen bei Weiden zur Stunde 19 Grad gemessen, in Neustadl 18 Grad und in Limbach 20 Grad.

0: Dann haben wir so den Ausblick. Morgen dann zum Montag ab geht's. Neue Woche, neue Ferienwoche. Ein gewitteriger Regenschauer zieht dann mal über die Oberpfalz hinweg. Von heute Nacht bis morgen früh. Dann gibt's morgen Sonne pur. Und auch wieder am Nachmittag örtliche kurze Schauer und Gewitter. Die Werte morgen 21 bis 26 Grad.
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0: So, kurzer Blick auf die Straßen. Hier ist der Ramazzuri Verkehrsservice. Grüß Gott und schönen guten Morgen. Was haben wir denn für Sie? Ja, wir haben aktuell nichts. Die Straßen sind frei. Kommen Sie gut und kommen Sie sicher ans Ziel. Dabei gibt es bei den Blitzern schon eine Meldung und die kam gerade rein um 9:02. Blitzer, ein Laser auf der B15. Ortsausgang Tirschenreuth in Richtung Mitterteich. Hier, wenn Sie einen dicken Geldbeutel haben, ansonsten vorsichtig, nicht schneller als erlaubt. Ansonsten wünsche ich auch natürlich eine gute und eine sichere Fahrt. Und diese führt hinein in den letzten Sonntag unserer Sommerpause. Der Frühshop macht heute nochmal, ja zumindest mit unseren Gästen Pause. Ab nächsten Sonntag, da wirbelt es wieder hier die Weißwürst und vor allem auch das leichte Weizen durch das Studio. Aber heute gibt es erstmal nochmal viel Musik. In diesem Sinne wünsche ich einen schönen guten Morgen.
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0: Anastasia auf Ramazzuri um 8:45. Schönen guten Morgen, Servus, Habadere. Herzlich willkommen zum Frühshoppen hier bei uns auf Ramazzuri. Ich bin Jürgen Meier und viele kehren wieder aus dem Urlaub zurück. Die Sommerferien schließen viele jetzt schon ab, obwohl wir ja noch 2 Wochen haben. Aber dann werden die Koffer ausgepackt, der Wecker, der klingelt wieder früher und nach dem Urlaub fällt die Rückkehr ins Büro oder den Betrieb auf die Baustelle immer nicht ganz so leicht. Ja, da ist es echt hilfreich, wenn der Job Spaß macht und der Arbeitsplatz ja einiges zu bieten hat. Aber was ist wichtig? Was ist Ihnen eigentlich so am Job wichtig?
1: Gute Aufstiegsmöglichkeiten und Teilhabe in der Positionierung des Unternehmens, finde ich.
2: Ich glaube, eine gute Work-Life-Balance und Wertschätzung auch. Und eine Chance auch für junge Leute.
3: Ganz uneigennützig, Jobrad. Das und flexible Arbeitszeiten.
4: Faire Vergütung auf jeden Fall auch.
5: Das Miteinander, das ist wichtig. Man bleibt trotzdem Mensch.
6: Also auch unabhängig von irgendwelchem Gehalt oder wie das Büro aussieht. Ich glaube, es geht vor allem darum, dass man sich weiterentwickeln kann und eine gute Atmosphäre herrscht.
0: Ja, jeder hat also seine eigenen Prinzipien oder auch Vorstellungen. Egal wie, wir wünschen auf jeden Fall, wenn es morgen wieder abgeht in die Arbeit, viel Spaß.

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5: So, 9.30 Uhr haben wir es, 9:30 Uhr, schönen guten Morgen, Servus, hier ist Ramazzotti mit dem Service um 9:30 Uhr, ich bin Jürgen Mayer und das Wetter heute überwiegend bewölkt, später dann am Tag, da lockert es mal ganz kurz auf, dann kommt auch gegen Mittag und am frühen Nachmittag die Sonne durch, aber es bleibt auch heute trocken bei 24 Grad im Landkreis Tirschenreuth und 29 Grad Richtung Süden, Richtung Landkreis Schwandorf. Aktuell auch gemessen für Sie die Temperaturen. Was haben wir denn da für Sie im Angebot? Da haben wir in Geilo 20 Grad, in Stullen 18 Grad und in Dirscherath ebenfalls 18 Grad. Der Ramazzotti Ausblick. Morgen dann zum Montag zieht der letzte gewitterige Regen aus dieser kommenden Nacht weg nach Richtung Tschechien. Dann scheint mal die Sonne. Am Nachmittag und abends bilden sich dann schon wieder leider neue Gewitter und auch Schauer. Die Werte morgen am Montag 21 bis 26 Grad.
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5: Und einen schönen guten Morgen auf die Straßen. Hier ist der Ramazzotti Verkehrsservice. Servus, Habadere, was haben wir? Wir haben nichts, die Straßen sind frei. Kommen Sie gut durch. Dafür gibt es einen neuen Blitzer und der steht in Weithaus. Und zwar wo? Ja, auf Höhe im Autohaus. Balk. Hier Fuß am Gas, nicht schneller als erlaubt. Und wenn es was Neues gibt, Joe, Anna und Katharina haben gemeldet. Mir fehlt allerdings die Straßenangabe. Vielleicht kann man die noch nachreichen. Und ansonsten wünsche ich gute und sichere Fahrt.

Der Sonntag, der Morgen. 9.43 Uhr, raus aus den Federn, rein in den Sonntag. Wettertechnisch wird es ganz angenehm. Jetzt zunächst noch ein bisschen bewölkt, später lockert es auf, dann kommt die Sonne durch, dann bleibt es auch trocken. Und das alles natürlich heute bei 24 bis 29 Grad. Ramazzotti mit einem kurzen Überblick und einem Blick auf die Straßen. Der Ramazzotti Verkehrsservice meldet auf der B470. Eine Katze überfahren worden, tun Sie da bitte vorsichtig, damit da nicht noch mehr passiert. Ansonsten noch ein Blitzer in Weidhaus bestätigt in der Pilsener Straße. Hier wird's teuer, wenn Sie zu schnell dran sind. Na dann, gute Fahrt hier mit Taylor Swift.

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4: Ich bin Katharina Rappel. Guten Morgen. Verzeihung. Bei einer Veranstaltung im Norden der Schweiz sind in der Nacht Schüsse gefallen. Es gibt mehrere Opfer, wie die Kantonspolizei Aargau auf der Plattform X mitteilte.
5: Die Schüsse fallen in der Nacht bei einer Techno-Veranstaltung auf der größten Pferderennbahn der Schweiz. Bei der 7. Auflage des Aarauer Raves legten DJs aus der ganzen Welt auf. Die Veranstalter erwarteten rund 3.500 Besucher. In einem Video, das die Schweizer Zeitung Blick veröffentlicht hat, sind ungefähr 10 Schüsse zu hören, abgefeuert in kurzer Zeit in wenigen Sekunden. Die Polizei ist mit einem Großaufgebot vor Ort. Sie ruft die Bevölkerung dazu auf, das Gebiet zu meiden. Uli Reitinger, Nachrichtenredaktion.
4: Mehr als 36 Jahre nach dem Mauerfall sehen viele Menschen noch einige Distanz zwischen Ost- und Westdeutschland. Dennoch stellen wenige die Wiedervereinigung in Frage. Das geht aus einer aktuellen Umfrage hervor.
6: Ungefähr 2/3 betrachten Mauerfall und Wiedervereinigung als Glücksfall für Deutschland, doch Unterschiede zwischen Ost und West bleiben spürbar. Die Aussage, seit der Wiedervereinigung sind die Deutschen zu einer Nation zusammengewachsen, lehnten 57% der Ost- und 45% der Westdeutschen ab. Zugleich denkt jeder Zweite in Ost und West, dass Unterschiede in Medien und Politik übertrieben dargestellt werden. Jeweils mehr als 3/4 denken, dass der ständige Vergleich die Menschen auseinandertreibt. Dirk Zeitler, Berlin.
4: Die Deutsche Bahn will Zugfahren wieder angenehmer machen. Bis 2030 sollen rund 210 Millionen Euro in saubere Züge, Bahnhöfe und mehr Sicherheit fließen. Das berichtet die Bild am Sonntag. Bahnchefin Paller sagt, Sauberkeit, Sicherheit und Komfort sollten zum neuen Standard werden. Zum Beispiel sollen doppelt so viele Reinigungskräfte für Bordtoiletten in Fernzügen eingesetzt werden. Am Freitagnachmittag ist es bei Wörth an der Donau im Kreis Regensburg zu einem schweren Verkehrsunfall gekommen, bei dem 5 Menschen verletzt wurden. Eine Frau übersah beim Einbiegen zur A3 an der Anschlussstelle Wörth-Wiesent einen vorfahrtsberechtigten Pkw und es kam zum Zusammenstoß. Durch den Aufprall erlitt die Autofahrerin, der Fahrer des beteiligten Fahrzeugs sowie dessen 3 Kinder leichte Verletzungen. An beiden Autos entstand zudem ein Totalschaden. Der Gesamtschaden wird auf rund 50.000 Euro geschätzt. Das waren die Nachrichten und jetzt das Wetter mit Jürgen Mayer.
7: Und das Wetter heute in der Oberpfalz ziemlich stark bewölkt, jetzt noch, aber es lockert auf und dann gibt es heute Sonne und Wolken im Mix. Allerdings mehr Sonne und es bleibt auch trocken bei 24 Grad in Richtung Norden und 29 Grad der Oberpfalz in Richtung Süden. Aktuell gemessen, Haselhof meldet 20 Grad. Neuricht 21 Grad und Rothenstadt bei Weiden 22 Grad. Der Ramazzuri-Ausblick, morgen dann zum Montag, ab geht's, neue Woche, neue Ferienwoche und auch gewitteriger Regen ist aus der Nacht noch spürbar. Am frühen Nachmittag zieht das Ganze aber dann in Richtung Tschechien ab und dann gibt's Sonne pur. Schauer und Gewitter kann's nochmals geben im Laufe des Nachmittags bei 21 bis 26 Grad.
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7: Und hier ist der Ramazzuri Verkehrsservice. Mit einem Grüß Gott, einem Servus auf die Straßen kommen Sie gut

0: kommen Sie vor allem sicher ans Ziel. Es geht einmal auf die A9 Berlin Richtung Nürnberg zwischen Hof West und Münchberg Nord. Da steht ein defekter Wohnwagen auf der Standspur. Hier bitte Obacht geben. Das war's dann auch schon. Dafür gibt's noch einen Blitzer und der steht in Weidhaus in der Pilsener Straße. Der Philipp und der Joe haben gemeldet. Lieben Dank, Jungs, fürs Melden. Und wenn's was Neues gibt, klingeln's durch oder WhatsAppen Sie alle Kontakte wie gewohnt auf der Ramazzotti-Website unter ramazzotti.de. Sodala, große Sprünge machen wir, rein geht's in diese Stunde. Normalerweise natürlich unsere Talkstunde, unser Personality-Talk. Aber wie immer im August gibt's natürlich eine kurze Sommerpause. Aber nächsten Sonntag geht's los. Dann unter anderem natürlich auch mit jede Menge guten Talk und interessanten Gästen. Jetzt geht's rein in diesen Sonntagvormittag mit einfach guter Musik.
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0: Bananarama auf Ramazzuri. Um 9:15 Uhr, schönen guten Morgen. Servus, habe die Ehre. Ramazzuri natürlich mit dem Frühschoppen. Und crazy, ganz ehrlich, oder? Verrückt, wie diese Zeit verfliegt. Die Hälfte der Sommerferien ist schon wieder vorbei und vor allem auch diese schöne Zeit, einfach mal nichts zu tun. Kein frühes Aufstehen, keine Hausaufgaben, stattdessen jede Menge Zeit zum Spielen, Schwimmen, Ausflüge, Urlaub. Und die Kids, ja, die können auch in dieser Zeit dem einen oder anderen vielleicht ein bisschen zu viel werden. Aber wie ist es denn so mit diesen Sommerferien? Wir haben uns mal umgehört, nachgefragt und ja, da gibt es den einen oder anderen, der das ein bisschen unterschiedlich sieht.
1: Man hat einfach viel Zeit und kann auch Sachen ausprobieren.
2: Man kann wo übernachten und am Tag dann halt auch spielen oder Sachen machen, die halt sonst nicht möglich wären.
3: Weil man sich dann auf die nächste Klasse freut.
4: In den Sommerferien trifft man die Familie.
5: Man kann mal abschalten und ganz gechillt genießen.
6: Und man kann verreisen.
0: Ah, und chillen ist ein gutes Stichwort. Auch zu diesem Song kann man hervorragend chillen. Back for good. Hier ist Exit auf Ramazzuri. Schönes Wochenende.

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8: So, und wir haben es 10.30 Uhr. Naja, gleich ein paar Sekunden noch. Dann ist es 10:30, Frau Masuri, mit dem Service 9:30. Ich bin Jürgen Mayer, servus zusammen. Ich wünsche Ihnen ein schönes Wochenende, genießen Sie den Sonntag. Und das Wetter dazu heute überwiegend bewölkt. Es lockert zwar hin und wieder mal kurz auf, dann kommt auch die Sonne durch, aber es bleibt trocken bei 24 bis 29 Grad. Aktuell gemessen in Immenreuth 21 Grad, in Hersbruck und auch in Wiesendorf 22 Grad. Der Ramazuri-Ausblick morgen dann ab am Montag in eine neue Woche. Der letzte gewitterige Regen aus der Nacht verzieht sich dann vormittags in Richtung Tschechien. Dann kommt die Sonne durch und dann gibt es 21 bis 26 Grad morgen.
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8: Und hier ist der Ramazuri Verkehrsservice. Ein Hallihallo auf die Straßen. Natürlich Gefahrenmeldungen bei uns zuerst. Deshalb kommt die A9 Berlin Richtung Nürnberg zwischen Hof West und Bündigberg Nord. Hier steht ein defekter Wohnwagen auf der Standspur. Hier bitte Obacht geben. Im weiteren Verlauf habe ich nichts mehr. Deshalb gute und eine sichere Fahrt mit einem Blitz. Der steht in Weidhaus in der Pilsener Straße. Philipp und Joe haben gemeldet. Wir danken herzlichst. Und wenn es was Neues gibt, Sie können gerne ergänzen. Am liebsten eine Sprachnachricht direkt hier ins Studio. Die Kontakte hierfür gibt es jetzt im DAB Plus Radiofenster.

0: for one, ja, I swear. Auf Ramazzotti, schönen Sonntag wünsche ich. 10:45 haben wir es. Ja, das Wochenende ist im vollen Gange und natürlich jetzt auch gleich der Mittagsbrunch oder das Mittagsessen, wenn Sie gleich unterwegs sind zum Landgasthof. Gute Fahrt und Vorsicht, denn es gibt einen neuen Blitzer.
1: Ja, guten Morgen, hier ist der Kevin. Ich fahre auf der Bundesstraße von Kirchenreuth nach Litterteich. Und auf Höhe der Ortschaft Themenreuth wird in Fahrtrichtung Kirchenreuth gelasert.
0: Dankeschön, Kevin. Dir und natürlich allseits gute und sichere Fahrt.

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2: Ich bin Katharina Rappel. Grüß Gott. Bei nächtlichen Schüssen im schweizerischen Aarau ist laut Polizei ein Mensch getötet worden. 5 Personen wurden zum Teil schwer verletzt. Die Opfer sind Besucher eines Rave-Festivals.
3: Auf Videos aus der Nähe des Tatorts sind zahlreiche Schüsse zu hören. Was genau sich auf dem Gelände eines Rave-Festivals abgespielt hat, ist aber noch unklar. Viele Besucher glaubten bei den Knallgeräuschen jedenfalls zunächst an ein Feuerwerk, bevor langsam der Ernst der Lage bewusst wurde. Die Polizei und die Rettungskräfte waren mit einem Großaufgebot im Einsatz. Der oder die Täter sind laut Polizei flüchtig. Die Fahndung nach ihnen läuft großräumig und bezieht auch den deutschen Raum mit ein. Aus Wien, Matthias Röder.
2: Altkanzlerin Merkel hat dazu aufgerufen, sich für die Demokratie einzusetzen. Sie sagte bei einer Veranstaltung in Berlin, man müsse nach Jahrzehnten erstmals wieder dafür kämpfen, ein bisschen mutig sein und auch sagen, dass die Demokratie eine tolle Art zu leben sei. Nächsten Sonntag wird in Sachsen-Anhalt eine neue Landesregierung gewählt. Die AfD liegt in Umfragen deutlich vorne. Das Leben und die laufenden monatlichen Kosten sind hier in Deutschland für immer mehr Menschen kaum bezahlbar. Das liegt vor allem an den hohen Strompreisen. Die sind hierzulande mehr als doppelt so hoch wie im Schnitt aller G20-Staaten.
4: G20, das ist die Gruppe der führenden Industrie- und Schwellenländer. Aber nicht nur hier liegt Deutschland bei den Strompreisen weit vorne, das gilt weltweit, heißt es von Verivox. In Deutschland kostet die Kilowattstunde 35,6 Cent, der G20-Durchschnitt liegt bei gerade mal 16,3 Cent, das heißt, wir zahlen mehr als doppelt so viel. Hauptgrund sind die hohen Steuern und Abgaben. Laut Verivox entfallen aktuell über 60% des Strompreises in Deutschland auf Steuern, Umlagen, Abgaben und Netzentgelte. Uli Reitinger, Nachrichtenredaktion.
2: In Bad Kötzting im Kreis Cham dreht sich heute alles um die Pferde. Beim traditionellen Kötztinger Rosstag erinnern die sogenannten Rosserer an die Bedeutung der Pferde für Landwirtschaft und Handwerk vergangener Zeiten. Höhepunkt ist am Nachmittag der große Festzug mit mehr als 300 Pferden als Zug- und Reittiere. Tausende Besucher werden erwartet. Als prominenter Gast ist in diesem Jahr Bundeslandwirtschaftsminister Alois Rainer dabei. Das waren die Nachrichten. Und jetzt das Wetter mit Jürgen Mayer.
5: Dankeschön. Ja, das Wetter heute in der Oberpfalz. Bewölkt, aber es lockert auf und dann blinzelt auch mal am Nachmittag die Sonne durch. Und es bleibt aber trocken. Bei 24 bis 29 Grad, das sind die Maxi-Werte heute. Aktuell gemessen, einen Blick auf das Thermometer geworfen. In Krötschenreuth zum Beispiel 21 Grad, in Trausnitz 22 Grad und 22 meldet auch Trippach. Ja, dann mal so der Ausblick. Morgen dann am Montag nochmals gewitterige Regenschauer. Die sind übrig aus der vergangenen Nacht. Verziehen sich aber morgen Vormittag in Richtung Tschechien. Dann kommt die Sonne durch. Am Nachmittag können sich dann leider Gottes schon wieder neue Schauer und Gewitter bilden. Es bleibt morgen bei Temperaturen zwischen 21 und 26 Grad.
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5: Und hier ist der Ramazzuri Verkehrsservice mit einem Grüß Gott, einem Servus auf die Straßen und einer Meldung von der A9 Berlin Richtung Nürnberg. Zwischen Hof West und Münchberg Nord steht ein defekter Wohnwagen auf der Standspur. Hier bitte Obacht geben. Das war's dann auch schon. Gibt's noch einen Blitzer und zwar auf der B15 Mitterteich Richtung Tirschenreuth auf Höhe Themenreuth und Weithausener Pilsener Straße. Kevin, Philipp und Joe, herzlichen Dank, Jungs, fürs Durchläuten und WhatsAppen. Und wenn es nochmal was Neues gibt, sehr gerne. Alle Kontakte auch natürlich im DAB Plus Radiofenster. Sodala, Backmas, wir wünschen, ja, was wünschen wir eigentlich?
8: Schönes Wochenende!
5: Stimmt ja. Und natürlich mit dem Gepäck einfach gute Musik.
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0: klasse Nummer, oder? Stevie Wonder. Auf Ramazzuri, Viertel nach elf. Ramazzuri mit dem Frühschoppen. Ich bin Jürgen Mayer, servus zusammen und wir genießen gemeinsam dieses Wochenende. Heute Temperaturen um die 24 bis 29 Grad. Es lockert dann ein bisschen auf, dann kommt hin und wieder mal kurz die Sonne durch. Und das Wichtigste, es bleibt heute auch trocken. Und haben Sie früher auch mal die Bravo gelesen? Ja, die war ja natürlich Kult und sie hat über Generationen hinweg Jugendliche und natürlich uns alle beim Erwachsenwerden begleitet. In den vergangenen Tagen, am 26. August, ja, wurde die Bravo schon 70 Jahre alt. Der perfekte Anlass also, nochmals auf die Geschichte der Jugendzeitschrift schlechthin einmal zu blicken. Und das hat für uns getan Helen Martin und Joshua Heise.
1: Auf dem allerersten Cover der Bravo war Marilyn Monroe. Das Heft hatte damals 40 Seiten, hat 50 Pfennig gekostet und war eigentlich noch ein Magazin für Film und Fernsehen. Erst später ging es vor allem um Stars, Musik und Jugendthemen.
2: Kein Star war häufiger auf dem Bravo-Cover als Schauspielerin und Sängerin Selena Gomez. Über 70 Mal war sie schon auf der Titelseite. Auf Platz 2 ist Britney Spears, gefolgt von Miley Cyrus.
1: Dr. Sommer war ein Phantom. Ab 1969 hat der Psychotherapeut Martin Goldstein unter dem Pseudonym Dr. Jochen Sommer Fragen zu Liebe und Sex beantwortet. Weil er so viele Fragen bekommen hat, wurde aus Dr. Sommer später ein ganzes Team.
2: Auch heute gibt's die Bravo noch, allerdings kommt sie nur noch einmal im Monat raus. Ansonsten ist die kultige Jugendzeitschrift mit der Zeit gegangen und ist auf Instagram und TikTok aktiv.

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3: So, na, Punktlandung 11.30 Uhr, halb 12, Ramazzuri am Sonntag mit dem Frühshoppen und natürlich mit dem Blick auf das Wetter, speziell für die Oberpfalz. Und da gibt es heute dicke graue Wolken, es ist bewölkt am Oberpfälzer Himmel, allerdings lockert es dann über mehr auf am Nachmittag, vor allem blinzelt mehr und mehr die Sonne durch, die kommt zum Vorschein. Es bleibt auch trocken, das ist wichtig, die Wasserfässer sind voll und 24 bis 29 Grad, das sind die Temperaturen. Auch aktuell gemessen in Amberg 23 Grad, in Teublitz 24 und in Ohrenbach im Landkreis Tirschenreuth 21 Grad. Der Ramazzuri-Ausblick, morgen dann zum Montag, erstmal noch ein letzter gewitteriger Schauer am frühen Morgen und dann verzieht sich dieses Regenband Richtung Tschechien und dann kommt auch die Sonne durch morgen, vor allem am Nachmittag, am Abend schon wieder mehr und mehr Gewitter und Schauer bei 21 bis 26 Grad. Kurzer Blick noch auf den Dienstag, da gibt es lockeres, freundliches Wetter, ein Mix aus Sonne und Wolken bei Werten um die 25 Grad.
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3: Und in Rekordgeschwindigkeit machen wir den Blick auf die Straßen der Ramazzuri Verkehrsservice. Was haben wir für Sie, damit Sie und natürlich all Ihre Mitfahrer sicher ankommen? Wir blicken auf den Ramazzuri Verkehrsservice mit der A9 Berlin Richtung Nürnberg zwischen Hof West und Münchberg Nord. Defekter Wohnwagen immer noch auf der Standspur. Hier kann es zu Behinderungen kommen. Das war's auch schon, mehr habe ich nicht. Dafür gibt es 2 aktuelle Blitzer und die stehen einmal auf der B15 Mitterteich Richtung Tirschenreuth, auf Höhe Thiemenreuth und in Weithaus in der Pilsener Straße. Danke Philipp, Joe und Kevin. Danke Jungs fürs Melden und wenn es was Neues gibt, gerne ergänzen. Alle Kontakte auch auf unserer Website auf ramazzuri.de. Und das ist Musik von Ich und Ich, vom selben Stern. Gleich gibt's noch Kylie Minogue und noch Eros Ramazzotti. Schönen Sonntag und guten Appetit, wenn Sie jetzt schon zu Tisch sind.

Kylie Minogue auf Ramazzotti. Schönes Wochenende und vor allem einen schönen sonnigen Sonntag. Das wünschen wir hier aus dem Ramazzotti Frühschippenstudio. Mein Name ist Jürgen Meyer und wir machen kurz noch einen Überblick, damit Sie sicher ankommen. Es gibt nämlich 2 Blitzer, Fuß vom Gas und bitte auch sonst nicht schneller als erlaubt. Auf der B15 Mitterteich Richtung Tirschenreuth auf Höhe Themenreuth wird mit Laser und Sofortkasse geblitzt und auch in Weidhaus in der Pilsener Straße hier nicht schneller als 50. Philipp, Joe und Kevin, danke fürs Melden.

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0: Menschen kaum bezahlbar. Das liegt vor allem an den hohen Strompreisen. Die sind hierzulande mehr als doppelt so hoch wie im Schnitt aller G20-Staaten.
1: G20, das ist die Gruppe der führenden Industrie- und Schwellenländer. Aber nicht nur hier liegt Deutschland bei den Strompreisen weit vorne, das gilt weltweit, heißt es von Verivox. In Deutschland kostet die Kilowattstunde 35,6 Cent, der G20-Durchschnitt liegt bei gerade mal 16,3 Cent, das heißt, wir zahlen mehr als doppelt so viel. Hauptgrund sind die hohen Steuern und Abgaben. Laut Verivox entfallen aktuell über 60% des Strompreises in Deutschland auf Steuern, Umlagen, Abgaben und Netzentgelte. Uli Reitinger, Nachrichtenredaktion.
0: In Rosenheim ist eine 31-jährige Britin bei einem Messerangriff am Bahnhof getötet worden. Die Tat ist in der Nacht passiert. Ärzte konnten sie im Krankenhaus nicht mehr retten. Die Polizei hat einen 27-Jährigen noch vor Ort festgenommen. Das Motiv ist unklar. Die Polizei sucht nach Zeugen. Nach der Flutkatastrophe in China und Nepal ist die Zahl der Todesopfer auf 750 gestiegen. Insgesamt werden in beiden Ländern noch mehr als 3000 Menschen vermisst, darunter auch Deutsche.
2: Nun ist es klar. In China werden 3 deutsche Staatsbürger vermisst. Nepal hatte zuvor 8 vermisste Deutsche registriert. Unklar bleibt trotzdem, wie viele Deutsche tatsächlich vermisst werden. Denn zum Zeitpunkt der Flutkatastrophe befanden sich einige Deutsche mit einer nepalesischen Wandergruppe noch am Grenzübergang in Tibet, also auf der chinesischen Seite. Aus China und Indien sind nun Spezialrettungstrupps in Nepal eingetroffen, die nach Überlebenden in einem Tunnel an einem Wasserkraftwerk suchen sollen. Insgesamt bleibt die Lage angespannt, weil die Behörden immer wieder vor Fluten warnen müssen. Aus Peking, Johannes Neudecker.
0: Heute wird im Freilandmuseum Oberpfalz zum Naturentdeckertag eingeladen. An 9 spannenden Mitmachstationen können Familien die heimische Tier- und Pflanzenwelt entdecken und dabei mehr über den Schutz der Artenvielfalt erfahren. Unter anderem geht es um Wildbienen, heimische Vögel und Fische. Außerdem können die Besucher auf Tümpelsafari gehen. Dazu gibt es einen Erlebnisparcours, Rätsel, Spiele, eine Filmvorführung und kreative Aktionen. Los geht's heute um 13 Uhr. Das waren die Nachrichten und jetzt das Wetter mit Jürgen Mayer.
3: Warst du das, die Mickey Maus Stimme nachmachen kann?
0: Leider nein. Kannst du es denn?
3: Nein, ich kann es nicht.
0: Ah, okay.
3: Nein. Aber wir blicken gleich mal auf Mickey Maus, denn Mickey Maus hat Geburtstag gefeiert. Aber zuvor natürlich das Wetter speziell für die Oberpfalz. Und da gibt es heute einen Mix aus Sonne und natürlich auch ein paar dicken grauen Wolken. Die Sonne kommt aber immer mehr und mehr durch. Es bleibt trocken bei 24 bis 29 Grad. Aktuell gemessen in Tannhof 23, in Hirschau 24 und in Schwandorf 25 Grad. Ja, wie geht's weiter? Morgen dann ab in die neue Woche. Der Montag erstmal ein gewitteriger Regen aus der Nacht, der bleibt übrig, der verzieht sich dann aber am Morgen in Richtung Tschechien. Dann gibt's Sonne pur und 21 bis 26 Grad.
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3: Und ein Grüß Gott, ein Servus auf die Straßen. Hier ist der Ramazuri Verkehrsservice. Kommen Sie gut und kommen Sie vor allem sicher ans Ziel. Mit der A9 Nürnberg in Richtung München zwischen dem Dreikolleder und Allershausen. 9 Kilometer Stau nach einem Unfall. Wir bleiben auf der A9, andere Richtung, Berlin Richtung Nürnberg, zwischen Marx-Schorgas und dem Dreieck Bayreuth-Kulmbach, 6 Kilometer stockender Verkehr. Das war's dann auch. Dann noch 2 Blitzer, einmal auf der B15, Mitterteich Richtung Tirschenreuth, auf Höhe Themenreuth und mit Laser und Sofortkasse und in Weidhaus in der Pilsener Straße. Philipp, Joe und Kevin, Carola und Ute, lieben Dank ans Sie und für euch fürs Melden. Und wenn es was Neues gibt, ein Blitz oder ein Stau, sehr gerne alle Kontakte jetzt auch in dieser Sekunde in Ihrem DAB Plus Radiofenster. Und somit starten wir hinein. Mahlzeit, guten Appetit. Bei mir bleibt heute die Küche kalt. Ich hoffe, Sie speisen ganz, ganz lecker und lassen sich schmecken den Sonntagsbraten oder vielleicht ist auch der Grill schon angeheizt, egal wie. Wir wünschen auf jeden Fall nur eines und das heißt
6: schönes Wochenende!
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3: Servus zusammen und Mahlzeit.

0: Auch eine ganz, ganz großartige Nummer. USA for Africa. Musik aus den 80er Jahren hier bei uns auf Ramazzotti. 12.18 Uhr haben wir es, 12 Minuten vor 12:30. Der Frühschoppen, ich bin Jürgen Mayer und in dieser Woche wurde ganz, ganz groß Geburtstag gefeiert. Mickey Mouse, Donald Duck und Goofy, ja seit Generationen in den Oberpfälzer Kinderzimmern und natürlich auch auf der gesamten Welt zu finden. Und in dieser Woche haben sie mit dem Mickey Mouse Magazin in Deutschland Geburtstag gefeiert. 75 Jahre alt und über 1 Milliarde Hefte wurde seitdem verkauft. Grund genug für uns einmal das Ganze näher anzugucken. Helen Martin und Fabian Schaffer wissen mehr über den 75. Geburtstag, unter anderem der Mickey Maus. Jetzt hier auf Ramazzotti.
1: Das allererste Mickey Maus Heft hat damals direkt mal Geschichte geschrieben. Es war nämlich die erste Zeitschrift in Deutschland, die komplett in Farbe gedruckt wurde. Verkauft wurde anfangs allerdings nicht mal die Hälfte der Auflage.
2: Und weil die Verkaufszahlen so schlecht waren, wurden die restlichen Exemplare einfach auf Schulhöfen verschenkt. Und das hat ganz offensichtlich was gebracht. Am Anfang kam das Mickey-Maus-Heft einmal im Monat raus, später dann jede Woche.
1: Die erste Chefredakteurin Erika Fuchs war sehr kreativ beim Übersetzen aus dem Englischen. Von ihr kommen Ausdrücke wie Ächz, Stöhn oder Klirr. Diese Comicsprache wurde später sogar nach ihr benannt, der Erika-Tief.
2: 75 Pfennig hat die erste Ausgabe gekostet. Heute gilt das erste Mickey-Maus-Heft als das wertvollste deutschsprachige Comic-Heft. Sein Wert wird auf bis zu 50.000 Euro geschätzt.

0: Roy Orbison hier auf Ramazzotti. Schönes Wochenende wünschen wir. Gleich ist es 12.30 Uhr, gleich 12:30. Gleich geht's so weiter. BTS und Schwimm hier auf Ramazzotti. Best Mix mit natürlich all ihren Lieblingssongs. Und sie steht auch ganz fett hier in meiner Playlist. Shania Twain. Eine gute Laune-Nummer gleich hier, gleich nach 12:30.
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0: So, 12.30 Uhr haben wir es, 12:30. Schönes Wochenende Oberpfalz. Hier ist Ramazzotti mit dem Service um 12:30. Wir blicken mal schnell aufs Wetter. Und da gibt es heute einen Mix aus Sonne und Wolken. Den gesamten Nachmittag über bleibt es trocken. Und 24 Grad im Landkreis Tirschenreuth warm und ein bisschen wärmer. In Richtung Süden, Richtung Regensburg und Schwandorf wird es 29 Grad warm. Aktuell auch gemessen in Hirschau 24 und in Hersbruck 23 Grad. Wie geht's weiter? Morgen dann zum Montag hin. Der letzte gewitterige Regen aus der Nacht, der verzieht sich Richtung Tschechien. Und dann gibt's auch Sonne pur. Allerdings, ein paar Schauer und Gewitter sind schon noch dabei morgen. Mal gucken bei 21 bis 26 Grad.
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0: Und hier ist der Ramazzotti Verkehrsservice. Grüß Gott, Servus und jetzt auch Mahlzeit auf die Straßen, kommen Sie gut an. Und was haben wir für Sie? Wir haben zwei Meldungen. Einmal von der A9 Berlin Richtung Nürnberg. Und zwar Richtung München auch in der Weiterfahrt zwischen Markt Schorgast und dem Dreieck Bayreuth-Kulmbach. 7 Kilometer stockender Verkehr. Und auch zwischen Nürnberg-Fischbach und Allersberg in Fahrtrichtung Nürnberg. Hier auch hier 6 Kilometer Stau nach einem Unfall. Was haben wir noch? Das war's. Gute und sichere Fahrt. Blitze, jo, 2 Stück. Einmal auf der B15 mit Sofortkasse und Laserpistole von Mitterteich Richtung Tirschenreuth auf Höhe Themenreuth und in Weidhaus in der Pilsener Straße. Philipp, Kevin und Joe, Hanna, Anna und Ute, herzlichen Dank fürs Melden. Und wenn es was Neues gibt, Sie wissen ja, immer her damit. Auch jetzt aktuell gibt's die aktuelle WhatsApp-Nummer in Ihrem DAB+ Radiofenster.

Ramazzotti mit dem Verkehrsservice hier um 12.41 Uhr. Vorsicht, bitte eine Gefahrenmeldung von der A93 Hof Richtung Weiden zwischen der Raststätte Waldenabteil West und Windisch-Eschenbach. Hier liegen größere Reifenteile auf der Autobahn. Hier bitte vorsichtig. So, das war's. Das waren meine 4 Stunden Frühshoppen vom Feinsten. Jetzt gleich übernimmt Kollege Otto Hammer. Mit ihm viel Spaß. Wir hören uns wieder kommenden Sonntag.

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4: Ich bin Katharina Rappel. Grüß Gott. Mehr als 35 Jahre ist das Weltraumteleskop Hubble schon im Einsatz und es ist altersschwach geworden. Deshalb soll jetzt ein neuer Nachfolger ins All starten.
5: In 35 Jahren hat das Hubble-Teleskop 400 Terabyte an Daten gesammelt. Das neue Nancy Grace Roman-Teleskop soll diese Datenmenge schon nach einem Jahr übertreffen. Es arbeitet im gleichen optischen und ultravioletten Bereich wie Hubble und wird neben Daten sicher auch viele spektakuläre Farbbilder des Weltalls liefern. Das Teleskop wird unter anderem Exoplaneten, Experimente,

0: 41,2% ziemlich knapp aus.
1: Jetzt bleibt erst einmal alles so, wie es schon war. Island bleibt Teil des europäischen Wirtschaftsraums, eng an die EU angelehnt, aber ohne Mitentscheidungsrecht. Offenbar schätzten viele Isländer die Gefahr, eigene Rechte aufzugeben, höher ein als mögliche Vorteile eines EU-Beitritts. Dabei dürfte die Fischerei, von der die vulkanreiche Insel im Nordatlantik lebt, eine große Rolle gespielt haben. Möglicherweise hat aber auch die EU in den letzten Jahren einiges an Strahlkraft verloren. Dieter Ebeling, Brüssel.
0: In Neukirchen bei Sulzbach-Rosenberg ist in der Nacht auf Donnerstag in ein Bürogebäude in der Bahnhofstraße eingebrochen worden. Der bislang unbekannte Täter verschaffte sich gewaltsam über ein Fenster Zutritt und durchsuchte mehrere Schränke. Außerdem brach er einen Tresor auf und erbeutete eine niedrige vierstellige Summe Bargeld. Die Höhe des Sachschadens ist derzeit noch unklar. Die Kripo Amberg bittet um Hinweise. Das waren die Nachrichten und jetzt das Wetter mit Otto Hammer.
2: Ja, der Sonntag macht seinem Namen heute alle Ehre. Am Nachmittag haben wir einen Mix aus Sonne und Wolken. Die Werte erreichen im Böigenwind 23 bis 27 Grad. Gemessen haben wir in Weiden, Bernrecht und Tarnstein 24 Grad. Überall ist es leicht bewölkt. Die weiteren Aussichten: Morgen zuerst viel Sonne, am Nachmittag entstehen einzelne Schauer und Gewitter. Von Dienstag bis Donnerstag scheint dann häufiger die Sonne. Es wird etwas kühler.
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2: Der Ramazzuri Verkehrsservice meldet: A3 Passau Richtung Nürnberg zwischen Wörth an der Donau Wiesent und Rosenhof steht ein defekter LKW auf dem Standstreifen. A9 Halle Leipzig Richtung Nürnberg zwischen Markt Schurgass und Bad Berneck-Himmelkron 4 Kilometer Stau. Und Vorsicht auf der A93 Hof Richtung Weiden zwischen Rastede-Waldnaab West und Windisch-Eschenbach liegen Reifenteile. Die A93 Weiden Richtung Hof zwischen Wiesau und Mitterteich Süd ist wegen Bauarbeiten derzeit gesperrt. 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Derzeit haben wir nichts, was blitzt. Wenn Sie einen haben für uns, dann ran ans Telefon 0961 482 482 oder Sie schreiben uns eine kurze WhatsApp. Die Nummer finden Sie bei uns auf der Homepage unter ramazzuri.de. Auf geht's in den Sonntagnachmittag am Ramazzuri. Am Mikrofon begleitet Sie heute Otto Hammer. Hallo!

0: Einfach gut die Musik. Donna Summer war das mit She Works Hard for the Money bei uns hier auf Ramazzuri am Sonntagnachmittag. Heute ist ja Sonntag, das heißt, morgen geht's für die meisten Menschen wieder ab in die Arbeit. Schön, wenn man da ein Ziel vor Augen hat, das einen schon mal vorab motiviert. Wir wollten mal wissen, was ist Ihre Montagsmotivation, für die Sie morgen gern in die Arbeit gehen?
1: Dass wir wahrscheinlich von Donnerstag bis Sonntag mit dem Wohnmobil wegfahren.
2: Ich wollte mal ins Kino gehen.
3: Morgen bin ich verabredet in ein spanisches Lokal mit einer Freundin, da freue ich mich ja schon drauf.
4: Ausschlafen, entspannen, was mit Freunden machen den ganzen Tag.
5: Feierabend mit meinen Kindern und meinem Mann.
6: Dass ich Mitte der Woche wieder Sport machen kann.
7: Bis meine Eltern zurückkommen aus dem Urlaub, weil ich jetzt gerade die ganze Arbeit für die mache.
0: Also ich muss jetzt noch eine ganze Woche arbeiten, dann habe ich 2 Wochen Urlaub. Ich glaube, das ist für Montag genug Motivation für mich. Und bei uns gibt es jetzt wieder Musik. Es sind Culture Club mit einem Krach aus den 80ern. Karma Chameleon.

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7: 13.30 Uhr, halb zwei haben wir's. Ja, heute sieht's gar nicht mal so schlecht aus draußen. Am Nachmittag scheint meist die Sonne von einem wolkigen Himmel. Die Temperaturen steigen im Bögenwind auf 23 bis 27 Grad. Gemessen haben wir in Floss, Hirschau und Waldsassen 23 Grad. Überall scheint die Sonne von einem bewölkten Himmel. Der Ramazuki-Ausblick, morgen zuerst viel Sonne, am Nachmittag entstehen vereinzelt Schauer und Gewitter. Von Dienstag bis Donnerstag scheint dann häufiger die Sonne, es wird etwas kühler.
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7: Der Ramazuri Verkehrsservice meldet A3 Passau Richtung Nürnberg. Zwischen Wörth an der Donau-Wiesent und Rosenhof steht ein defekter LKW auf dem Standstreifen. A9 Halle Leipzig Richtung Nürnberg zwischen Markt Schorgast und Babeneck Himmelkron 4 Kilometer Stau. Vorsicht auf der A93 Hof Richtung Weiden zwischen Raststätte Waldnab West und Windisch-Eschenbach liegen Reifenteile auf der Fahrbahn. Die A93 Weiden Richtung Hof zwischen Wiesau und Mitterteich Süd sind die Arbeiten beendet, dort wieder freie Fahrt. Der beste Blitzer-Service für die Oberpfalz, den gibt es nur hier bei uns auf Ramazuri, denn die Blitzer, die hat sonst kein anderer Sender. Vohlenstrauß auf der Umgehung, unten in der Senke wird geblitzt, und wenn Sie auch einen haben für uns, dann ran ans Telefon 0961 482-482 oder Sie schreiben uns eine kurze WhatsApp. Die Nummer finden Sie bei uns auf der Homepage oder auf Ihrem DAB Plus Radio.

Sommer, Sonne und gute Laune. Das waren Casey and the Sunshine Band mit Give It Up bei uns hier auf Ramasuri am Sonntagnachmittag. Traktoren, Maschinen und echtes Dorfleben. Wenn sie das anspricht, dann auf nach Biebersbach. Heute steigt am Zachstodel das Stodelfest mit landwirtschaftlichem Flohmarkt. Es werden Oldtimer und historische Maschinen ausgestellt. Dazu gibt's Vorführungen, einen Oldtimer-Umzug ab 14 Uhr, Musik und natürlich beste Verpflegung. Ein Fest für alle, die Landwirtschaft, Technik und gemütliches Beisammensein lieben. Und wir haben wieder Musik für Sie. Wir sind Ashtish mit The Art of Letting Go.

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6: Ich bin Katharina Rappel. Grüß Gott. Bei nächtlichen Schüssen im schweizerischen Aarau ist laut Polizei ein Mensch getötet worden. 5 Personen wurden zum Teil schwer verletzt, teilte die Kantonspolizei Aargau mit. Die Opfer sind Besucher eines Rave-Festivals.
7: Auf Videos aus der Nähe des Tatorts sind zahlreiche Schüsse zu hören. Was genau sich auf dem Gelände eines Rave-Festivals abgespielt hat, ist aber noch unklar. Viele Besucher glaubten bei den Knallgeräuschen jedenfalls zunächst an ein Feuerwerk, bevor langsam der Ernst der Lage bewusst wurde. Die Polizei und die Rettungskräfte waren mit einem Großaufgebot im Einsatz. Der oder die Täter sind laut Polizei flüchtig. Die Fahndung nach ihnen läuft großräumig und bezieht auch den deutschen Raum mit ein. Aus Wien, Matthias Röder.
6: Nach der Flutkatastrophe im Himalaya steigt die Zahl der Todesopfer auf 750. Rund 3000 Menschen gelten noch als vermisst. Schlechtes Wetter erschwert die Rettungsarbeiten. Der Katastrophenschutz warnte vor weiteren Überschwemmungen durch einen Fluss. Die Deutsche Bahn will Zugfahren wieder angenehmer machen. Bis 2030 sollen rund 210 Millionen Euro in saubere Züge, Bahnhöfe und mehr Sicherheit fließen. Das berichtet die Bild am Sonntag. Bahnchefin Paller sagt, Sauberkeit, Sicherheit und Komfort sollten zum neuen Standard werden. Zum Beispiel sollen doppelt so viele Reinigungskräfte für Bordtoiletten in Fernzügen eingesetzt werden. Im Rahmen der europäischen Fledermausnacht für

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1: Der Rasoré Verkehrsservice meldet A3 Passau Richtung Nürnberg zwischen Wörth an der Donau-Wiesent und Rosenhof steht ein defekter LKW auf dem Standstreifen. A9 Halle Leipzig Richtung Nürnberg zwischen Marktschorgast und Bad-Berneck-Himmelkron 4 Kilometer Stau. A9 Nürnberg Richtung München zwischen Hilpoltstein und Greding Gefahr durch Reifenteile auf der Fahrbahn. Vorsicht auf der A93 Hof Richtung Weiden zwischen Raststätte-Waldnab West und Windisch-Eschenbach liegen Reifenteile auf der Fahrbahn. 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Startstraße 2166 Weiden Richtung Fohnstrauß auf der Ortsumgehung Fohnstrauß bei der Brücke und in Neuenhammer Georgenberg bei der Bushaltestelle wird geblitzt, wenn Sie auch noch einen haben für uns. Dann trauen Sie sich ruhig 0961 482 482 oder schreiben Sie uns eine kurze WhatsApp. Die Nummern finden Sie auch bei uns auf der Homepage unter ramasuri.de oder auf Ihrem DAB Plus Radio. Die Sommerferien gehen in die fünfte Woche. Wir haben mal bei unserem Wettermann Kai Zorn nachgefragt, wie die kommende Woche denn aussieht. Am Mikrofon ist weiterhin Otto Hammer. Hallo!

0: die besten Songs für die Oberpfalz. Elton John war das mit Nikita bei uns hier auf Ramasuri an diesem Sonntagnachmittag. Sommerferienwoche 4 ist zu Ende. Am Montag endet auch noch der August und damit der meteorologische Sommer, der ja heuer richtig toll war. Zuletzt wurde es wieder schön und teilweise heiß. Nun bringen Schauer und Gewitter eine Abkühlung. Ist das nun vorübergehend oder kommt in der Ferienwoche 5 zumindest noch eine gute Portion Spätsommer zurück? Darüber reden wir jetzt mit Kai Zorn aus unserer Wetterredaktion. Kai, lass uns mal in die kommende Woche schauen, in der September startet.
1: Vom Wetter her wird sich wenig ändern. Der August endet und der September startet jeweils mit einer Mischung aus Sonne, Wolken und am Montag einzelnen und ab Dienstag dann mehreren Schauern und Gewittern bei Temperaturen von so 22 bis 27 Grad. Zur Wochenmitte überquert uns aller Voraussicht nach eine Kaltfront. Danach wird es wieder freundlich werden mit viel Sonnenschein, aber auch ein bisschen frischer. Die Temperaturen liegen dann an den Nachmittagen bei um und etwas über 20 Grad. In den Nächten wird es recht kalt mit teils einstelligen Temperaturen und Richtung nächstes, also erstes Septemberwochenende, deutet sich nach wie vor recht freundliches Spätsommerwetter an.
0: Naja, ganz so schlecht wird's also die kommende Woche gar nicht. Da können wir uns schon auf den September freuen. Und bei uns gibt's jetzt Musik von Vance Joy, ist er mit Riptides.

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4: 14:30 Uhr, halb drei, haben wir es im schönen Wochenende auf Ramasuri. Der Sonntag macht seinem Namen heute alle Ehre. Am Nachmittag haben wir einen Mix aus Sonne und Wolken. Die Werte erreichen im Böigenwind 23 bis 27 Grad. Gemessen haben wir in Bernau und Nasnitz 24 Grad, Bayreuth und Sagau melden 25 Grad. Überall scheint die Sonne von einem bewölkten Himmel. Der Ramasuri-Ausblick, morgen zuerst viel Sonne, am Nachmittag entstehen vereinzelt Schauer und Gewitter. Von Dienstag bis Donnerstag scheint dann häufiger die Sonne, es wird aber etwas kühler.
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4: A3, Passau Richtung Nürnberg zwischen Wörth an der Donau. Wie sind in Rosenhof steht ein defekter LKW auf dem Standstreifen. A9 Halle Leipzig Richtung Nürnberg zwischen Markt Schurgast und Wappeneck-Himmelkron 3 Kilometer Stau. A9 Nürnberg Richtung München zwischen Hilpoltstein und Greding. Keine Gefahr mehr, die Reifenteile sind beseitigt dort. Wieder freie Fahrt. Vorsicht auf der A93 Hof Richtung Weiden zwischen Raststätte-Waldner West und Windisch-Eschenbach immer noch Reifenteile auf der Fahrbahn. 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Startstraße 2166 Weiden Richtung Fonstrauß auf der Ortsumgehung Fonstrauß bei der Brücke wird geblitzt. In Neuenhammer, Georgenberg bei der Bushaltestelle und ein Laser haben wir auf der B22 Weiden hinter dem Kreisverkehr Richtung Parkstein mit Sofortkasse. Wenn Sie auch noch einen haben für uns, 0961 482 482 oder schreiben Sie uns eine kurze WhatsApp. Die Nummer finden Sie bei uns auf der Homepage oder auf Ihrem DAB+ Radio.

Einfach gute Musik. Teddy Swims war das mit Mr. Know-It-All. 14:42 Uhr haben wir es im schönen Wochenende auf Ramasuri. Vielleicht geht's an diesem Sonntag doch eher für den einen oder anderen auf eine Reise in die Welt der Märchen. Dann auf nach Bodenwöhr. Heute um 15 Uhr startet die Märchenwanderung am Parkplatz an der Weichselbronner Brücke. Gemeinsam geht's durch Wald und Flur mit geheimnisvollen Wesen, spannenden Geschichten und märchenhaften Begegnungen. Und bei uns gibt's jetzt wieder traumhaft schöne Musik aus den 80ern. Hier ist Kim Wilde mit You Came.

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6: Ich bin Moritz Einzel. Bei einer Veranstaltung im schweizerischen Aarau sind in der Nacht Schüsse gefallen. Es gebe ein Todesopfer. 5 Menschen seien zum Teil schwer verletzt worden, teilte die Kantonspolizei Aargau auf der Plattform X mit. Tatort war die Pferderennbahn in Schachen. Der Ort liegt rund 40 Kilometer westlich von Zürich. Zum Zeitpunkt der Schüsse, etwa gegen 2:30 Uhr morgens, fand dort ein Rave statt. Der oder die mutmaßlichen Täter sind auf der Flucht, heißt es. Island will nicht in die EU. Abgestimmt haben die Isländerinnen und Isländer. Mit 53-47% der Stimmen fiel das Ergebnis knapp aus. Schon während der Finanzkrise vor 17 Jahren hatte Island einen Antrag auf EU-Mitgliedschaft gestellt. Die EU-skeptische Regierung legte die Beitrittspläne wenige Jahre später auf Eis. Für Gaming-Fans läuft heute in Köln der Endspurt. Die Gamescom geht am Abend zu Ende. Noch bis 20 Uhr können Besucherinnen und Besucher durch die Messehallen ziehen und neue Spiele ausprobieren. In diesem Jahr waren mehr als 1700 Aussteller dabei, so viele wie noch nie. In Rosenheim ist eine 31-jährige Britin bei einem Messerangriff am Bahnhof getötet worden. Die Tat ist in der Nacht passiert. Ärzte konnten sie im Krankenhaus nicht mehr retten. Die Polizei hat einen 27-Jährigen noch vor Ort festgenommen. Das Motiv ist unklar. Die Polizei sucht Zeugen, die sich gegen 1 Uhr am Bahnhof aufgehalten haben. Nach 3 Jahren heißt es für Schalke, willkommen zurück in der Fußball-Bundesliga. Der Aufsteiger muss heute zum ersten Saisonspiel nach Augsburg. Zuvor startet Bremen in Freiburg in die neue Saison. Pia Wegner blickt voraus.
7: Schalke dürfte ab 17.30 Uhr mit jeder Menge Aufstiegseuphorie beim FCA auflaufen. Mit 70 Punkten wurde das Team letzte Saison Zweitligameister. Das letzte Bundesliga-Duell zwischen Schalke und dem FCA endete vor 3 Jahren mit 1:1 unentschieden. Bereits ab 15.30 Uhr spielt noch Bremen in Freiburg, und zwar mit Rückkehrer Niklas Füllkrug, der für ein Jahr von West Ham United ausgeliehen ist.
8: Schauen wir aufs Wetter. Am Nachmittag scheint meist die Sonne von einem wolkigen Himmel. Die Temperaturen steigen im Gegenwind auf 23 bis 27 Grad. Gemessen haben wir in Weiden-Irchenried und Neubernried 25 Grad und Sonne von einem wolkigen Himmel. Der Ramazzuri-Ausblick: morgen zuerst viel Sonne. Am Nachmittag entstehen vereinzelt Schauer und Gewitter. Von Dienstag bis Donnerstag scheint dann häufiger die Sonne. Es wird dabei etwas kühler.
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Fahrer zum Georg-Fonstrauß bei der Brücke, in Neuenhammer Georgenberg bei der Bushaltestelle und ein Laserhammer auf der B22 Weiden hinter dem Kreisverkehr Richtung Parkstein mit Sofortkasse. Marlene, Jürgen, Foxy, Matthias, Peter, Andi und Milena, danke fürs Melden. Und wenn auch Sie einen haben für uns, dann trauen sich ruhig. Läuten kurz durch. 0961 48 2 48 2 ist unsere Nummer. Wir wünschen weiterhin gute Fahrt. Das schöne Wochenende auf Ramazzuri. Am Mikrofon begleitet Sie weiterhin Otto Hammer. Hallo.

das ist doch mal echte Harmonie hier bei uns auf Radio Ramazzuri. Beloved mit Sweet Harmony, ein Song, der einfach zum Zurücklehnen und Genießen einlädt. Aber wir drehen jetzt ein bisschen auf, denn es wird richtig wild in der Region. Wir holen für Sie einen absoluten Kulthit aus den 80ern aus dem Musikschrank. Schnallen Sie sich an mit Simon Le Bon und seinen Jungs. Hier sind Duran Duran mit Wild Boys.

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3: 15:30 Uhr, halb vier haben wir es im schönen Wochenende auf Ramasuri. Am Nachmittag scheint meist die Sonne von einem bewölkten Himmel. Die Temperaturen steigen im Böigenwind auf 23 bis 27 Grad. Gemessen haben wir in Tirschenreuth und Trögelsricht 24 Grad, Ebertsbühl und Haselhof melden 25 Grad. Überall scheint die Sonne von einem bewölkten Himmel. Der Ramasuri-Ausblick: morgen zuerst viel Sonne. Am Nachmittag entstehen dann vereinzelt Schauer und Gewitter. Vom Dienstag bis Donnerstag scheint häufiger die Sonne. Es wird etwas kühler.
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3: Der Ramasuri Verkehrsservice meldet: A3 Passau Richtung Nürnberg zwischen Kirchroth und Wörth an der Donau-Ost. Unfall und Gefahr durch Personen auf der Fahrbahn. Der rechte Fahrstreifen ist gesperrt. Der Verkehr wird an der Unfallstelle vorbeigeführt. Dort 8 Kilometer Stau. A9 Halle Leipzig Richtung Nürnberg zwischen Markt Schorgas und Bad Berneck-Himmelkron 4 Kilometer Stau. Der beste Blitzerservice für die Oberpfalz, den gibt es nur hier bei uns auf Ramasuri, denn die Blitzer, die hat sonst kein anderer Sender. Stadtstraße 21, 66 weiter Richtung Vonstrauß auf der Ortsumgehung Vonstrauß. Bei der Brücke wird geblitzt. In Neuenhammer-Georgenberg bei der Bushaltestelle steht ein Blitzer und einen Laser haben auf der B22 Weiden hinter dem Kreisverkehr Richtung Parkstein mit Sofortkasse. Wir wünschen weiterhin gute Fahrt.

Ganz viel Herz war das jetzt bei uns. Heart mit Alone bei uns hier auf Ramazzuri am Sonntagnachmittag. Wollen Sie einen entspannten Sonntagabend mit Musik erleben? Dann auf zu den Amberger Sonntagsserenaden. Diesen Sonntag gibt's ab 19 Uhr im Maltesergarten wieder Live-Musik. Von Blasmusik bis Big Band gibt's alles. Und das Beste, der Eintritt ist frei. Nichts wie hin und den Sonntagabend bei bester Musik genießen. Bei uns können Sie auch wieder genießen. Hier ist Miles Smith und Neil Horan mit Drive Safe.

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4: Ich bin Moritz Einzel. Vor Zypern hat es ein Fährunglück gegeben. Dabei sind mindestens 7 Menschen ums Leben gekommen. Nach Behördenangaben suchen die Einsatzkräfte noch nach 23 Personen. 237 Passagiere seien gerettet worden, hieß es. Das Schiff war offenbar kurz nach dem Auslaufen aus der Hafenstadt Kyrenia gekentert. Die Fähre war auf dem Weg Richtung Türkei. Die Unglücksursache ist noch unklar. Nach den nächtlichen Schüssen bei einem Rave im schweizerischen Aarau hat die Polizei Einzelheiten zu den Opfern bekannt gegeben. Eine 22-jährige Frau sei tödlich verletzt worden und noch vor Ort gestorben, teilte die Kantonspolizei Aargau auf der Plattform X mit.
5: Wie das Todesopfer stammen auch die Verletzten aus der Schweiz. Es sind 4 Männer und eine Frau im Alter von 24 bis 27 Jahren. Die Hintergründe der Tat sind nach wie vor unklar. Der oder die Täter sind auf der Flucht. Um kurz nach 2:30 in der Nacht geht der Notruf bei der Polizei ein. Schüsse auf dem 7. Aarauer Rave. Panik, Schreie, Menschen gehen in Deckung.
4: Die Menschen in Island haben sich in einem Referendum dagegen ausgesprochen, wieder Beitrittsverhandlungen mit der Europäischen Union aufzunehmen. 53% der Wähler stimmten mit Nein und nur 47% mit Ja. Rund 270.000 Isländerinnen und Isländer waren zur Abstimmung aufgerufen. Island hatte schon 2009 einen Antrag auf EU-Mitgliedschaft gestellt. Wenige Jahre später stoppte eine EU-skeptische Regierung die Beitrittspläne. Sehnsuchtsort für Kletterer, Wahrzeichen des Chiemgaus. Die markanten Felszacken der Kampenwand mit ihrem riesigen Gipfelkreuz sind von weitem sichtbar. Zum 75. Jahrestag seiner Weihe ist das Gipfelkreuz nun aufwendig renoviert worden. Kardinal Reinhard Marx feierte heute einen Jubiläumsgottesdienst in der Nähe der Steinlingalm. Hunderte Menschen waren dabei, unter ihnen auch Bayerns Landwirtschaftsministerin Kaniber. In der zweiten Fußball-Bundesliga hat der erste FC Magdeburg am dritten Spieltag den zweiten Saisonsieg gefeiert. Das Team besiegte Holstein Kiel mit 2:0. Darmstadt verlor 0:1 gegen Hannover 96. Bundesliga-Absteiger FC St. Pauli ist weiter sieglos. Die Hamburger unterlagen dem ersten FC Kaiserslautern mit 1:2.
6: Wir schauen aufs Wetter. Der Sonntag macht seinem Namen heute alle Ehre. Am Nachmittag haben wir einen Mix aus Sonne und Wolken. Die Werte erreichen ein Gegenwind 23 bis 27 Grad. Gemessen haben wir in Hersbruck und Obersteinbach 24 Grad, Längenloh und Ravensmeld 25 Grad. Überall ist es sonnig und bewölkt. Der Ramazzuri-Ausblick: morgen zuerst viel Sonne, am Nachmittag entstehen vereinzelt Schauer und Gewitter. Von Dienstag bis Donnerstag scheint dann häufiger die Sonne. Es wird etwas kühler.
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6: Der Ramazzuri-Verkehrsservice meldet: A3 Passau Richtung Nürnberg zwischen Kirchroth und Würth an der Donau-Ost ist die Unfallstelle geräumt, dort 10 Kilometer Stau. A9 Halle Leipzig Richtung Nürnberg zwischen Marktschorgast und Bad Berneck-Himmelkron 4 Kilometer Stau. 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Startstraße 21 66 Weiden Richtung Fohnstrauß auf der Ortsumgehung Fohnstrauß bei der Brücke. In Neuenhammer, Georgenberg bei der Bushaltestelle und einen Laser haben wir auf der B22 Weiden hinter dem

0: auch wieder so ein toller 80er. Aha, waren das mit Take On Me bei uns hier am Sonntagnachmittag auf Ramazzuri. Lachen ist ja bekanntlich gesund, sagt man, aber die meisten Zeitgenossen haben gar nichts mehr zu lachen. Die Spritpreise, die Preise im Supermarkt oder eine schlecht bezahlte Arbeit. Spaß ist, wenn man trotzdem lacht. Wir wollten mal wissen, worüber haben Sie denn heute schon gelacht?
1: Ich lache eigentlich immer.
2: Sehr gerne habe ich so Slapstick-Filme. Das ist was Lustiges.
3: Lach-Yoga.
4: Über Memes, also wenn du halt Bilder hast mit Bildunterschriften, weil die schaffen, Dinge, die schieflaufen in der Politik oder in der Gesellschaft, so darzustellen, dass es schon wieder lustig ist.
5: Übers Wetter.
6: Jeden Tag über meine Kinder.
0: Ich habe auch schon gelacht über meine kleine Katze. Die machte heute früh zum ersten Mal Bekanntschaft mit Wasser, ist einfach ins gefüllte Spülbecken gesprungen. Ja, da war was los, das kann ich Ihnen sagen. Bei mir gibt's jetzt wieder gute Musik. Hier ist Michael Schulte mit For a Second.

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6: 16.30 Uhr, halb fünf haben wir es im schönen Wochenende auf Ramasuri. Sonnenschein und lockere Wolken wechseln sich heute ab. Die Höchstwerte liegen im böigen Wind bei 23 bis 27 Grad. Am Abend ist es dann locker bewölkt oder klar. Im Laufe der Nacht überquert uns Regen und Gewitter. Es kühlt ab auf 17 bis 14 Grad. Gemessen haben wir in Wiesendorf, Reigering und Sattelhofer 26 Grad und sonnig. Und ein paar Wolken haben wir natürlich auch. Der Ramasuri-Ausblick, morgen zuerst viel Sonne, am Nachmittag entstehen vereinzelt Schauer und Gewitter. Von Dienstag bis Donnerstag scheint dann häufiger die Sonne und es wird etwas kühler.
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6: Der Ramasuri Verkehrsservice meldet A3 Passau Richtung Nürnberg zwischen Kirchroth und Wörth an der Donau. Da ist die Unfallstelle geräumt, dort aber immer noch 7 Kilometer Stau. A9 Halle Leipzig Richtung Nürnberg zwischen Marc Schorgas und Papenek Himmelkron 4 Kilometer Stau. Der beste Blitzerservice für die Oberpfalz, den gibt es nur hier bei uns auf Ramasuri, den Blitzer, die hat sonst kein anderer Sender. Stadtstraße 2166 Weiden Richtung Fohnstrauß auf der Ortsumgehung Fohnstrauß bei der Brücke beidseitig. In Neuenhammer Georgenberg bei der Bushaltestelle und ein Laser haben wir auf der B22 Weiden hinter dem Kreisverkehr Richtung Parkstein mit Sofortkasse. Wir wünschen weiterhin gute Fahrt.

Einfach gute Musik, das war Shakira und Burner Boy mit ihrem aktuellen Sommerhit Die Die bei uns hier auf Radio Masuri am Sonntagnachmittag. Wenn Sie Lust auf eine spannende Entdeckungstour haben, dann sollten Sie heute Abend nach Vilseck zur Bad Night Fledermausführung kommen. Ab 19.30 Uhr geht's los am Vilsaue Pavillon im Altmühlweg. Mit einem speziellen Detektor können Sie die faszinierenden Nachtjäger sogar hören und mit etwas Glück eine Fledermaus aus nächster Nähe entdecken. Und bei uns gibt's jetzt Musik von Mariah Carey. Hier sind wir mit Without You.

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4: Ich bin Moritz Einzel. Die US-Raumfahrtbehörde NASA hat ein neues Weltraumteleskop auf den Weg ins All gebracht. Das Nancy Grace Roman Space Telescope, benannt nach einer der ersten Frauen in leitender Position bei der NASA, startete mit einer SpaceX-Rakete vom Weltraumbahnhof Cape Canaveral in Florida. Das neue Teleskop arbeitet ähnlich wie das alte Hubble-Teleskop und soll ab Anfang 2027 erste Bilder schicken. Bei einem Fährunfall vor Nordzypern sind mindestens 7 Menschen ums Leben gekommen. Das Schiff mit mehr als 250 Passagieren war etwa 6 Kilometer von der Küste entfernt gekentert. Das Unglück passierte kurz nach dem Auslaufen aus der Hafenstadt Kyrenia. Wasser drang in die Fähre ein und das Schiff bekam Schlagseite. Die Ursache ist noch unklar. Etwa 20 Personen werden nach Behördenangaben noch vermisst. Die Schweiz wird von einer Bluttat erschüttert. Bei einem Rave in Aarau sind in der Nacht Schüsse gefallen. Eine junge Frau ist tot, 5 weitere Menschen wurden zum Teil schwer verletzt. Der oder die Täter sind auf der Flucht, Polizeisprecher Bernhard Graser.
5: Wir haben keine Erkenntnisse, wo sich die Täterschaft befinden könnte. Aufgrund der ganzen Situation schließen wir aber aus, dass die Täterschaft irgendwo wieder aktiv werden könnte und zu einer neuen Gefahr werden könnte.
4: Tatort war eine Pferderennbahn in Schachen. Der Ort liegt rund 40 Kilometer westlich von Zürich. Deutschland hat unter den G20-Staaten die höchsten Strompreise. Nach Berechnungen des Vergleichsportals Verivox kostet eine Kilowattstunde hierzulande im Schnitt 35,6 Cent und damit mehr als doppelt so viel wie im G20-Durchschnitt. Als wesentlichen Grund nennt Verivox die hohe Belastung durch Steuern, Umlagen, Abgaben und Netzentgelte. Bundesliga-Absteiger FC St. Pauli ist in der zweiten Fußball-Bundesliga weiter sieglos. Die Hamburger haben am 3. Spieltag gegen den 1. FC Kaiserslautern mit 1:2 verloren. St. Pauli-Trainer Marcel Rapp bei Sky.
6: Heute ist natürlich ein ganz bitterer Tag für uns, weil die Leistung war, glaube ich, bis auf die 5 Minuten nach der Halbzeit oder 6 Minuten nach der Halbzeit war, glaube ich, sehr gut. Die Energie war gut, wir haben viele Zweikämpfe gewonnen, wir haben strukturiert Fußball gespielt. Eigentlich so, wie wir uns das vorgenommen haben, vielleicht ein bisschen mehr Chancen hätten wir uns rausspielen können. Aber trotzdem war das eine gute Leistung, aber das Ergebnis hat mir gepasst.
4: Die weiteren Ergebnisse: Darmstadt-Hannover 0:1 und Magdeburg gegen Kiel 2:0.
7: Und wir schauen aufs Wetter. Am Nachmittag scheint meist die Sonne von einem wolkigen Himmel. Die Temperaturen steigen im Böigenwind auf 23 bis 27 Grad. Am Abend ist es dann locker bewölkt oder klar. Im Laufe der Nacht überqueren uns Regen und Gewitter. Es kühlt ab auf 17 bis 14 Grad. Gemessen haben wir in Hirschau, Tannhof und Hersbruck 24 Grad. Überall scheint die Sonne von einem wolkigen Himmel. Der Ramazzuri-Ausblick: morgen zuerst viel Sonne, am Nachmittag entstehen dann vereinzelt Schauer und Gewitter. Von Dienstag bis Donnerstag scheint häufiger die Sonne, es wird aber etwas kühler.
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7: Der Ramazzuri Verkehrsservice meldet: A3 Passau Richtung Nürnberg zwischen Kirchroth und Würth an der Donau-Ost ist die Unfallstelle geräumt, dort aber immer noch 7 Kilometer Stau. A9 Halle Leipzig Richtung Nürnberg zwischen Markt Schorgast und Bad Berneck-Himmelkron 5 Kilometer Stau. Und A93 Hof Richtung Weiden zwischen Falkenberg und Windisch-Eschenbach haben wir einen Unfall. Der linke Fahrstreifen ist blockiert, da ist ein Wohnwagen umgekippt. Dort 5 Kilometer Stau. Der beste Blitzerservice für die Oberpfalz, den gibt es nur hier bei uns auf Ramazzuri, denn die Blitzer, die hat sonst kein anderer Sender. Einen haben wir auf der Stahlstraße 2166 Weiden Richtung Vohnstrauß. Auf der Ortsumgehung von Vohnstrauß bei der Brücke beidseitig. In Neuenhammer, Georgenberg bei der Bushaltestelle wird geblitzt. Und da ist aber noch auf der B22 Weiden hinter dem Kreisverkehr Richtung Parkstein mit Sofortkasse. Wir wünschen weiterhin gute Fahrt. Wie das Wetter im September aussieht, darüber sprechen wir gleich mit Kai Zwan aus unserer Wetterredaktion. Am Mikrofon ist weiterhin Otto Hammer. Hallo!

0: Urlaube mit All Through the Night bei uns hier am Sonntagnachmittag auf Radio Ramazzotti. Die Sommerferien in Bayern gehen in die letzten zwei Wochen. Der August ist nächste Woche vorbei und der September klopft an. Ob der auch so schön wird wie der August, darüber reden wir jetzt mit Kai Zorn aus unserer Wetterredaktion. Kai, hast du denn schon einen Trend für den September?
1: Dieses Hin und Her zwischen etwas wärmeren und dann wieder etwas kühleren Phasen, zwischen Sonnenschein und dann ein paar Schauern und Gewittern mit Wind, wird uns aller Voraussicht nach auch in der letzten Ferienwoche erhalten bleiben. Und der September im weiteren Verlauf ist der Jahreszeit entsprechend mal eben mit Spätsommerwetter, später dann Altweibersommerwetter, so Richtung Ende September mit Werten von über 20 Grad. Und in den Phasen, wo dann Tiefs durchziehen mit Regen, Wind und Gewittern, sind es dann unter 20 Grad.
0: Naja, ich glaube auch, wenn der September etwas nachlässt, über den Sommer heuer können wir uns trotzdem nicht beschweren. Und bei uns gibt es jetzt Musik von Alphaville. Ein Klassiker aus den 80ern. Hier sind sie mit Sound Like a Melody.

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8: Also 17.30 Uhr, halb sechs ist es. Bei uns gibt es den Service. Sonnenschein und lockere Wolken wechseln sich heute ab. Die Höchstwerte liegen im Böigenwind bei 23 bis 27 Grad. Am Abend ist es dann locker bewölkt oder klar. Im Lauf der Nacht überqueren uns Regen und Gewitter. Es kühlt ab auf 17 bis 14 Grad. Die Messen haben wir in Kamen-Sölden, Weiersberg und Wiesendorf 24 Grad, sonnig und bewölkt. Der Ramazuri-Ausblick, morgen zuerst viel Sonne, am Nachmittag entstehen vereinzelt Schauer und Gewitter. Von Dienstag bis Donnerstag scheint dann häufiger die Sonne, es wird etwas kühler.
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8: Der Ramazuri Verkehrsservice meldet A3 Passau Richtung Nürnberg zwischen Kirchroth und Wörth an der Donau Ost. Sie Unfallstelle geräumt, dort immer noch 5 Kilometer Stau. A9 Halle Leipzig Richtung Nürnberg zwischen Bad Schorgast und Bad Berneck-Himmelkronen 5 Kilometer Stau. Und A93 Hof Richtung Weiden zwischen Falkenberg und Windisch-Eschenbach haben wir einen Unfall. Der linke Fahrstreifen ist blockiert, dort ist ein Wohnmobil umgekippt. Dort 3 Kilometer Stau. Der beste Blitzerservice für die Oberpfalz, den gibt's nur hier bei uns auf Ramazuri, denn die Blitzer, der hat sonst kein anderer Sender. Startstraße 2166 Weiden Richtung Vohlenstrauß auf der Ortsumgehung Vohlenstrauß bei der Brücke wird beidseitig geblitzt. In Neuenhammer Georgenberg bei der Baustelle. Und ein Laser auf der B22 Weiden hinter dem Kreisverkehr Richtung Parkstein. Marleen, Jürgen, Foxy, Matthias, Peter, Andi, Milena und Margret. Danke fürs Melden. Wenn Sie auch noch einen haben für uns, 0961 482 482 oder schreiben Sie uns eine kurze WhatsApp. Die Nummer finden Sie bei uns auf der Homepage unter ramazuri.de.

Murray Head waren das mit One Night in Bangkok bei uns hier am Sonntagnachmittag auf Ramasuri. Und das war auch schon der Sonntagnachmittag auf Ramasuri. Am Mikrofon war für Sie Otto Hammer. Ich wünsche Ihnen was, einen schönen Sonntag und sage Tschüss.

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6: Es ist 18 Uhr, ich bin Moritz Einsee. Strom ist teuer und Deutschland hat sogar die höchsten Strompreise unter den G20-Staaten. Das zeigen Berechnungen des Vergleichsportals Verivox. Demnach kostet eine Kilowattstunde hierzulande im Schnitt 35,6 Cent. Das ist mehr als doppelt so viel wie im G20-Durchschnitt. Wesentlicher Grund laut Verivox die hohe Belastung durch Steuern, Umlagen, Abgaben und Netzentgelte. Bei einem Fährunfall vor Nordzypern sind mindestens 7 Menschen ums Leben gekommen. Das Schiff war vor der Küste aus noch ungeklärter Ursache gekentert. Fast 240 Menschen konnten aus dem Wasser gerettet werden. Für einige kam aber jede Hilfe zu spät. Rund 20 Personen werden nach Behördenangaben noch vermisst. Die Zahl der Toten nach der Flutkatastrophe im Himalaya steigt weiter. Mittlerweile sind knapp 800 Todesopfer bestätigt. Mehr als 3000 Menschen gelten als vermisst. Rettungsteams kämpfen gegen neue Gefahren und schwierige Bedingungen. Aus Peking, Johannes Neudecker.
7: Chinas Rettungskräfte beobachten einen See, der sich oberhalb eines schwer verwüsteten Grenzpostens in Tibet neu gebildet hat. Die Sorge ist, dass das Wasser eine neue Flut auslöst. In Nepal bleibt das Schicksal von Arbeitern an einem Wasserkraftwerk unklar. Sie sollen sich dort in einen Tunnel geflüchtet haben. Spezialretter konnten nun einen Zugang graben.
6: Der Schauspieler Samuel Koch hat den mit 10.000 Euro dotierten Erich-Kästner-Preis des Dresdner Presseclubs erhalten. Mit der Ehrung werde Kochs Engagement für ein respektvolles Miteinander von Menschen mit oder ohne Handicap gewürdigt, hieß es. Koch ist seit einem Unfall in der ZDF-Show Wetten, dass im Jahr 2010 querschnittsgelähmt. In der Fußball-Bundesliga ist die erste Sonntagspartie gespielt und der SC Freiburg hat einen fulminanten Saisonstart hingelegt. Der Sportclub gewann gegen Werder Bremen mit 4:1. Freiburgs Igor Matanovic bei The Zone.
8: Für das erste Spiel in der Bundesliga sind wir natürlich mega zufrieden. Zu Hause gegen Bremen 4:1 zu gewinnen ist eine Ansage. Natürlich haben wir auch den Schwung mitgenommen von den letzten Spielen. Wir hatten jetzt schon 3 Pflichtspiele gehabt, alle gewonnen. Genauso wollten wir weitermachen.
6: In der zweiten Liga gab es folgende Ergebnisse: St. Pauli Kaiserslautern 1:2, Darmstadt Hannover 0:1 und Magdeburg gegen Kiel 2:0. Es ist jetzt 6:15. Am Abend ist's noch locker bewölkt oder klar. Im Süden gibt's erste Schauer und Gewitter. Im Laufe der Nacht überquert uns von Westen her ein Regengebiet mit Gewittern und böigem Wind. Die Tiefstwerte erreichen 18 bis 13 Grad. Morgen klingen die letzten Schauer und Gewitter rasch ab. Wir bekommen einen Mix aus Sonne und Wolken. Bis zum Nachmittag entstehen vor allem in Franken und in Alpennähe erneut einzelne Schauer und Gewitter. Die Temperaturen 20 bis 26 Grad. Eine Meldung von der A3, Würzburg Richtung Frankfurt, zwischen Weibersbrunn und Hösbach, 6 Kilometer Stau, 13 Minuten der Zeitverlust. A7, Fulda Richtung Würzburg, zwischen Gersfeld-Rhön und Bad Brückenau-Wildflecken, 9 Kilometer Stau, 32 Minuten mehr. A9 Berlin Richtung Nürnberg, zwischen Markt Schorgast und dem Dreieck Bayreuth-Kulmbach, 7 Kilometer Stau, 20 Minuten plus. Und A93, Hof Richtung Weiden, zwischen Falkenberg und Windisch-Eschenbach, 3 Kilometer Stau, 17 Minuten plus.
9: Noch ist er nicht vorbei, der Sommer. Und es gibt ja so Dinge, mit denen spielt man im Sommer besonders gern. Beispielsweise Federball wird am Strand gespielt oder auch Basketball oder auch mit der Frisbee. Aber wer hat eigentlich diese Frisbee-Scheibe erfunden und woher kommt das Ganze? Das besprechen wir gleich in dieser halben Stunde in unserer Serie Kluge Köpfe. Ich bin Ralf Hohn und wünsche jetzt erst nochmal einen schönen Sonntagabend und freue mich, dass wir das Wochenende gemeinsam ausklingen lassen. Hallo. Ja.

0: 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Kluge Köpfe, geniale Erfindungen.
1: Die Frisbee-Scheibe. In den 1940er Jahren ist einigen amerikanischen Studenten langweilig. Gerade haben sie sich bei der Bäckerei Frisbee einen leckeren Kuchen geholt und dann passiert es. Einer der Studenten nimmt aus Langeweile die leere Kuchenform und schmeißt sie durch die Luft. Die Form fliegt überraschend gut. Schnell wird daraus ein Spiel. Der Amerikaner Walter Morrison beobachtet das Ganze fasziniert und dann macht es bei ihm Klick.
2: Vielleicht wird daraus ja eine ganz neue Art von Spielzeug.
1: Er entwickelt eine flache Wurfscheibe aus Kunststoff, die besonders weit und ruhig fliegt. Schon bald wird daraus ein beliebtes Spielzeug und später sogar eine eigene Sportart. Heute fliegen Frisbees in Parks, auf Sportplätzen und an Stränden auf der ganzen Welt. Gelangweilte Studenten, eine fliegende Kuchenform, eine gute Beobachtung und eine Erfindung, die bis heute Spaß macht.

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1: Ich bin Moritz Einzel. Strom ist teuer und Deutschland hat sogar die höchsten Strompreise unter den G20-Staaten. Das zeigen Berechnungen des Vergleichsportals Verivox. Demnach kostet eine Kilowattstunde hierzulande im Schnitt 35,6 Cent. Das ist mehr als doppelt so viel wie im G20-Durchschnitt. Wesentlicher Grund laut Verivox die hohe Belastung durch Steuern, Umlagen, Abgaben und Netzentgelte. Bei einem Fährunfall vor Nordzypern sind mindestens 7 Menschen ums Leben gekommen. Das Schiff war vor der Küste aus noch ungeklärter Ursache gekentert. Fast 240 Menschen konnten aus dem Wasser gerettet werden. Für einige kam aber jede Hilfe zu spät. Rund 20 Personen werden nach Behördenangaben noch vermisst. Das waren die Nachrichten um halb. Am Abend ist's noch locker bewölkt oder klar. Im Süden gibt's erste Schauer und Gewitter. Im Laufe der Nacht überquert uns von Westen her ein Regengebiet mit Gewittern und böigem Wind. Die Tiefstwerte erreichen 18 bis 13 Grad. Morgen klingen die letzten Schauer und Gewitter rasch ab. Wir bekommen einen Mix aus Sonne und Wolken. Bis zum Nachmittag entstehen vor allem in Franken und in Alpennähe erneut einzelne Schauer und Gewitter. Die Temperaturen 20 bis 26 Grad.
2: Wenn neue Musik veröffentlicht wird, dann ist es manchmal gar nicht so leicht einzuschätzen, wird das jetzt ein Hit oder dann doch eher ein Flop? Genau 50 Jahre ist es her, da haben sich Musikkritiker auch ein Stück weit verschätzt. Um welchen Titel bzw. welches Album es geht, erfahrt ihr gleich hier bei mir.

0: Wir drehen in diesem Sonntagabend das Rad der Zeit mal genau 50 Jahre zurück. In der vergangenen Woche war es nämlich 50 Jahre her, dass die Band Boston ihr Debütalbum veröffentlicht hat. Bandgründer Tom Scholz hat schon einige Jahre zu diesem Zeitpunkt an den Songs für das Album geschraubt.
1: I was told that the music I was doing was not going to be a success back in the 70s because disco music was the happening thing and I was doing the wrong thing.
0: Schon als das Album erschienen war, haben einige Kritiker ihm einen Flop vorhergesagt, weil zu diesem Zeitpunkt eher Disco-Musik angesagt war. Aber das Album ging, wie man heute so schön sagt, durch die Decke. Und auch in den USA wurde es als bestes Newcomer-Album ausgezeichnet. Bei uns in Deutschland war es auch sehr erfolgreich, was natürlich nicht zuletzt auch an der erfolgreichen Single-Auskopplung lag. Boston, so hieß das Debütalbum der gleichnamigen Band. Und dieser Titel hier war natürlich auch drauf. Hier ist More Than a Feeling. We'll be right back.

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1: Es ist 19 Uhr, ich bin Moritz Einzel. Industrie und auch Privathaushalte ächzen unter hohen Energiepreisen. Strom ist hierzulande mehr als doppelt so teuer wie im Durchschnitt der G20-Staaten, zeigen aktuelle Berechnungen des Vergleichsportals Verivox. Das ist auch Thema gewesen im ARD-Sommerinterview mit Bundeskanzler Merz. Und er hat gesagt, ja, die Preise müssen runter, aber es geht eben auch um das Energieangebot.
2: Ich bin für die Abschaltung der Kernkraftwerke in Deutschland nicht verantwortlich. Das hätte ich nicht gemacht. Wir haben in Deutschland abgeschaltet, bevor wir die Alternativen aufgebaut haben. Und das müssen wir jetzt sehr mühsam machen.
1: Merz verwies darauf, dass die Bundesregierung bereits einen Industriestrompreis und eine Kraftwerksstrategie beschlossen habe. Entsetzen in der Schweiz. Dort laufen die Ermittlungen auf Hochtouren, nachdem in der Nacht bei einer Rave-Veranstaltung in Aarau Schüsse gefallen sind. Eine junge Frau wurde getötet und 5 weitere Menschen zum Teil schwer verletzt. Der oder die Täter sind auf der Flucht. Die Hintergründe sind noch unklar. Mindestens 7 Todesopfer hat es bei einem Fährunglück vor Nordzypern gegeben. Das Schiff kenterte etwa 6 Kilometer von der Küste entfernt aus noch ungeklärter Ursache. Rund 240 Passagiere konnten gerettet werden, für einige kam jedoch jede Hilfe zu spät. Etwa 20 Menschen werden noch vermisst. Norwegens Königsfamilie hat bei einem Gottesdienst in der Nähe von Oslo des verstorbenen Königs Harald gedacht. Der neue König Håkon, der 8., besuchte die Gedenkfeier gemeinsam mit seinen Kindern. In ganz Norwegen fanden heute Trauergottesdienste statt. König Harald der 5. war am Freitag im Alter von 89 Jahren gestorben. Werder Bremen hat sein erstes Saisonspiel in der Fußball-Bundesliga klar verloren. Die Bremer unterlagen auswärts dem SC Freiburg mit 1:4. Werder-Rückkehrer Niklas Füllkrug zeigte sich trotzdem zuversichtlich am DAZN-Mikro.
3: Wir müssen jetzt an den Dingen arbeiten. Wir müssen versuchen, diese Connection, diese Automatismen besonders gegen den Ball so schnell wie möglich zu entwickeln, auf den Platz zu bringen. Und dann werden auch ganz schnell bessere Ergebnisse kommen, da bin ich mir sicher.
1: Und noch eine Jubelmeldung vom Hockey. Da sind die deutschen Männer nach einem 1:0 gegen Spanien zum 4. Mal Weltmeister. Es ist jetzt 7:15. Am Abend ist's noch locker bewölkt oder klar. Im Süden gibt's erste Schauer und Gewitter. Im Laufe der Nacht überquert uns von Westen her ein Regengebiet mit Gewittern und böigem Wind. Die Tiefstwerte erreichen 18 bis 13 Grad. Morgen klingen die letzten Schauer und Gewitter rasch ab. Wir bekommen einen Mix aus Sonne und Wolken. Bis zum Nachmittag entstehen vor allem in Franken und in Alpennähe erneut einzelne Schauer und Gewitter. Die Temperaturen 20 bis 26 Grad. Eine Meldung von der A3 Würzburg Richtung Frankfurt. Zwischen Weibersbrunn und Aschaffenburg 10 Kilometer stockender Verkehr. Das dauert etwa 12 Minuten länger. A7 Fulda Richtung Würzburg zwischen Gersfeld-Rhön und Bad Brückenau-Wildflecken. 8 Kilometer Stau, 21 Minuten mehr. Dann die A9 Berlin Richtung Nürnberg zwischen Markt Schorgast und dem Dreieck Bayreuth-Kulmbach. 7 Kilometer Stau, 26 Minuten plus. Und A93 Hof Richtung Weiden zwischen Falkenberg und Windisch-Eschenbach. 3 Kilometer Stau, 13 Minuten plus.
4: So langsam aber sicher geht er in den Endspurt, der Monat August. Übermorgen starten wir schon in den Dezember und bei den Meteorologen beginnt ja dann schon der Herbst. Auf dem Kalender dauert es noch so ein bisschen, aber es ist natürlich jetzt dann auch eine spannende Zeit, wenn es allmählich herbstlich wird. Wir merken es, abends wird es schon früher dunkel, morgens wird es auch schon etwas später hell. Was passiert denn gerade jetzt draußen in der Natur? Sebastian Will hält gleich für uns mal ein Ohr rein. Ich bin Ralf Hohn, schönen guten Abend am Sonntag um 7:15.

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1: Direkt vor der Haustür reifen jetzt schon die ersten Haselnüsse. Zwischen den Blättern sind sie noch gut versteckt, aber Eichhörnchen finden sie trotzdem erstaunlich schnell. Im Wald sind jetzt viele Eichelhäher unterwegs. Mit ihren lauten Rufen verraten sie oft schon von Weitem, wenn jemand durch ihr Revier streift. Auf den Wiesen summt und zirpt es inzwischen etwas weniger. Die Nächte werden kühler, aber an sonnigen Nachmittagen wird's teilweise noch mal richtig laut.

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1: Ich bin Moritz Einzel. Industrie und auch Privathaushalte ächzen unter hohen Energiepreisen. Strom ist hierzulande mehr als doppelt so teuer wie im Durchschnitt der G20-Staaten, zeigen aktuelle Berechnungen des Vergleichsportals Verivox. Das ist auch Thema gewesen im ARD-Sommerinterview mit Bundeskanzler Merz. Und er hat gesagt, ja, die Preise müssen runter, aber es geht eben auch um das Energieangebot.
2: Ich bin für die Abschaltung der Kernkraftwerke in Deutschland nicht verantwortlich. Das hätte ich nicht gemacht. Wir haben in Deutschland abgeschaltet, bevor wir die Alternativen aufgebaut haben. Und das müssen wir jetzt sehr mühsam machen.
1: Merz verwies darauf, dass die Bundesregierung bereits einen Industriestrompreis und eine Kraftwerksstrategie beschlossen habe. Entsetzen in der Schweiz. Dort laufen die Ermittlungen auf Hochtouren, nachdem in der Nacht bei einer Rave-Veranstaltung in Aarau Schüsse gefallen sind. Eine junge Frau wurde getötet und 5 weitere Menschen zum Teil schwer verletzt. Der oder die Täter sind auf der Flucht. Die Hintergründe sind noch unklar. Das waren die Nachrichten um 5:30. Am Abend ist's noch locker bewölkt oder klar. Im Süden gibt's erste Schauer und Gewitter. Im Laufe der Nacht überquert uns von Westen her ein Regengebiet mit Gewittern und böigem Wind. Die Tiefstwerte erreichen 18 bis 13 Grad. Morgen klingen die letzten Schauer und Gewitter rasch ab. Wir bekommen einen Mix aus Sonne und Wolken. Bis zum Nachmittag entstehen vor allem in Franken und in Alpennähe erneut einzelne Schauer und Gewitter. Die Temperaturen 20 bis 26 Grad.
3: Nicht gleich die erste Idee muss immer unbedingt zum Erfolg führen. Das zeigt auch ein Titel, der vorgestern vor genau 40 Jahren bei uns in Deutschland veröffentlicht wurde und damit zum Riesenhit wurde. Welcher das ist, das hört ihr gleich nach 3 Hits am Stück in dieser halben Stunde am Sonntagabend hier bei mir. Ich bin Ralf Hohn.

Solltet ihr gerade beim Abendessen sein an diesem Sonntag, wir wünschen guten Hunger und die passende Musik kommt natürlich von uns, von eurem Lieblingsradio. Wir schauen mal auf einen Titel, der vor ziemlich genau 40 Jahren bei uns in Deutschland erschienen ist, nämlich am 28. August 1986. Allerdings gab es vorher auch schon mal eine Version. Die Komponisten dieses Titels haben ihn nämlich einer kanadischen Country-Sängerin angeboten.

klingt auch ganz gut, oder? Ist aber leider kein Hit geworden, bis Cyndi Lauper um die Ecke kam und hat gesagt, okay, die Nummer nehme ich auf. Und es sollte einer ihrer ganz großen Hits werden. True Colors, vor 40 Jahren erschienen bei uns in Deutschland, wurde auch eine Nummer 1 und war bislang auch die letzte Nummer 1 von und für Cyndi Lauper. Und ihre Version hören wir jetzt. Hier ist sie mit True Colors. Der Titel war ja übrigens Ende der 90er auch nochmal in einer Coverversion von Phil Collins erfolgreich. Aber hier ist Cyndi Lauper. Yeah.

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1: Es ist 20 Uhr, ich bin Moritz Einzel. Eine Woche vor der Landtagswahl in Sachsen-Anhalt hat Bundeskanzler Merz eindringlich vor einer AfD-Alleinregierung in dem Bundesland gewarnt. Im ARD-Sommerinterview sagte Merz, Sachsen-Anhalt würde dann erheblichen Schaden nehmen.
2: Ich kann mir nicht vorstellen, dass noch internationale Investoren mit einem AfD-Ministerpräsidenten zu einem Spatenstich kommen, um neue Werke zu gründen und neue Unternehmen in Sachsen-Anhalt anzusiedeln.
1: Merz betonte, das sei die Entscheidung der Wählerinnen und Wähler in Sachsen-Anhalt. Man werde aber alles tun, um zu verhindern, dass die AfD an die Macht kommt. Bei einem Fährunfall vor Nordzypern sind mindestens 7 Menschen ums Leben gekommen. Das Schiff war kurz nach dem Auslaufen vor der Küste gekentert. Warum das geschah, ist noch unbekannt. Fast 240 Menschen konnten aus dem Wasser gerettet werden. Nach Behördenangaben werden 23 Personen noch vermisst. Die Isländer wollen nicht in die Europäische Union. In einem Referendum haben sich 52,8% gegen neue Gespräche über einen EU-Beitritt des Landes ausgesprochen. Die Verhandlungen sind schon seit 13 Jahren unterbrochen. Umstritten war ein möglicher EU-Beitritt Islands unter anderem wegen der Fischerei. Am Bahnhof von Rosenheim ist in der Nacht eine Frau mit einem Messer angegriffen und tödlich verletzt worden. Ein 27-jähriger Deutscher wurde noch am Tatort unter dringendem Verdacht festgenommen. Die 31-jährige Britin wurde nach Polizeiangaben nach dem Angriff in ein Krankenhaus gebracht. Es kam aber jede Hilfe zu spät. Der FC Augsburg hat Schalke 04 die Rückkehr in die Fußball-Bundesliga verdorben. Der FCA gewann am ersten Spieltag gegen das Team aus Gelsenkirchen mit 3:0. Zuvor besiegte der SC Freiburg Werder Bremen mit 4:1. Der Bremer Trainer Daniel Thun sah mit dem zweiten Gegentor vor der Pause die Fälle davonschwimmen.
3: Ja, nach der Pause Tiefschlaf und davon haben wir uns nicht erholt. Hinten raus vielleicht wieder Ballbesitzphasen gehabt, aber war sicherlich eher dem Gegner geschuldet, dass er zurückgenommen hat, als unsere Aktivität dann hinten raus.
1: Tune by the Zone. Große Freude unterdessen für die deutschen Hockeyherren. Nach einem 1:0-Finalsieg gegen Spanien sind sie zum 4. Mal Weltmeister. Es ist jetzt 8:15. Am Abend ist's noch locker bewölkt oder klar. Im Süden gibt's erste Schauer und Gewitter. Im Laufe der Nacht überquert uns von Westen her ein Regengebiet mit Gewittern und böigem Wind. Die Tiefstwerte erreichen 18 bis 13 Grad. Morgen klingen die letzten Schauer und Gewitter rasch ab. Wir bekommen einen Mix aus Sonne und Wolken. Bis zum Nachmittag entstehen vor allem in Franken und in Alpennähe erneut einzelne Schauer und Gewitter. Die Temperaturen 20 bis 26 Grad. Eine Meldung von der A9 Berlin Richtung Nürnberg zwischen Markt Schorgast und dem Dreieck Bayreuth-Kulmbach. 6 Kilometer Stau, 21 Minuten der Zeitverlust. A93 Hof Richtung Weiden zwischen Falkenberg und Windisch-Eschenbach. 3 Kilometer Stau, 14 Minuten mehr. Und die B289 Coburg Richtung Kulmbach ist zwischen Fassholzhof und Schwarzach nach einem Unfall gesperrt. Die Feuerwehr regelt den Verkehr.
4: Bis Mitternacht sind wir noch zusammen an diesem Sonntagabend. Wenn ihr wollt, würde mich freuen. Ich bin Ralf Hohn und gleich gratulieren wir Peter Maffay zum Geburtstag. Der wird nämlich heute 77 und wollte sich eigentlich schon vor 2 Jahren mehr oder weniger zur Ruhe setzen. Aber das scheint wahrscheinlich seine ganz eigene Definition gewesen zu sein. Mehr dazu gleich.

0: Happy Birthday, Peter Maffay. Der Sänger feiert heute an diesem Sonntag seinen 77. Geburtstag. Vor 2 Jahren hatte er ja eigentlich sich schon von der großen Bühne verabschieden wollen. Aber ich sag mal, die Definition von Abschied bei Peter Maffay ist wahrscheinlich eine ganz eigene. Im Gegenteil, sein Terminkalender wird immer voller. Und das liegt vielleicht auch an der neuen Single, die er mit Johannes Oerding veröffentlicht hat.
1: Eigentlich eine sehr schöne, schlüssige Feststellung, wenn wir im Leben zu viel verpennen, dann gehen wichtige Dinge an uns vorbei. Ein Leben lang ist eben ein Leben lang und nicht mehr. Und da sollte man jede Chance nutzen, Träume, die man hat oder Dinge, die einem wichtig sind, auch tatsächlich zu tun.
0: Ein Leben lang ist nicht lang, so heißt die neue Single. Ja, und deswegen geht Peter Maffay mit Johannes Oerding dann auch demnächst wieder auf Tour und werden mit Sicherheit auch Musik spielen aus ihrem im Oktober erscheinenden gemeinsamen Album Nashville. Aber ich bin mir sicher, einige Peter Maffay-Klassiker werden mit Sicherheit auch dabei sein. Wie zum Beispiel dieser hier. Hier ist Peter Maffay und Sonne in der Nacht am Sonntagabend.

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1: Ich bin Moritz Einzel. Eine Woche vor der Landtagswahl in Sachsen-Anhalt hat Bundeskanzler Merz eindringlich vor einer AfD-Alleinregierung in dem Bundesland gewarnt. Im ARD-Sommerinterview sagte Merz, Sachsen-Anhalt würde dann erheblichen Schaden nehmen.
2: Ich kann mir nicht vorstellen, dass noch internationale Investoren mit einem AfD-Ministerpräsidenten zu einem Spatenstich kommen, um neue Werke zu gründen und neue Unternehmen in Sachsen-Anhalt anzusiedeln.
1: Merz betonte, das sei die Entscheidung der Wählerinnen und Wähler in Sachsen-Anhalt. Man werde aber alles tun, um zu verhindern, dass die AfD an die Macht kommt. Bei einem Fährunfall vor Nordzypern sind mindestens 7 Menschen ums Leben gekommen. Das Schiff war kurz nach dem Auslaufen vor der Küste gekentert. Warum das geschah, ist noch unbekannt. Fast 240 Menschen konnten aus dem Wasser gerettet werden. Nach Behördenangaben werden 23 Personen noch vermisst. Das waren die Nachrichten um 9:30.
3: Und jetzt noch die Meldungen aus der Oberpfalz mit Katharina Rappel. 3 Insassen eines Golfkarts sind bei einem Unfall im Landkreis Cham verletzt worden. Die 20-jährige Beifahrerin erlitt nach Polizeiangaben mittelschwere Verletzungen, als das Gefährt am Samstagabend in Pösing in einer Kurve umkippte. 2 Männer im Alter von 19 und 20 Jahren saßen auf der Rückbank und wurden dabei leicht verletzt. Die 49-jährige Fahrerin blieb unverletzt. Gegen sie wird nun wegen fahrlässiger Körperverletzung ermittelt. Am Freitagnachmittag ist es bei Wörth an der Donau im Kreis Regensburg zu einem schweren Verkehrsunfall gekommen, bei dem 5 Menschen verletzt wurden. Eine Frau übersah beim Einbiegen mit ihrem Auto zur A3 an der Anschlussstelle Wörth-Wiesent einen vorfahrtsberechtigten PKW und es kam zum Zusammenstoß. Durch den Aufprall erlitt die Autofahrerin, der Fahrer des beteiligten Fahrzeugs sowie dessen 3 Kinder leichte Verletzungen. An beiden Autos entstand jeweils ein Totalschaden. Der Gesamtschaden wird auf rund 50.000 Euro geschätzt. In Neukirchen bei Sulzbach-Rosenberg ist in der Nacht auf Donnerstag in ein Bürogebäude in der Bahnhofstraße eingebrochen worden. Der bislang unbekannte Täter verschaffte sich gewaltsam über ein Fenster Zutritt und durchsuchte mehrere Schränke. Außerdem brach er einen Tresor auf und erbeutete eine niedrige 4-stellige Summe Bargeld. Die Höhe des Sachschadens ist noch unklar. Die Kripo Amberg bittet um Hinweise. Auf dem Gelände des Walhalla-Kalkwerks in Regensburg ist am späten Donnerstagabend ein Traktor in Brand geraten. Der Schaden rund 450.000 Euro. Das Fahrzeug hatte ein Förderband angehängt, als es aus bislang unbekannter Ursache Feuer fing. Die Einsatzkräfte konnten den Brand löschen und ein Übergreifen der Flammen verhindert. Verletzt wurde glücklicherweise niemand.
1: Am Abend ist's noch locker bewölkt oder klar. Im Süden gibt's erste Schauer und Gewitter. Im Laufe der Nacht überquert uns von Westen her ein Regengebiet mit Gewittern und böigem Wind. Die Tiefstwerte erreichen 18 bis 13 Grad. Morgen klingen die letzten Schauer und Gewitter rasch ab. Wir bekommen einen Mix aus Sonne und Wolken. Bis zum Nachmittag entstehen vor allem in Franken und in Alpennähe erneut einzelne Schauer und Gewitter. Die Temperaturen 20 bis 26 Grad.
4: Ein großer Hit und das war's für die Karriere von Johnny Wakelin. So könnte man den Werdegang vielleicht kurz beschreiben, aber genau 50 Jahre danach erinnern wir uns an diesen Hit auch immer noch sehr gerne. Was es genau mit dieser Nummer auf sich hat, das ist das Thema nach 3 Hits am Stück hier bei uns am Sonntagabend. 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

0: der besten Musik geht's durchs Wochenende. Wir schauen mal auf einen Interpreten, der eigentlich nur einen wirklich großen Hit hatte. Der wird nämlich genau 50 Jahre alt. Es geht um den britischen Künstler Johnny Wakelin, einer der größten Boxfans der Geschichte. Der hat nämlich 1974 schon mal eine Hymne auf den Boxer Muhammad Ali veröffentlicht. Muhammad, Muhammad Ali, he floats like a butterfly. Muhammad Ali hat sich 1974 gegen George Foreman den Weltmeistertitel gesichert. Champion of the world, Muhammad
1: Ali! I'm still the greatest fighter of all time!
0: Der Wettkampf fand in Kinshasa statt, das liegt in der Demokratischen Republik Kongo. Die hieß damals noch Zaire und deswegen natürlich auch der Titel in Zaire. Der größte Erfolg für Johnny Wakelin. Genau 50 Jahre ist das her und der Titel kam bis auf Platz 2 bei uns in den deutschen Singlecharts. Wir erinnern an Johnny Wakelin. 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
1: Es ist 21 Uhr, ich bin Moritz Einzel. Bundeskanzler Merz hat ja keine besonders tollen Zustimmungswerte in der Bevölkerung. Dadurch will sich der CDU-Chef aber nicht von seinem Reformkurs abbringen lassen. Im ARD-Sommerinterview sprach Merz vielmehr von einer zusätzlichen Motivation.
2: Und jemand, der dem Land Veränderungen zumutet, der ist natürlich zu Beginn nicht populär. Ich beschäftige mich damit, was ist nicht der Maßstab meiner Politik.
1: Stattdessen gehe es allein um die Frage, ob die Bundesregierung das Land in eine stabile, friedliche und freiheitliche Zukunft führe, so Merz. Entsetzen in der Schweiz. Dort laufen die Ermittlungen auf Hochtouren, nachdem in der Nacht bei einer Rave-Veranstaltung in Aarau Schüsse gefallen sind. Eine junge Frau wurde getötet und 5 weitere Menschen zum Teil schwer verletzt. Der oder die Täter sind auf der Flucht. Die Hintergründe sind noch unklar. Nach der Flutkatastrophe in Nepal steigt die Zahl der Todesopfer immer weiter. Nach jüngsten Angaben sind fast 800 Menschen durch die Überschwemmungen gestorben. Unterdessen macht die Heldengeschichte von einem Schulleiter die Runde, der offenbar rund 900 Schülerinnen und Schülern das Leben gerettet hat. Er hat wohl geistesgegenwärtig Schulbusse umlenken lassen, bevor die Flutwelle seine Schule erreicht hat. Norwegens Königsfamilie hat bei einem Gottesdienst in der Nähe von Oslo des verstorbenen Königs Harald gedacht. Der neue König Håkon der Achte besuchte die Gedenkfeier gemeinsam mit seinen Kindern. In ganz Norwegen fanden heute Gedenkgottesdienste statt. König Harald der Fünfte war vorgestern im Alter von 89 Jahren gestorben. Der FC Augsburg ist mit einem klaren Sieg in die neue Saison der Fußball-Bundesliga gestartet. Gegen Aufsteiger Schalke 04 gewann der FCA mit 3:0. Einer der Torschützen war Anton Kade. Er sagte bei The Zone:
3: Wir haben zu Null gespielt, 3 Tore geschossen, das ist erstmal das Erste. Wir hätten auch noch mehr Tore schießen können. Ich glaube, wir haben wieder so gespielt, wie wir es wollten, schnell in die Tiefe gespielt und dann trotzdem nach der roten Karte auch nicht alles nach vorne gespielt. Und ich glaube, das hat uns heute gut ausgezeichnet.
1: Im ersten Sonntagsspiel gewann der SC Freiburg gegen Werder Bremen mit 4:1. Es ist jetzt 9:15. Im Laufe der Nacht überquert uns von Westen her ein Regengebiet mit Gewittern und böigem Wind. Die Tiefstwerte erreichen 18 bis 13 Grad. Morgen klingen die letzten Schauer und Gewitter rasch ab. Wir bekommen einen Mix aus Sonne und Wolken. Bis zum Nachmittag entstehen vor allem in Franken und in Alpennähe erneut einzelne Schauer und Gewitter. Die Temperaturen 20 bis 26 Grad. Eine Meldung von der A3 Passau Richtung Nürnberg. Zwischen Igensbach und dem Kreuz Deggendorf 8 Kilometer Stau, 16 Minuten der Zeitverlust. A7 Fulda Richtung Würzburg zwischen Gersfeld-Rhön und Bad Brückenau-Wildflecken 7 Kilometer stockender Verkehr, 11 Minuten Zeitverlust. A8 Salzburg Richtung München zwischen Weyern und Hofoldinger Forst 12 Kilometer stockend, 12 Minuten mehr. A9 Berlin Richtung Nürnberg zwischen Markt Schorgast und dem Dreieck Bayreuth-Kulmbach 6 Kilometer Stau, 13 Minuten Zeitverlust. Und die B12 Passau Richtung Mühldorf zwischen Simbach am Inn und Burghausen. 5 Kilometer stockend, das dauert etwa 10 Minuten länger.
4: Kurz nach 9 an diesem Sonntagabend. Denke mal, viele von euch kommen jetzt vielleicht gerade aus dem Urlaub, auch an diesem Wochenende. Und einige sind vielleicht doch noch nicht weggefahren, weil sie unter Umständen keine schulpflichtigen Kinder haben und deswegen nicht unbedingt in den Ferien fahren müssen und deswegen die Nebensaison nutzen. Aber da gibt's auch noch interessante Möglichkeiten, beispielsweise jetzt in den Herbstmonaten zu verreisen. Was es da an Angeboten gibt, das erfahrt ihr gleich bei uns.

0: Gemeinsam lassen wir den Sonntagabend ausklingen. Schön, dass ihr bei uns seid. Wir schauen mal auf die Möglichkeit, auch jetzt im Herbst noch zu verreisen. Wer es jetzt vielleicht in den Sommerferien aus welchem Grund auch immer nicht geschafft hat. Carolina Voithal vom Europäischen Verbraucherzentrum Deutschland. Lohnt es sich im Herbst noch zu verreisen?
1: Klar, im September ist deutlich weniger los an den Stränden und in den beliebten Sehenswürdigkeiten und viele empfinden das einfach als super angenehmes, entspanntes Reisen. Und ganz klar, man kann natürlich auch Geld sparen. Also Flüge, Unterkünfte und auch Pauschalreisen sind oft deutlich günstiger. Und das Gesamtpaket macht für viele einfach den entscheidenden Unterschied.
0: Was ist denn da jetzt noch besonders angesagt?
1: Also wer wirklich jetzt Anfang September noch kurzfristig in den Urlaub starten möchte, der sollte vor allem eins sein, nämlich flexibel. Wenn ich nur das Ziel habe, ich sag mal für eine Woche in die Sonne oder in den Aktivurlaub zu starten, dann habe ich wirklich sehr, sehr gute Karten. Also Flexibilität ist hier der Schlüssel, auch was den Flughafen zum Beispiel, von dem ich starten möchte, angeht. Also hier lohnt es sich, etwas weiträumiger zu suchen. Und auch der Tag, an dem man startet, kann großen Einfluss auf die Preise und auf die Verfügbarkeiten haben.
0: Und wenn ich jetzt erst im Oktober Zeit habe zu verreisen, wie sieht's da aus?
1: Ja, auf jeden Fall. Auch der Oktober ist natürlich noch sehr beliebt. Es ist schon an vielen Orten Nebensaison. Allerdings muss ich dann eventuell auch schon etwas weiter fliegen oder fahren. Also hier ganz klassisch die Kanarischen Inseln, die hier noch sehr schöne klimatische Bedingungen bieten, aber natürlich auch Ziele wie zum Beispiel die Türkei, Thailand und Vietnam, wenn wir auch außerhalb Europas uns etwas umschauen.
0: Klingt auf jeden Fall gut. Carolina Voithal war das vom Europäischen Verbraucherzentrum. Vielleicht nutzt der ein oder andere ja den heutigen Sonntag, um dann schon den Herbsturlaub zu buchen.

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13: Ich bin Moritz Einzel. Bundeskanzler Merz hat ja keine besonders tollen Zustimmungswerte in der Bevölkerung. Dadurch will sich der CDU-Chef aber nicht von seinem Reformkurs abbringen lassen. Im ARD-Sommerinterview sprach Merz vielmehr von einer zusätzlichen Motivation.
14: Und jemand, der dem Land Veränderungen zumutet, der ist natürlich zu Beginn nicht populär. Ich beschäftige mich damit, aber es ist nicht der Maßstab meiner Politik.
13: Stattdessen gehe es allein um die Frage, ob die Bundesregierung das Land in eine stabile, friedliche und freiheitliche Zukunft führe, so Merz. Entsetzen in der Schweiz. Dort laufen die Ermittlungen auf Hochtouren, nachdem in der Nacht bei einer Rave-Veranstaltung in Aarau Schüsse gefallen sind. Eine junge Frau wurde getötet und 5 weitere Menschen zum Teil schwer verletzt. Der oder die Täter sind auf der Flucht. Die Hintergründe sind noch unklar. Das waren die Nachrichten um 9:30.
15: Und jetzt noch die Meldungen aus der Oberpfalz mit Katharina Rappel. 3 Insassen eines Golfkarts sind bei einem Unfall im Landkreis Cham verletzt worden. Die 20-jährige Beifahrerin erlitt nach Polizeiangaben mittelschwere Verletzungen, als das Gefährt am Samstagabend in Pösing in einer Kurve umkippte. 2 Männer im Alter von 19 und 20 Jahren saßen auf der Rückbank und wurden dabei leicht verletzt. Die 49-jährige Fahrerin blieb unverletzt. Gegen sie wird nun wegen fahrlässiger Körperverletzung ermittelt. Am Freitagnachmittag ist es bei Wörth an der Donau im Kreis Regensburg zu einem schweren Verkehrsunfall gekommen, bei dem 5 Menschen verletzt wurden. Eine Frau übersah beim Einbiegen mit ihrem Auto zur A3 an der Anschlussstelle Wörth-Wiesent einen vorfahrtsberechtigten PKW und es kam zum Zusammenstoß. Durch den Aufprall erlitt die Autofahrerin, der Fahrer des beteiligten Fahrzeugs sowie dessen 3 Kinder leichte Verletzungen. An beiden Autos entstand jeweils ein Totalschaden. Der Gesamtschaden wird auf rund 50.000 Euro geschätzt. In Neukirchen bei Sulzbach-Rosenberg ist in der Nacht auf Donnerstag in ein Bürogebäude in der Bahnhofstraße eingebrochen worden. Der bislang unbekannte Täter verschaffte sich gewaltsam über ein Fenster Zutritt und durchsuchte mehrere Schränke. Außerdem brach er einen Tresor auf und erbeutete eine niedrige 4-stellige Summe Bargeld. Die Höhe des Sachschadens ist noch unklar. Die Kripo Amberg bittet um Hinweise. Auf dem Gelände des Walhalla-Kalkwerks in Regensburg ist am späten Donnerstagabend ein Traktor in Brand geraten. Der Schaden rund 450.000 Euro. Das Fahrzeug hatte ein Förderband angehängt, als es aus bislang unbekannter Ursache Feuer fing. Die Einsatzkräfte konnten den Brand löschen und ein Übergreifen der Flammen verhindert. Verletzt wurde glücklicherweise niemand.
13: Im Laufe der Nacht überquert uns von Westen her ein Regengebiet mit Gewittern und böigem Wind. Die Tiefstwerte erreichen 18 bis 13 Grad. Morgen klingen die letzten Schauer und Gewitter rasch ab. Wir bekommen einen Mix aus Sonne und Wolken. Bis zum Nachmittag entstehen vor allem in Franken und in Alpennähe erneut einzelne Schauer und Gewitter. Die Temperaturen 20 bis 26 Grad.
16: Wir haben vor ein paar Monaten schon mal darüber gesprochen. Tokyo Hotel werden wieder auf Tour gehen, auch mit neuem Album. Aber gleich schauen wir mal auf die Anfänge der Kaulitz-Zwillinge. Die waren nämlich vor 21 Jahren auf Platz 1 der deutschen Singlecharts. Mehr dazu gleich.

0: Mit der besten Musik jetzt durch euer Wochenende. Wir kommen mal auf die Kaulitz-Zwillinge zu sprechen. Bill und Tom Kaulitz, sie streiten sich, sie lieben sich, aber sie sind vor allen Dingen auch meistens sehr witzig in ihrem Podcast. Beispielsweise hat sich Bill mal beschwert, dass Tom es meistens mit dem Online-Shopping übertreibt.
1: Neue Klamotten, neuer Toaster, neues Rührgerät, neues Auto, neues Handgepäck, neue Jacke, neues, also es kommt ja jeden Tag so, es kommen so viele Sachen an, dass du ja gar nicht mehr, du wirst so eine Art, ja, kaufsüchtig.
2: Und wo ist jetzt das Problem? Wo liegt jetzt das Problem?
1: Kaufsucht ist nicht gut.
2: Ich kann mir doch kaufen, was ich will.
1: Nein.
2: Und muss ja wohl nicht von meinem Bruder eine Rechenschaft dafür ablegen.
0: Tja, ne, teilweise dann doch vielleicht ein bisschen luxusorientiert, ne, bei der Kohle, die die Jungs dann auch verdienen. Den Grundstein dafür haben sie übrigens vor ziemlich genau 21 Jahren gelegt mit ihrer Band Tokyo Hotel. Das war nämlich ihr erster großer Hit und der ging direkt bei uns in Deutschland bis auf Platz 1. Heute vor 21 Jahren an der Spitze der deutschen Singlecharts. Wir erinnern an Tokyo Hotel und durch den Monsun.

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1: Es ist 22 Uhr. Ich bin Florian Klaus. Einschneidende Reformen in den Sozialsystemen, aber hohe Ausgaben unter anderem für die Bundeswehr. Kanzler Merz hat das im ARD-Sommerinterview gerechtfertigt.
2: Wir müssen uns verteidigen können in Deutschland. Die Notwendigkeit ist offensichtlich. Und was nützt uns das schönste Elterngeld, wenn wir unsere Freiheit verlieren und der Frieden in Europa gefährdet ist? Ja. Freiheit und Frieden sind die Priorität.
1: Eine Woche vor der Landtagswahl in Sachsen-Anhalt warnte Merz außerdem vor schwerem Schaden, sollte die AfD regieren. Die US-Raumfahrtbehörde NASA hat ein neues Weltraumteleskop auf den Weg ins All gebracht. Das Nancy Grace Roman Space Telescope, benannt nach einer der ersten Frauen in leitender Position bei der NASA, startete mit einer SpaceX-Rakete vom Weltraumbahnhof Cape Canaveral in Florida. Das neue Teleskop arbeitet ähnlich wie das alte Hubble-Teleskop und soll ab Anfang 2027 erste Bilder schicken. Bei einem Fährunfall vor Nordzypern sind mindestens 7 Menschen ums Leben gekommen. Das Schiff war kurz nach dem Auslaufen vor der Küste gekentert. Warum das geschah, ist noch unbekannt. Fast 240 Menschen konnten aus dem Wasser gerettet werden. Nach Behördenangaben werden 23 Personen noch vermisst. Sehnsuchtsort für Kletterer, Wahrzeichen des Chiemgaus. Die markanten Felszacken der Kampenwand mit ihrem riesigen Gipfelkreuz sind von Weitem sichtbar. Zum 75. Jahrestag seiner Weihe ist das Gipfelkreuz nun aufwendig renoviert worden. Kardinal Reinhard Marx hat einen Jubiläumsgottesdienst gefeiert. Hunderte Menschen waren dabei, unter ihnen auch Bayerns Landwirtschaftsministerin Kaniber. Perfekter Saisonstart für den FC Augsburg in die neue Saison der Fußball-Bundesliga. Der FCA hat gegen Schalke 04 klar mit 3:0 gewonnen. Trainer Manuel Baum war am DAZN-Mikro rundum zufrieden, also fast.
3: Egal, ob das jetzt mal tiefstehen, hochanlaufen, Ballbesitz nach vorne, also wir waren in allen Phasen wirklich ordentlich unterwegs. Ich hätte es nur gerne ein bisschen früher entschieden, das ganze Ding.
1: Im ersten Sonntagsspiel gewann der SC Freiburg gegen Werder Bremen mit 4:1. Und noch eine freudige Meldung vom Hockey, da sind die deutschen Männer nach einem 1:0-Finalsieg gegen Spanien zum 4. Mal Weltmeister. Es ist jetzt 10:15. Von Westen her überquert uns ein Regengebiet mit Gewittern und böigem Wind. Die Tiefstwerte erreichen 18 bis 13 Grad. Morgen klingen die letzten Schauer und Gewitter rasch ab. Sonst bekommen wir einen Mix aus Sonne und Wolken. Bis zum Nachmittag entstehen vor allem in Franken und in Alpennähe erneut einzelne Schauer und Gewitter. Die Temperaturen 20 bis 26 Grad. Auf der A3 Würzburg Richtung Nürnberg. Zwischen Geiselwind und Schlüsselfeld laufen Bergungsarbeiten. Hier bitte vorsichtig fahren. Und auf der B289 Coburg Richtung Kulmbach zwischen Fasselshof und Schwarzach hat es einen Unfall gegeben. Die Feuerwehr regelt hier den Verkehr. Allen unterwegs eine gute Fahrt.
4: Bei uns geht es gleich um eine Sängerin, die eine hervorragende Stimme hat, aber trotzdem einige Anläufe brauchte, bis es mit ihrer Karriere funktioniert hat. Sogenannte Jugendsünden der Stars. Klaus Braun wird uns gleich ein bisschen mehr erzählen über Lisa Stansfield.

Erst 15 Jahre alt und schon die erste eigene Single läuft. Im englischen TV war sogar schon bald eine große Doku über das junge Talent zu sehen und in einer Kindersendung interviewte sie regelmäßig angesagte Popstars wie Kesha Gugu. Mit dem richtigen Sound würde sie bald selbst ein echter Teenie-Popstar sein, dachte die Plattenfirma. Die Rechnung ging nicht auf. Mit 20 gründete die Sängerin mit ein paar Schulkameraden die Band Blue Zone.

Die Singleverkäufe waren mau, ein fertiges Album wurde immer wieder verschoben und schließlich nur außerhalb Englands veröffentlicht, ohne jegliche Werbung. Ein Flop mit Ansage. Doch ein Jahr später, 1989, tauchte die Sängerin auf einem Track des Dance-Projekts Cold Cut auf und ihr Name endlich ganz weit oben in den Charts. Cold Cut featuring Lisa Stansfield. Jetzt standen die Plattenfirmen Schlange, um die Frau mit der fantastischen Soul-Stimme unter Vertrag zu nehmen. Und noch im selben Jahr

0: Jahr machte ihr Hit All Around the World sie zum Weltstar. Es hat etwas länger gedauert, als Lisa Stansfield gedacht hatte, damals, als sie als Teenager ihre ersten Schritte im Musikgeschäft unternahm.
1: Jugendsünden, das geheime Vorlieben der Stars.

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1: Ich bin Florian Klaus. Einschneidende Reformen in den Sozialsystemen, aber hohe Ausgaben unter anderem für die Bundeswehr. Kanzler Merz hat das im ARD-Sommerinterview gerechtfertigt.
2: Wir müssen uns verteidigen können in Deutschland. Die Notwendigkeit ist offensichtlich. Und was nützt uns das schönste Elterngeld, wenn wir unsere Freiheit verlieren und der Frieden in Europa gefährdet ist? Ja. Freiheit und Frieden sind die Priorität.
1: Eine Woche vor der Landtagswahl in Sachsen-Anhalt warnte Merz außerdem vor schwerem Schaden, sollte die AfD regieren. Die US-Raumfahrtbehörde NASA hat ein neues Weltraumteleskop auf den Weg ins All gebracht. Das Nancy Grace Roman Space Telescope, benannt nach einer der ersten Frauen in leitender Position bei der NASA, startete mit einer SpaceX-Rakete vom Weltraumbahnhof Cape Canaveral in Florida. Das neue Teleskop arbeitet ähnlich wie das alte Hubble-Teleskop und soll ab Anfang 2027 erste Bilder schicken. Das waren die Nachrichten um halb.
3: Und jetzt noch die Meldungen aus der Oberpfalz mit Katharina Rappel. Drei Insassen eines Golfkarts sind bei einem Unfall im Landkreis Cham verletzt worden. Die 20-jährige Beifahrerin erlitt nach Polizeiangaben mittelschwere Verletzungen, als das Gefährt am Samstagabend in Pösing in einer Kurve umkippte. Zwei Männer im Alter von 19 und 20 Jahren saßen auf der Rückbank und wurden dabei leicht verletzt. Die 49-jährige Fahrerin blieb unverletzt. Gegen sie wird nun wegen fahrlässiger Körperverletzung ermittelt. Am Freitagnachmittag ist es bei Wörth an der Donau im Kreis Regensburg zu einem schweren Verkehrsunfall gekommen, bei dem 5 Menschen verletzt wurden. Eine Frau übersah beim Einbiegen mit ihrem Auto zur A3 an der Anschlussstelle Wörth-Wiesent einen vorfahrtsberechtigten PKW und es kam zum Zusammenstoß. Durch den Aufprall erlitt die Autofahrerin, der Fahrer des beteiligten Fahrzeugs sowie dessen 3 Kinder leichte Verletzungen. An beiden Autos entstand jeweils ein Totalschaden. Der Gesamtschaden wird auf rund 50.000 Euro geschätzt. In Neukirchen bei Sulzbach-Rosenberg ist in der Nacht auf Donnerstag in ein Bürogebäude in der Bahnhofstraße eingebrochen worden. Der bislang unbekannte Täter verschaffte sich gewaltsam über ein Fenster Zutritt und durchsuchte mehrere Schränke. Außerdem brach er einen Tresor auf und erbeutete eine niedrige 4-stellige Summe Bargeld. Die Höhe des Sachschadens ist noch unklar. Die Kripo Amberg bittet um Hinweise. Auf dem Gelände des Walhalla-Kalkwerks in Regensburg ist am späten Donnerstagabend ein Traktor in Brand geraten. Der Schaden rund 450.000 Euro. Das Fahrzeug hatte ein Förderband angehängt, als es aus bislang unbekannter Ursache Feuer fing. Die Einsatzkräfte konnten den Brand löschen und ein Übergreifen der Flammen verhindert. Verletzt wurde glücklicherweise niemand.
1: Von Westen her überquert uns ein Regengebiet mit Gewittern und böigem Wind. Die Tiefstwerte erreichen 18 bis 13 Grad. Morgen klingen die letzten Schauer und Gewitter rasch ab. Sonst bekommen wir einen Mix aus Sonne und Wolken. Bis zum Nachmittag entstehen vor allem in Franken und in Alpennähe erneut einzelne Schauer und Gewitter. Die Temperaturen 20 bis 26 Grad.
4: In unserer Rubrik Songs und Stories gehen wir gleich mal fast 60 Jahre zurück, genauer gesagt ins Jahr 1967, also knappe 60 Jahre. Ein wahrer Klassiker, der uns heute beschäftigen wird. Gleich bei Markus Ullmann.

0: Mein Name ist Markus Ullmann und heute hören Sie die zugegeben etwas verwirrende Geschichte eines 70er-Jahres-Songs, der aus den 60ern stammt.
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0: Die Geschichte beginnt Mitte der 60er. Die Plattenfirma unserer Band hatte den Plan, eine Rockversion von der in den 1890er Jahren von Antonín Dvořák geschriebenen 9. Symphonie aufzunehmen. Die Plattenfirma wollte mit dem Song zeigen, wie grandios ihr neues Stereoverfahren ist. Dieser Plan wird verworfen, aber offenbar erst nachdem das London Festival Orchestra engagiert wurde. Wobei es streng genommen nie ein solches Orchester gab, denn in Wirklichkeit wurden einfach einzelne Orchestermusiker verpflichtet und dieser Gruppe zusammengewürfelter Musiker hat man dann den schön klingenden Namen verpasst. Also, wenn das Orchester schon mal da ist, dann kann man es ja vielleicht für einen anderen Song benutzen. Und die Idee zu diesem Song ist aus einer sehr banalen Alltagssituation entstanden. Der Songwriter der Band hatte als 19-Jähriger ein Set weiße Bettwäsche geschenkt bekommen. Ja, und ein guter Songwriter kann aus so einem lebensverändernden Ereignis einen Song basteln. Dieser wird Ende der 60er aufgezeichnet und es entsteht ein 6-minütiger Song. Der Erfolg ist mäßig. Erst als Anfang der 70er Jahre Songs wie Hey Jude oder Layla den Weg für ultralange Songs geebnet hatten und unser Song erneut veröffentlicht wird, schafft er es in die Top 10. Hier ist der Bettwäsche-Song, der ein übrig gebliebenes Orchester benutzt und erst 5 Jahre nach Erstveröffentlichung erfolgreich wurde. Hier sind Moody Blues mit Nights in White Satin.
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1: Es ist 23 Uhr. Ich bin Florian Klaus. Wer ist für den versuchten Anschlag mit einer Sprengstoffdrohne am Flughafen Leipzig-Halle verantwortlich gewesen? Die Ermittlungen stehen kurz vor dem Abschluss, sagte Kanzler Merz im ARD-Sommerinterview. Dirk Zeitler berichtet.
2: Die Bundesregierung stimmt ihre angekündigte Reaktion auf den versuchten Sprengstoffanschlag demnach aktuell mit europäischen Partnern und innerhalb der NATO ab. Es werde eine Reaktion aus Deutschland sein, aber die Partner würden davon nicht überrascht werden. Auf die Frage, ob Deutschland überhaupt angemessen reagieren könnte, sollte sich eine Urheberschaft Russlands herausstellen, antwortete der Kanzler. Warten wir mal ab, was angemessen reagieren heißt.
1: Eine Mehrheit hat sich in Island dagegen ausgesprochen, wieder Beitrittsverhandlungen mit der Europäischen Union aufzunehmen. EU-Ratspräsident Costa hat nach dem Referendum betont, dass die EU diese Entscheidung respektiere. Island bleibe ein enger und vertrauenswürdiger Partner. Island und die EU sind wirtschaftlich auch so schon eng verbunden. EU-Gegnern dort war es aber unter anderem wichtig, bei der Fischerei souverän zu bleiben. Das geplante Ende der abschlagsfreien Rente nach 45 Beitragsjahren hat auch innerhalb der Regierungsparteien einige Diskussionen ausgelöst. Kanzleramtschefin Waken hat den Streit zwischen Kanzler Merz und den CDU-Ministerpräsidenten aus Ostdeutschland bei dem Thema aber relativiert. Im ZDF hat sie gesagt, weil schon Übergangsfristen und Härtefallregeln kommen sollen, sehe sie keinen ganz großen Dissens. Die Länderchefs hatten sich gegen das Ende der sogenannten Rente mit 63 gestellt. Mindestens 8 Menschen sind bei dem Unfall einer Fähre vor Zypern ums Leben gekommen. Die Einsatzkräfte suchen noch nach 18 Personen. Die meisten der mehr als 250 Passagiere konnten gerettet werden. Der Kapitän und 7 Crewmitglieder sind dem nordzyprischen Ministerpräsidenten zufolge festgenommen worden. Er sagte, selbst die geringste Fahrlässigkeit werde ans Licht kommen. Schalke ist zurück in der Fußball-Bundesliga. Der Saisonauftakt in Augsburg ist für die Gelsenkirchener aber ziemlich schief gegangen. Mit 3:0 hat der FCA zum Abschluss des ersten Spieltags gewonnen. Vorher hatte es schon einen 4:1-Sieg Freiburgs gegen Bremen gegeben. Es ist jetzt kurz nach 11. Von Westen her überquert uns ein Regengebiet mit Gewittern und böigem Wind. Die Tiefstwerte erreichen 18 bis 13 Grad. Morgen klingen die letzten Schauer und Gewitter rasch ab. Sonst bekommen wir einen Mix aus Sonne und Wolken. Bis zum Nachmittag entstehen vor allem in Franken und in Alpenay erneut einzelne Schauer und Gewitter. Die Temperaturen 20 bis 26 Grad. Auf der A3 Linz Richtung Passau zwischen Neuhaus am Inn und Passau Süd staut es sich auf 3 Kilometern. Es dauert hier knapp eine halbe Stunde länger. Auf der A3 Passau Richtung Nürnberg zwischen Hengersberg und dem Kreuz Deggendorf hat es einen Unfall gegeben. Bitte aufpassen, hier sind Personen auf der Fahrbahn. Auch auf der A3, aber Würzburg Richtung Nürnberg zwischen Geiselwind und Schlüsselfeld laufen Bergungsarbeiten. Hier bitte vorsichtig fahren. Und auf der A9 München Richtung Nürnberg bitte auch aufpassen an der Ausfahrt Pfaffenhofen. Da steht ein defektes Fahrzeug. Allen unterwegs eine gute Fahrt.
3: Wir wollen uns ja nicht gruseln an diesem späten Sonntagabend, aber es gibt einige, die haben Angst vor Spinnen und ekeln sich vielleicht sogar auch vor Spinnen, obwohl die uns ja eigentlich gar nicht wirklich etwas tun. Tipps für den richtigen Umgang mit Spinnen, die vielleicht jetzt auch demnächst, gerade wenn es Richtung Herbst geht, vermehrt mal in unserer Wohnung irgendwo auftauchen können, habe ich gleich für euch. Ich bin Ralf Hohn, wir haben es kurz nach 11. Nochmal einen schönen guten Abend am Sonntag.

0: Ja, ja, so langsam aber sicher ist der August zu Ende. Übermorgen starten wir schon in den September. Und die Zeit von Ende August bis so Mitte Oktober ist die Zeit, wo die Spinnen sich besonders wohlfühlen, auch wenn es noch relativ mild ist. Allerdings, viele finden Spinnen eklig, beziehungsweise haben Angst davor. Annabelle Giesbert, warum eigentlich?
1: Ja, lange gab es darauf keine Antwort. Inzwischen gilt aber als bewiesen, die Angst vor Spinnen ist tatsächlich angeboren. Also schon 6 Monate alte Babys nehmen Spinnen quasi als Objekte wahr und reagieren dann mit einer Stressreaktion darauf. Also die Pupillen werden ganz groß. Und dabei gibt es in Deutschland eigentlich kaum Spinnen, die für uns wirklich gefährlich werden können. Der Gedanke allein, dass eine Spinne am Hosenbein hochkrabbelt, löst aber bei vielen eben schon Angst oder sogar Panik aus.
0: Ja, aber wie du selber schon sagst, diese Angst ist ja eigentlich vollkommen unbegründet.
1: Auf jeden Fall. Also Spinnen sind wichtig für die Natur und unser Ökosystem. Sie verhindern zum Beispiel, dass sich Insekten endlos vermehren, fressen beispielsweise Mücken, Fliegen und Blattläuse. Und wenn Spinnen verschwinden, dann ist das immer ein schlechtes Zeichen. Dann stimmt wirklich was mit der Umwelt nicht. Und ihre Fäden sind sehr nützlich. Seit vergangenem Jahr gibt es sogar eine spezielle Outdoor-Jacke. Sie ist das erste serienmäßig hergestellte Kleidungsstück aus synthetischer Spinnenseide. Der Stoff ist eben

0: sehr leicht und trotzdem robust.
1: Okay, wenn ich jetzt ein oder mehrere Spinnen in der Wohnung habe, was ist denn der richtige Umgang damit, außer sich irgendwie zu ekeln?
0: Wer keine Angst hat, kann die Spinne einfach im Keller lassen. Da hält sie dann andere Mücken und Insekten in Schach. Weggesaugt werden sollte sie aber auf gar keinen Fall, weil im Staubsauger prallt sie natürlich mit hoher Geschwindigkeit dann gegen die Wände. Und das überlebt die Spinne meistens nicht. Also wer Angst hat und sich wirklich unwohl fühlt, kann einfach einen Becher und ein Stück Papier nehmen, den Becher vorsichtig über die Spinne stülpen, dann das Papier langsam zwischen Becher und Wand schieben und sobald die Spinne dann vollständig im Becher ist, kann man sie nach draußen bringen und im Grünen aussetzen.
1: Annabel Giesbert zum richtigen Umgang mit Spinnen. Vielen Dank.

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1: Ich bin Florian Klaus. Wer ist für den versuchten Anschlag mit einer Sprengstoffdrohne am Flughafen Leipzig-Halle verantwortlich gewesen? Die Ermittlungen stehen kurz vor dem Abschluss, sagte Kanzler Merz im ARD-Sommerinterview. Dirk Zeitler berichtet.
2: Die Bundesregierung stimmt ihre angekündigte Reaktion auf den versuchten Sprengstoffanschlag demnach aktuell mit europäischen Partnern und innerhalb der NATO ab. Es werde eine Reaktion aus Deutschland sein, aber die Partner würden davon nicht überrascht werden. Auf die Frage, ob Deutschland überhaupt angemessen reagieren könnte, sollte sich eine Urheberschaft Russlands herausstellen, antwortete der Kanzler. Warten wir mal ab, was angemessen reagieren heißt.
1: Eine Mehrheit hat sich in Island dagegen ausgesprochen, wieder Beitrittsverhandlungen mit der Europäischen Union aufzunehmen. EU-Ratspräsident Costa hat nach dem Referendum betont, dass die EU diese Entscheidung respektiere. Island bleibe ein enger und vertrauenswürdiger Partner. Island und die EU sind wirtschaftlich auch so schon eng verbunden. EU-Gegnern dort war es aber unter anderem wichtig, bei der Fischerei souverän zu bleiben. Das waren die Nachrichten um halb.
3: Und jetzt noch die Meldungen aus der Oberpfalz mit Katharina Rappel. Drei Insassen eines Golfkarts sind bei einem Unfall im Landkreis Cham verletzt worden. Die 20-jährige Beifahrerin erlitt nach Polizeiangaben mittelschwere Verletzungen, als das Gefährt am Samstagabend in Pösing in einer Kurve umkippte. Zwei Männer im Alter von 19 und 20 Jahren saßen auf der Rückbank und wurden dabei leicht verletzt. Die 49-jährige Fahrerin blieb unverletzt. Gegen sie wird nun wegen fahrlässiger Körperverletzung ermittelt. Am Freitagnachmittag ist es bei Wörth an der Donau im Kreis Regensburg zu einem schweren Verkehrsunfall gekommen, bei dem 5 Menschen verletzt wurden. Eine Frau übersah beim Einbiegen mit ihrem Auto zur A3 an der Anschlussstelle Wörth-Wiesent einen vorfahrtsberechtigten PKW und es kam zum Zusammenstoß. Durch den Aufprall erlitt die Autofahrerin, der Fahrer des beteiligten Fahrzeugs sowie dessen 3 Kinder leichte Verletzungen. An beiden Autos entstand jeweils ein Totalschaden. Der Gesamtschaden wird auf rund 50.000 Euro geschätzt. In Neukirchen bei Sulzbach-Rosenberg ist in der Nacht auf Donnerstag in ein Bürogebäude in der Bahnhofstraße eingebrochen worden. Der bislang unbekannte Täter verschaffte sich gewaltsam über ein Fenster Zutritt und durchsuchte mehrere Schränke. Außerdem brach er einen Tresor auf und erbeutete eine niedrige 4-stellige Summe Bargeld. Die Höhe des Sachschadens ist noch unklar. Die Kripo Amberg bittet um Hinweise. Auf dem Gelände des Walhalla-Kalkwerks in Regensburg ist am späten Donnerstagabend ein Traktor in Brand geraten. Der Schaden rund 450.000 Euro. Das Fahrzeug hatte ein Förderband angehängt, als es aus bislang unbekannter Ursache Feuer fing. Die Einsatzkräfte konnten den Brand löschen und ein Übergreifen der Flammen verhindert. Verletzt wurde glücklicherweise niemand.
1: Von Westen her überquert uns ein Regengebiet mit Gewittern und böigem Wind. Die Tiefstwerte erreichen 18 bis 13 Grad. Morgen klingen die letzten Schauer und Gewitter rasch ab. Sonst bekommen wir einen Mix aus Sonne und Wolken. Bis zum Nachmittag entstehen vor allem in Franken und in Alpenee erneut einzelne Schauer und Gewitter. Die Temperaturen 20 bis 26 Grad.
4: Wir schauen gleich an diesem späten Sonntagabend mal auf eine Band, die hatte Ende der 90er einen großen Hit und seitdem hat man eigentlich nicht mehr wirklich was von ihnen gehört, aber ein Film, der in dieser Woche neu angelaufen ist, könnte vielleicht für ein Comeback dieser Band sorgen. Es handelt sich um die New Radicals. Wir hören gleich mal rein.
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0: Vielleicht erinnert sich der eine oder andere von euch noch an die Band The New Radicals. Die hatten 1999 mit You Get What You Give einen großen Hit. Dann gab es noch ein Album und das war's dann mehr oder weniger. Und jetzt, fast 30 Jahre danach, melden sie sich zurück. Sie haben nämlich den Titelsong zum Film One Night Only geschrieben, der am vergangenen Donnerstag neu in unseren Kinos angelaufen ist.
1: Seit die Verordnung gilt, dürfen nur noch verheiratete Paare legal Sex haben.
2: Die Liebe zu finden ist schwer genug. Versucht das mal in der einen Nacht im Jahr, in der Singles gesetzlich erlaubt ist, Sex zu haben. 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
0: So klingt sie, die neue Single der New Radicals, Titelsong zum Film One Night Only. Und vielleicht wird's ja was mit dem Comeback. Bis es soweit ist, hören wir uns nochmal den Hit an, an den ich eben auch schon angesprochen habe. Ihren einzigen großen Hit aus dem Jahr 1999. Hier sind die New Radicals mit You Get What You Give. Das war's von mir. Ich wünsche eine angenehme Nacht und morgen natürlich einen schönen Wochenstart für den einen oder anderen in die fünfte Sommerferienwoche hier bei uns in Bayern. Und diejenigen, die morgen wieder in die Arbeit gehen, natürlich auch erst recht einen guten Start. Ich bin Ralf Hohn, angenehme Nacht und tschüss.

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1: Es ist 0 Uhr. Ich bin Florian Klaus. Nur noch wenige Tage, dann wird in Sachsen-Anhalt gewählt. Die AfD liegt in Umfragen dabei klar vorne. Kanzler Merz hat in der ARD vor einer Alleinregierung der Partei gewarnt.
2: Das ist aber eine Entscheidung, die die Wählerinnen und Wähler in Sachsen-Anhalt zu treffen haben. Das Land wird erheblichen Schaden nehmen, wenn es so kommt, wie wir das jetzt befürchten müssen. Deswegen werden wir in den letzten Tagen alles tun, um genau das zu verhindern.
1: Die AfD wird in Sachsen-Anhalt als gesichert rechtsextrem eingestuft. Nach dem Fährunglück vor Zypern mit mindestens 8 Toten sind der Kapitän des Schiffs und 7 Crewmitglieder festgenommen worden. Das hat der Ministerpräsident der nur von der Türkei anerkannten Republik Nordzypern gesagt. Er versprach, dass die Verantwortlichen zur Rechenschaft gezogen würden. Die Suche nach Vermissten läuft weiter. Die meisten der mehr als 250 Passagiere konnten gerettet werden. Island bleibt auch nach der Entscheidung gegen neue Gespräche über einen EU-Beitritt eng mit der Europäischen Union verbunden. Das hat Regierungschefin Frostadottir nach dem Referendum betont. Tatsächlich ist Island als Teil des europäischen Wirtschaftsraums schon eng an die EU gekoppelt. Ein wichtiger Faktor für EU-Gegner im Land war aber die Souveränität bei der Fischerei, dem größten Wirtschaftszweig der Insel. Das US-Militär hat laut Medienberichten erstmals seit Ende Juli wieder Angriffe im Iran geflogen. Ziel seien 2 iranische Raketenwerfer gewesen, hieß es. Der Iran-Krieg läuft inzwischen seit einem halben Jahr. Schon einige Male hatte US-Präsident Trump angekündigt, dass er kurz vor dem Ende stehe. Echte Fortschritte waren zuletzt aber nicht wahrzunehmen. Der Krieg hat unter anderem die Energiepreise nach oben getrieben. Der erste Spieltag in der neuen Saison der Fußball-Bundesliga ist beendet. Zum Abschluss hat Augsburg den Ligarückkehrer Schalke mit 3:0 besiegt. Schon davor hatte Freiburg Bremen mit 4:1 geschlagen. Und im Hockey haben die deutschen Männer sich zum 4. Mal den Weltmeistertitel gesichert. Im Finale gab es einen 1:0-Sieg gegen Spanien. Es ist jetzt 12:15. Von Westen her überquert uns ein Regengebiet mit Gewittern und böigem Wind. Die Tiefstwerte liegen bei 18 bis 13 Grad. Tagsüber klingen die letzten Schauer und Gewitter rasch ab. Sonst bekommen wir einen Mix aus Sonne und Wolken. Bis zum Nachmittag entstehen vor allem in Franken und in Alpennähe erneut einzelne Schauer und Gewitter. Die Temperaturen 20 bis 26 Grad. Im Moment liegen uns keine Meldungen vor. Gute Fahrt!
3: Servus, ich bin Alexander Schnöß und ich begleite Sie heute durch die Nacht auf Ramazzuri. Wir legen auch gleich los mit einfach guter Musik. Hier sind Clock Clock mit Out of the Dark.

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1: Ich bin Florian Klaus. Nur noch wenige Tage, dann wird in Sachsen-Anhalt gewählt. Die AfD liegt in Umfragen dabei klar vorne. Kanzler Merz hat in der ARD vor einer Alleinregierung der Partei gewarnt.
2: Das ist aber eine Entscheidung, die die Wählerinnen und Wähler in Sachsen-Anhalt zu treffen haben. Das Land wird erheblichen Schaden nehmen, wenn es so kommt, wie wir das jetzt befürchten müssen. Deswegen werden wir in den letzten Tagen alles tun, um genau das zu verhindern.
1: Die AfD wird in Sachsen-Anhalt als gesichert rechtsextrem eingestuft. Nach dem Fährunglück vor Zypern mit mindestens 8 Toten sind der Kapitän des Schiffs und 7 Crewmitglieder festgenommen worden. Das hat der Ministerpräsident der nur von der Türkei anerkannten Republik Nordzypern gesagt. Er versprach, dass die Verantwortlichen zur Rechenschaft gezogen würden. Die Suche nach Vermissten läuft weiter. Die meisten der mehr als 250 Passagiere konnten gerettet werden. Das waren die Nachrichten um 9:30.
3: Und jetzt noch die Meldungen aus der Oberpfalz mit Katharina Rappel. 3 Insassen eines Golfkarts sind bei einem Unfall im Landkreis Cham verletzt worden. Die 20-jährige Beifahrerin erlitt nach Polizeiangaben mittelschwere Verletzungen, als das Gefährt am Samstagabend in Pösing in einer Kurve umkippte. 2 Männer im Alter von 19 und 20 Jahren saßen auf der Rückbank und wurden dabei leicht verletzt. Die 49-jährige Fahrerin blieb unverletzt. Gegen sie wird nun wegen fahrlässiger Körperverletzung ermittelt. Am Freitagnachmittag ist es bei Wörth an der Donau im Kreis Regensburg zu einem schweren Verkehrsunfall gekommen, bei dem 5 Menschen verletzt wurden. Eine Frau übersah beim Einbiegen mit ihrem Auto zur A3 an der Anschlussstelle Wörth-Wiesent einen vorfahrtsberechtigten PKW und es kam zum Zusammenstoß. Durch den Aufprall erlitt die Autofahrerin, der Fahrer des beteiligten Fahrzeugs sowie dessen 3 Kinder leichte Verletzungen. An beiden Autos entstand jeweils ein Totalschaden. Der Gesamtschaden wird auf rund 50.000 Euro geschätzt. In Neukirchen bei Sulzbach-Rosenberg ist in der Nacht auf Donnerstag in ein Bürogebäude in der Bahnhofstraße eingebrochen worden. Der bislang unbekannte Täter verschaffte sich gewaltsam über ein Fenster Zutritt und durchsuchte mehrere Schränke. Außerdem brach er einen Tresor auf und erbeutete eine niedrige 4-stellige Summe Bargeld. Die Höhe des Sachschadens ist noch unklar. Die Kripo Amberg bittet um Hinweise. Auf dem Gelände des Walhalla-Kalkwerks in Regensburg ist am späten Donnerstagabend ein Traktor in Brand geraten. Der Schaden rund 450.000 Euro. Das Fahrzeug hatte ein Förderband angehängt, als es aus bislang unbekannter Ursache Feuer fing. Die Einsatzkräfte konnten den Brand löschen und ein Übergreifen der Flammen verhindert. Verletzt wurde glücklicherweise niemand.
1: Von Westen her überquert uns ein Regengebiet mit Gewittern und böigem Wind. Die Tiefstwerte liegen bei 18 bis 13 Grad. Tagsüber klingen die letzten Schauer und Gewitter rasch ab. Sonst bekommen wir einen Mix aus Sonne und Wolken. Bis zum Nachmittag entstehen vor allem in Franken und in Alpennähe erneut einzelne Schauer und Gewitter. Die Temperaturen 20 bis 26 Grad.
4: Das ist die Nacht auf Ramazzuri und als nächstes habe ich hier ein Feature für Sie mit dabei, bei dem die eine Hälfte direkt aus der Oberpfalz kommt. Einfach gute Musik, hier sind Leonie und Calum Scott mit ihrem Hit Stay.

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1: Es ist 1 Uhr. Ich bin Florian Klaus. Geplante einschneidende Reformen in den Sozialsystemen, aber hohe Ausgaben unter anderem für die Bundeswehr. Kanzler Merz hat das im ARD-Sommerinterview gerechtfertigt.
2: Wir müssen uns verteidigen können in Deutschland. Die Notwendigkeit ist offensichtlich. Und was nützt uns das schönste Elterngeld, wenn wir unsere Freiheit verlieren und der Frieden in Europa gefährdet ist? Freiheit und Frieden sind die Priorität.
1: Eine Woche vor der Landtagswahl in Sachsen-Anhalt warnte Merz außerdem vor schwerem Schaden, sollte dort die AfD regieren. Nach einem US-Angriff auf 2 Raketenwerfer im Iran haben die iranischen Revolutionsgarden mit Vergeltung gedroht. Es habe Tote und Verletzte gegeben, wie viele sagten sie nicht. Zuletzt hatte die US-Regierung eigentlich erklärt, künftig den Fokus auf wirtschaftlichen Druck legen zu wollen. Der Angriff war die erste Attacke auf Ziele im Iran seit Ende Juli. Laut Berichten sollte verhindert werden, dass die Straße von Hormuz weiter vermint wird. Die knappe Entscheidung der Isländer gegen neue Beitrittsgespräche hat die EU recht zurückhaltend aufgenommen. Die EU respektiere die demokratische Entscheidung vollumfänglich, betonte Ratspräsident Costa. Island bleibe einer der engsten Partner. Der Inselstaat ist Teil des europäischen Wirtschaftsraums und hat damit die Vorteile des Binnenmarkts auch so. Bei wichtigen Entscheidungen kann Island aber nicht mitreden. Am 9. September soll der gestorbene norwegische König Harald V. beigesetzt werden. Das hat das Königshaus mitgeteilt. In einem großen Trauerzug soll dann der Sarg zum Osloer Dom gebracht werden. Daran werden die Königsfamilie, Repräsentanten des öffentlichen Lebens und Gäste aus dem In- und Ausland teilnehmen. Das dänische Königspaar hat seine Teilnahme an dem Begräbnis schon zugesagt. Zum Abschluss des ersten Spieltags der neuen Fußball-Bundesliga-Saison hat Augsburg Schalke mit 3:0 geschlagen. Zu meckern gab es für FCA-Trainer Manuel Baum also nicht viel. Bei der Zone hat er gesagt:
3: Egal, ob das jetzt mal tiefstehen, hochanlaufen, Ballbesitz, nach vorne, also wir waren in allen Phasen wirklich ordentlich unterwegs. Ich hätte es nur gerne ein bisschen früher entschieden, das ganze Ding.
1: Im anderen Sonntagsspiel hatte Freiburg Bremen mit 4:1 besiegt. Es ist jetzt 1:15. Von Westen her überquert uns ein Regengebiet mit Gewittern und böigem Wind. Die Tiefstwerte liegen bei 18 bis 13 Grad. Tagsüber klingen die letzten Schauer und Gewitter rasch ab. Sonst bekommen wir einen Mix aus Sonne und Wolken. Bis zum Nachmittag entstehen vor allem in Franken und in Alpennähe erneut einzelne Schauer und Gewitter. Die Temperaturen 20 bis 26 Grad. Der A8 München Richtung Salzburg. Zwischen Rosenheim und Rohrdorf ist der rechte Fahrstreifen gesperrt, da hat es einen Unfall gegeben. Und bitte aufpassen auf der A96 München Richtung Lindau. Zwischen Eichstätten und Leutkirch West ist ein Fahrzeug liegen geblieben. Allen unterwegs eine gute Fahrt.
4: Das ist die Nacht auf Ramazzuri und eine der prägendsten Stimmen der Rock- und Popgeschichte begleitet uns jetzt durch die späte Stunde. Ein richtiger Erfolgstitel in den 80er Jahren. Einfach gute Musik. Hier ist Rod Stewart mit What Am I Gonna Do?

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1: Ich bin Florian Klaus. Geplante einschneidende Reformen in den Sozialsystemen, aber hohe Ausgaben unter anderem für die Bundeswehr. Kanzler Merz hat das im ARD-Sommerinterview gerechtfertigt.
2: Wir müssen uns verteidigen können in Deutschland. Die Notwendigkeit ist offensichtlich. Und was nützt uns das schönste Elterngeld, wenn wir unsere Freiheit verlieren und der Frieden in Europa gefährdet ist? Freiheit und Frieden sind die Priorität.
1: Eine Woche vor der Landtagswahl in Sachsen-Anhalt warnte Merz außerdem vor schwerem Schaden, sollte dort die AfD regieren. Nach einem US-Angriff auf zwei Raketenwerfer im Iran haben die iranischen Revolutionsgarden mit Vergeltung gedroht. Es habe Tote und Verletzte gegeben, wie viele sagten sie nicht. Zuletzt hatte die US-Regierung eigentlich erklärt, künftig den Fokus auf wirtschaftlichen Druck legen zu wollen. Der Angriff war die erste Attacke auf Ziele im Iran seit Ende Juli. Laut Berichten sollte verhindert werden, dass die Straße von Hormuz weiter vermint wird. Das waren die Nachrichten um halb.
3: Und jetzt noch die Meldungen aus der Oberpfalz mit Katharina Rappel. Drei Insassen eines Golfkarts sind bei einem Unfall im Landkreis Cham verletzt worden. Die 20-jährige Beifahrerin erlitt nach Polizeiangaben mittelschwere Verletzungen, als das Gefährt am Samstagabend in Pösing in einer Kurve umkippte. Zwei Männer im Alter von 19 und 20 Jahren saßen auf der Rückbank und wurden dabei leicht verletzt. Die 49-jährige Fahrerin blieb unverletzt. Gegen sie wird nun wegen fahrlässiger Körperverletzung ermittelt. Am Freitagnachmittag ist es bei Wörth an der Donau im Kreis Regensburg zu einem schweren Verkehrsunfall gekommen, bei dem 5 Menschen verletzt wurden. Eine Frau übersah beim Einbiegen mit ihrem Auto zur A3 an der Anschlussstelle Wörth-Wiesent einen vorfahrtsberechtigten PKW und es kam zum Zusammenstoß. Durch den Aufprall erlitt die Autofahrerin, der Fahrer des beteiligten Fahrzeugs sowie dessen 3 Kinder leichte Verletzungen. An beiden Autos entstand jeweils ein Totalschaden. Der Gesamtschaden wird auf rund 50.000 Euro geschätzt. In Neukirchen bei Sulzbach-Rosenberg ist in der Nacht auf Donnerstag in ein Bürogebäude in der Bahnhofstraße eingebrochen worden. Der bislang unbekannte Täter verschaffte sich gewaltsam über ein Fenster Zutritt und durchsuchte mehrere Schränke. Außerdem brach er einen Tresor auf und erbeutete eine niedrige 4-stellige Summe Bargeld. Die Höhe des Sachschadens ist noch unklar. Die Kripo Amberg bittet um Hinweise. Auf dem Gelände des Walhalla-Kalkwerks in Regensburg ist am späten Donnerstagabend ein Traktor in Brand geraten. Der Schaden rund 450.000 Euro. Das Fahrzeug hatte ein Förderband angehängt, als es aus bislang unbekannter Ursache Feuer fing. Die Einsatzkräfte konnten den Brand löschen und ein Übergreifen der Flammen verhindert. Verletzt wurde glücklicherweise niemand.
1: Von Westen her überquert uns ein Regengebiet mit Gewittern und böigem Wind. Die Tiefstwerte liegen bei 18 bis 13 Grad. Tagsüber klingen die letzten Schauer und Gewitter rasch ab. Sonst bekommen wir einen Mix aus Sonne und Wolken. Bis zum Nachmittag entstehen vor allem in Franken und in Alpennähe erneut einzelne Schauer und Gewitter. Die Temperaturen 20 bis 26 Grad.
4: Das ist die Nacht auf Ramazzuri und wie immer gehen wir durch die Nacht mit den besten Hits für die Oberpfalz. In der nächsten halben Stunde habe ich unter anderem für Sie mit dabei Miles Smith und Niall Horan, Katy Perry, Robbie Williams und den Anfang machen jetzt erstmal Plan B mit She Said.

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1: Es ist 2 Uhr. Ich bin Florian Klaus. Wer ist für den versuchten Anschlag mit einer Sprengstoffdrohne am Flughafen Leipzig-Halle verantwortlich gewesen? Die Ermittlungen stehen kurz vor dem Abschluss, sagte Kanzler Merz im ARD-Sommerinterview. Dirk Zeitler berichtet.
2: Die Bundesregierung stimmt ihre angekündigte Reaktion auf den versuchten Sprengstoffanschlag demnach aktuell mit europäischen Partnern und innerhalb der NATO ab. Es werde eine Reaktion aus Deutschland sein, aber die Partner würden davon nicht überrascht werden. Auf die Frage, ob Deutschland überhaupt angemessen reagieren könnte, sollte sich eine Urheberschaft Russlands herausstellen, antwortete der Kanzler. Warten wir mal ab, was angemessen reagieren heißt.
1: Eine Mehrheit hat sich in Island dagegen ausgesprochen, wieder Beitrittsverhandlungen mit der Europäischen Union aufzunehmen. EU-Ratspräsident Costa hat nach dem Referendum betont, dass die EU diese Entscheidung respektiere. Island bleibe ein enger und vertrauenswürdiger Partner. Island und die EU sind wirtschaftlich auch so schon eng verbunden. EU-Gegnern dort war es aber unter anderem wichtig, bei der Fischerei souverän zu bleiben. Mindestens 8 Menschen sind bei dem Unfall einer Fähre vor Zypern ums Leben gekommen. Die Einsatzkräfte suchen noch nach 18 Personen. Die meisten der mehr als 250 Passagiere konnten gerettet werden. Der Kapitän und 7 Crewmitglieder sind dem nordzyprischen Ministerpräsidenten zufolge festgenommen worden. Er sagte, selbst die geringste Fahrlässigkeit werde ans Licht kommen. Das geplante Ende der abschlagsfreien Rente nach 45 Beitragsjahren hat auch innerhalb der Regierungsparteien einige Diskussionen ausgelöst. Kanzleramtschefin Waken hat den Streit zwischen Kanzler Merz und den CDU-Ministerpräsidenten aus Ostdeutschland bei dem Thema aber relativiert. Im ZDF hat sie gesagt, weil schon Übergangsfristen und Härtefallregeln kommen sollen, sehe sie keinen ganz großen Dissens. Die Länderchefs hatten sich gegen das Ende der sogenannten Rente mit 63 gestellt. Der erste Spieltag in der neuen Saison der Fußball-Bundesliga ist beendet. Zum Abschluss hat Augsburg den Ligarückkehrer Schalke mit 3:0 besiegt. Schon davor hatte Freiburg Bremen mit 4:1 geschlagen. Und im Hockey haben die deutschen Männer sich zum 4. Mal den Weltmeistertitel gesichert. Im Finale gab